0: Neutralität vorgesehen. Tatsächlich ausgezahlt wurden laut dem Bericht aber nur 24 Milliarden. Das Finanzministerium spricht dennoch von einem erfolgreichen Start der Umsetzung. Unter anderem beim Wohnungsbau und der Digitalisierung seien erste Fortschritte und Wirkungen sichtbar, heißt es. In anderen Bereichen wie Energie- und Verkehrsinfrastruktur gäbe es aber noch Nachholbedarf. Das 500 Milliarden schwere Sondervermögen ist unter anderem für den Ausbau von Schienen, Schulen und Klimaschutz gedacht.
1: Hamburg wird sich nicht um Olympische und Paralympische Spiele bewerben. Beim Referendum stimmten knapp 55% der Wahlberechtigten gegen Sommerspiele in der Hansestadt, wie die Landeswahlleitung am Abend mitteilte. Bewerbungschef Röke sprach davon, dass man im Sport auch in Würde verlieren können müsse. Er wünsche den anderen Bewerberstädten nun viel Erfolg. Der Deutsche Olympische Sportbund setzt die Bewerbung um Sommerspiele jetzt mit Berlin, München und Köln-Rhein-Ruhr fort. Mecklenburg-Vorpommerns Ministerpräsidentin Schwesig hat einen Bund-Länder-Gipfel zur Unterstützung von Unternehmen und Bürgern gefordert. Auf dem Ostdeutschen Wirtschaftsforum in Bad Saarow sagte die SPD-Politikerin, Kanzler Merz müsse die Länder, die Wirtschaft und die Gewerkschaften an einen Tisch holen. Gebraucht werde ein Gesamtpaket auf Bundesebene über Energieversorgung, Rente, Gesundheit und Pflege sowie einer Steuerreform für kleine und mittlere Einkommen. Finnland ist zum 5. Mal Eishockey-Weltmeister. Die Finnen gewannen das Endspiel in Zürich gegen die Gastgeber aus der Schweiz mit 1:0. Das einzige Tor des Abends fiel erst in der Verlängerung. Zuvor hatte sich Norwegen im kleinen Finale die Bronzemedaille gesichert durch einen Sieg gegen den Rekordweltmeister aus Kanada. 2 Tore geschossen und 1 vorbereitet. Fußballnationalstürmer Denis Undaf hat bei seinem Startelfdebüt überzeugt. Zwar musste Undaf angeschlagen vom Platz, konnte inzwischen aber Entwarnung geben.
2: Mir geht's gut. Ich glaube nichts, dass was ist. Ich kenne meinen Körper. Deswegen 1-2 Tage Pause und dann geht's schon wieder weiter.
1: Die deutsche Fußballnationalmannschaft hat ihr Testspiel gegen Finnland am Abend mit 4:0 gewonnen. Das Wetter in Deutschland. In der Nacht im Süden und Osten noch gewittrige Schauer, sonst meist trocken, Tiefstwerte 16 bis 9 Grad. Am Tag ein Mix aus Sonne und Wolken, im Süden und Osten vereinzelt Schauer, dazu gibt es maximal 20 bis 26 Grad. Und noch die Zeit, es ist gleich 2:03 Uhr.
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4: Vorsicht bitte im Kreis Saarlouis auf der Landesstraße zwischen Saarwellingen und A8. Saarwellingen laufen Tiere. A623 Saarbrücken Richtung Friedrichsthal zwischen Saarbrücken-Duttweiler und Sulzbach-Baustelle. Die rechte Spur ist gesperrt bis ca. 5 Uhr. A623 Saarbrücken Richtung Friedrichsthal. Einfahrt Saarbrücken-Duttweiler gesperrt für Durchgangsverkehr. Baustelle bis ca. 5 Uhr. Geblitzt wird unter anderem in Sulzbach in der Goldene Austraße, in der Ortsdurchfahrt Herbitzheim und in Scheid in der Kaiserstraße.
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6: mit Ben Streudel und dann haben wir noch das PPPPP, das ist das perfekt fantastisch polierte Popnacht Package, das wird in wenigen Minuten an euch überreicht werden, natürlich in einer großen Zeremonie. Ihr dürft hier euch schon mal anmelden für unser Spielchen 07221 2011, wer mitspielen möchte um ein Popnacht Package 07221 2011.
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3: Oh, wir rasen zurück durch die Jahrzehnte. Achim aus Bad Hersfeld, guten Morgen.
4: Guten Morgen.
3: Und du bist gerade umgezogen von Altmorschen nach Bad Hersfeld.
4: So
3: Neubad Hersfeld, da warst du denn vorher schon da ein bisschen unterwegs? Hast dich umgeschaut? Kennst dich aus? Weißt du, worauf du dich eingelassen hast?
4: Ja, ich habe mal in 89 damals als Koch gearbeitet im Romantikhotel zum Stern in Hersfeld. Und daher kannte ich da schon noch einige Sachen.
3: Und jetzt bist du dort als Gastronom eingestiegen.
4: Genau.
3: Und läuft gut? Einen Monat machst du es schon jetzt? Oder zwei?
4: Zwei Monate. Ich bin sehr zufrieden. Es wird gut besucht, genau.
3: Das ist schön, ne? Ich meine, du hast das ja vorher in Altmorschen gemacht, dann weiß man nicht so genau, wie ist der Ruf, ne? Alt der voraus, der gute Ruf oder der schlechte?
4: Ja, genau. Nee, alles gut.
3: Fantastisch, freut mich, dass das alles läuft. Dann hören wir nochmal jetzt, ob du die zwei Fragen ordentlich beantworten kannst für ein Pop-Nach-Package, das du dann ausstellen wirst in deinem neuen Restaurant. Heute vor 88 Jahren, als du noch nicht mal angedacht warst, da gab es den ersten Auftritt von Superman. Superman sagt dir natürlich was.
4: Ja, sagt mir was.
3: Und ich möchte von dir wissen, wie heißt denn Superman im Leben? Also wenn er nicht als Superman rumgeht in seiner Comicwelt, heißt er da Reginald Twight, heißt er Clark Kent oder Henry Jekyll?
4: Der heißt Clark Kent.
3: So ist es. Und weißt du auch, wer Reginald Twight ist?
4: Gehört schon mal, aber ja, ich wüsste es jetzt gerade.
3: Das wäre der Elton John.
4: Genau. Ah! Okay.
3: 46 Jahre ist her, da gab es was ganz Neues im Fernsehbereich. Die Älteren haben es vergessen, die Jüngeren können sich auch nicht mehr dran erinnern. Also 46 Jahre ist es her. Was war die Neuerung? War das A, dass Smart TV startete? Oder Videotext ging an den Start? Oder HDTV, das hochauflösende Fernsehen? 46 Jahre.
4: Ich denke mal Videotext.
3: Jo, und schon gehört dir ein Pop-Nacht-Package, ordentlich platziert wird. Ich freue mich, dass du mir dann Fotos schickst davon.
4: Das mache ich.
3: Aus der Küche oder wo immer. Und eine gute Fahrt nach Hause. Bis bald.
4: Ich danke dir. Herzlich.
3: Tschüss.

Oh, was Kultisches. 2.18, Vorsicht, A4, Chemnitz Richtung Erfurt. Da liegt ein Stein, ein großer Stein auf der Fahrbahn zwischen Stadtroda und Jena Zentrum.

0: Es ist 2.30 Uhr.
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2: Heute stellt sich ein freundlicher und trockener Wechsel aus Sonnenschein und Schönwetterwolken ein. Etwaiger Frühnebel löst sich schon bald auf. Mit 22 bis 26 Grad wird es angenehm warm. Am Dienstag verdecken immer wieder Wolken die Sonne und von Westen her ziehen kräftige Schauer und Gewitter durch. Die Temperatur erreicht 18 bis 22 Grad.
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3: Vorsicht bitte im Kreis Saarlouis auf der Landesstraße zwischen Saarwellingen und A8 Saarwellingen laufen Tiere. A8 Pirmasens Richtung Saarlouis zwischen Dreieck Friedrichsthal und Merchweiler Behinderungen an einer Baustelle bis Ende 2026. A623 Saarbrücken Richtung Friedrichsthal zwischen Saarbrücken-Duttweiler und Sulzbach Baustelle. Die rechte Spur ist gesperrt bis ca. 5 Uhr. A623 Saarbrücken Richtung Friedrichsthal. Einfahrt Saarbrücken-Duttweiler gesperrt für Durchgangsverkehr. Baustelle bis ca. 5 Uhr. Landkreis Saarlouis. In Berus ist die Ortsdurchfahrt von Ortseingang bis Lothringer Straße wegen einer Baustelle gesperrt bis Anfang Juni. Geblitzt wird unter anderem in Sulzbach in der Goldene Austraße, in der Ortsdurchfahrt Herbitzheim und in Scheid in der Kaiserstraße.
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4: Und die am meisten unterschätzte Höchsttemperatur heute in Deutschland in Freienfeld bei Weinbach und das bei Wöllmünster und das wieder bei Weilburg. Da werden es heute 24 Grad. Hier ist die Popnacht. Ich bin Ben Streubel.

0: Call Me Maybe. Und Kali Ray Jepsen, hier ist die Pop-Nacht. Mit den Großen unterwegs zu sein, mit den großen Rockstars und Popstars, ist natürlich eine tolle Ehre und auch ein Job für Claudia. Guten Morgen, Claudia.
1: Ja, hallo, guten Morgen.
0: Du bist ja mit Willie Nelson, mit Rammstein auf Tour gewesen und gerade mit Iron Maiden. Wie cool ist denn das? In Bratislava losgefahren und jetzt geht's Richtung Hannover, ne?
1: Ich glaube, nächste Aufnahme. Hannover sind wir. Ja, morgen, also Dienstag, Show in Hannover.
0: Ja, das ist ja das 50. Bandjubiläum, das die abfeiern, ne, mit ihrer Tour Run ja. for Your Lives. Und du guckst dir das dann auch selbst mal an, wenn du nicht fahren darfst. Wie ist es denn so, die Show für dich als Mitarbeiterin?
1: Beeindruckend auf jeden Fall.
0: Ja, und lernst auch die Jungs kennen?
1: Ja, ab und an begegnet man sich im Catering oder im Backstage. Ja. Aber so direkt Kontakt hat man jetzt nicht.
0: Aber
1: die sind doch ziemlich abgeschirmt.
0: So vom Eindruck her, Bruce Dickinson und Steve Harris, so.
1: Total nett.
0: Cool, ne?
1: Offen, smiley,
0: ja. Passt schon. Aber Johann, das ist lustig, du fährst in deinem Truck die Klamotten von denen.
1: Ja, ich habe die Klamotten drauf und diverse persönliche Sachen. Ja, alles, was halt so gebraucht wird hinten drin, so Backstage.
0: Ja. Und auch schon mal so in die Versuchung geraten, da mal zu stöbern ein bisschen, mal zu gucken, was
1: hier... Nein, mehr nicht.
0: Da könnte man jetzt auch nicht sagen. Ne?
1: Okay, aber würde ich auch nicht sagen, natürlich.
0: Das heißt, ihr seid eine große Truppe. Wie viele Menschen fahren da insgesamt von Ort zu Ort?
1: Nein, wir sind 14 Trucks.
0: Ja.
1: Mit Licht und Ton, 6, die nur Festivals anfahren oder 5, je nachdem. Ja.
0: Oh, sehr cool. Und dann bist du dann wann in Hannover?
1: Hannover Dienstag?
0: Ja, also morgen. Ja, wann kommst du an jetzt mit deinem Truck?
1: Nachher um 7 Uhr wird ausgeladen.
0: Ja.
1: Und Show ist dann am Dienstag früh. Und
0: ausladen ist ja nicht dein Ding mehr. Da bist du ja entlastet. Gehst du ins Hotel oder schläft man dann im LKW? Oder
1: ich schläft im LKW. Meistens im LKW.
0: Ah, okay. Also, dann würde ich mal sagen, komm gut an jetzt mal in Hannover. Genieße deinen tollen Job. Man merkt das ja auch an deiner Aura, Flora, Fauna, dass du richtig Spaß hast auch da dran. Und dann würde ich mal sagen, für alle Iron Maiden Fans, die eventuell dann morgen nach Hannover pilgern oder eben Rock am Ring oder Rock im Park besuchen, die kriegen jetzt auch einen schönen Song von Iron Maiden. Du hast sie wahrscheinlich schon alle gehört, aber ich mache ein bisschen lauter jetzt. Bis bald.
1: Ciao, ciao.

0: Alex Warren in der Popnacht. Na, der ein oder andere ist auch noch wach. So wie Kai aus Ilmenau ist gerade hier noch aktiv mit Flipper.
1: Was macht denn der Jürgen aus Friedrichshafen? Seine Cousine haben die wieder im Keller geübt. Ben, lass mich mal nicht dumm sterben. Hier der Kai aus Ilmenau. Okay. Bin gerade am Flippern hier, Heißkorn.
0: Ja. Mal gespannt, welcher Flipper das ist. Da werden wir nochmal nachhören. Also, Jürgen aus Friedrichshafen, unser Nachttalent, der in seinem Kellerstudio übt, hat tatsächlich was geschickt. Wir hören gleich mal rein. Aber erstmal Blue Boy und Remember Me.

0: Remember Me, Blue Boy, hier ist die Popnacht.
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0: Jürgen lebt in Friedrichshafen und war ein großer Manager im Marketing. Dann hat er gesagt, ich möchte aber lieber Rockstar sein. Ein Kellerstudio hat er sich von seinem doch gut erarbeiteten Geld angelegt. Da wankt er dann immer die Treppen hinab und nimmt etwas auf. Große Hits macht er größer. Und kleine, jetzt geht er erst gar nicht an. Time After Time von Cyndi Lauper hat er schon mal hier geschickt, aber in einer eigenen Version. Da hat nur er gesungen. Jetzt ist seine Cousine am Wochenende da gewesen. Und dann hat die ein bisschen mitgeträllert und er hat die Aufnahme deutlich verbessert, so wie er schreibt. So klingt es jetzt.

sehr romantisch geworden. In einem kuscheligen Moment kann ich mir vorstellen, dass man das dann auflegt. Jürgen und seine Cousine wird fortgesetzt.

Neue von Giant Rooks aus Hamm. Gibt's auch schon 12 Jahre, die Band. Ne? Want It Back haben wir gerade gehört. Es ist 2.57 Uhr. Vorsicht auf der A1 Bremen Richtung Osnabrück. Ein defekter LKW steht dort zwischen Osnabrück Nord und Osnabrück Hafen.

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1: Um 3 Uhr mit Lisa Kuppar. Schleswig-Holsteins Ministerpräsident Günther hat an die schwarz-rote Koalition appelliert, bei den geplanten Reformen eine gemeinsame Linie zu verfolgen. Im ARD-Interview sagte der CDU-Politiker am Abend, alle Parteien seien klug beraten, den eingeschlagenen Weg mitzugehen.
2: Wir müssen zeigen, dass wir als demokratische etablierte Parteien in der Lage sind, diese Reform auch umzusetzen. Und da darf keiner auf den anderen zeigen. Da sind alle in der Verantwortung. Es gilt für die SPD, genauso für die CSU, für die CDU. Wir müssen jetzt liefern, der Bevölkerung zeigen, dass wir die Dinge in den Griff bekommen.
1: Wenn das gelinge, werden die Umfragewerte von Union und SPD nach Ansicht Günthers auch wieder steigen. Die Bundesregierung hat ihre Ziele beim Sondervermögen offenbar bislang nicht erreicht. Das geht aus einem Bericht des Bundesfinanzministeriums hervor. Demnach sind für das vergangene Jahr Ausgaben in Höhe von rund 37 Milliarden Euro für Infrastruktur und Klimaneutralität vorgesehen gewesen. Tatsächlich ausgezahlt wurden aber nur 24 Milliarden. Beim Wohnungsbau und der Digitalisierung seien erste Fortschritte sichtbar. Bei der Energieinfrastruktur und dem Verkehr hinke man aber noch hinterher. Das Finanzministerium sieht trotzdem einen erfolgreichen Start der Umsetzung. SPD-Politikerinnen werfen der Union vor, die Umsetzung einer EU-Richtlinie für mehr Transparenz bei Gehältern von Frauen und Männern zu blockieren. Das sei ein Affront gegenüber Millionen Frauen, sagte die SPD-Bundestagsabgeordnete Wegge dem Magazin Spiegel. Entgelttransparenz sei kein bürokratisches Hindernis, sondern stehe für Gerechtigkeit, faire Aufstiegschancen und gleiche Bezahlung. Das CDU-geführte Bundesfamilienministerium hatte zuletzt mitgeteilt, die Frist bis Anfang Juni nicht halten zu können und will die EU-Richtlinie nun erst Anfang kommenden Jahres umsetzen. Die deutsche Fußballnationalmannschaft hat ihr vorletztes Testspiel vor der Weltmeisterschaft gewonnen. Die DFB-Elf siegte am Abend in Mainz mit 4:0 gegen Finnland. ARD-Sportreporter Philipp Hofmeister.
3: Diese letzten 90 Minuten vor dem WM-Abflug am morgigen Dienstag haben durchaus Lust gemacht auf den anstehenden Fußballsommer. Angeführt vom spielfreudigen Startelf-Debütanten Lennart Kahl zeigte die DFB-Auswahl nach etwas Anlaufschwierigkeiten, vor allem im zweiten Durchgang ansprechenden Kombinationsfußball, auch wenn die letzte Überzeugung und die ultimative Kreativität in den Offensivaktionen ab und an fehlte. Zweimal Dennis Undaf, Jamal Musiala und Florian Wirtz schossen den auch in der Höhe verdienten Sieg gegen hilflose Finnen heraus.
1: Das Wetter in Deutschland. In der Nacht im Süden und Osten noch gewittrige Schauer, sonst meist trocken, Tiefstwerte 16 bis 9 Grad. Am Tag ein Mix aus Sonne und Wolken, im Süden und Osten vereinzelt Schauer, maximal 20 bis 26 Grad. 3:03 Uhr.
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5: A623, Saarbrücken Richtung Friedrichsthal, zwischen Saarbrücken-Duttweiler und Sulzbach-Baustelle. Die rechte Spur ist gesperrt, bis ca. 5 Uhr. A623, Saarbrücken Richtung Friedrichsthal. Einfahrt Saarbrücken-Duttweiler gesperrt für Durchgangsverkehr, Baustelle bis ca. 5 Uhr. Geblitzt wird unter anderem in Sulzbach in der Goldene Austraße, in der Ortsdurchfahrt Herbezheim und in Scheid in der Kaiserstraße.
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6: Mit Ben Sträubel. Und da ist doch dieses schöne Popnacht-Package, das hier eben aufgetaucht ist, neben meinem linken Schuh. Das würde ich euch gerne übergeben in wenigen Minuten. Es geht um 2 Songs, die heute Geburtstag feiern. In diesem 1.6. waren sie Nummer 1 Hits in der Musikgeschichte. Und vielleicht kommt ihr ja drauf und dann holt ihr euch das Package ab hier. 07221 2011 ist schon mal eine sehr sympathische Ziffernfolge und in 7 Minuten spielen wir
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0: Celeste, und stop this flame.
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0: Diese beiden Songs habt ihr auf jeden Fall schon mal gehört. Das sind zwei Nummer 1 Hits des heutigen ersten Sechsten aus der Musikgeschichte auf diesem Planeten, aber mit Sicherheit auch außerhalb des Sonnensystems wurden diese Songs gehört. Die ersten Sekunden klingen so und ich hoffe, ihr kommt auch schnell drauf.
2: Ladies and Gentlemen.
0: 0722 1211. Welche beiden Nummer 1 Hits sind denn das?

Das war der neue von Martin Garrix und Ed Sheeran. Get a jiggy with it. Yeah. Danach Will Smith, lösen wir das Rätsel auf.

0: Getting Jiggy With It und Will Smith.
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0: Zwei Nummer 1 Hits des heutigen 1.6.
2: Ladies and Gentlemen.
0: Na, welche Titel sind denn das? Das weiß Uwe aus Kurt aus Koblenz. So, hallo Kurt, guten Morgen.
3: Ja, guten Morgen, hallo, ja, grüß dich.
0: Und welche Titel waren's?
3: Das war einmal Mambo Number 5 von Lou Bega.
0: Ja.
3: Und dann Funky Town von Lips INC, glaube ich.
0: Lips Incorporated, genau, jawohl. Und du bekommst ein Pop-Nach-Package dafür. Das heißt, wenn du nach Hause kommst in einer Stunde, das werde ich nicht schaffen, dass ich bis dahin ausgeliefert habe.
3: Klar.
0: Du bist unterwegs von Sanremo, Italien, nach Hause nach Koblenz. Wie war denn der Urlaub?
3: War fantastisch. Wir hatten super Wetter. Wir hatten ganz sauberen, ordentlichen Platz, wo wir halt eben dann auch unser Häuschen hatten.
0: Aha.
3: Wir haben ein Häuschen gemietet da.
0: Auf dem Campingplatz,
3: und,
0: oder?
3: Ja, ja, auf dem Campingplatz war das, ja. Und sind aber dann so Mobile Homes, gell?
0: Ja.
3: Und war super sauber, sehr anständig, vom Preis her auch erschwinglich.

0: Also ich kann es nur empfehlen. Ja.
1: Seid ihr noch ein bisschen rumgefahren dann oder auf dem Campingplatz geblieben?
0: Ja, ja, wir sind nach Nizza, war sehr schön, Alassio war sehr schön. Mhm. Und ja, wie gesagt, Sanremo sowieso. Ja,
1: ja,
0: also, der war klasse. Würdest, ja.
1: Werdet ihr wieder hinfahren dann, oder was?
0: Ich denke schon, ja, definitiv.
1: Das erste Mal, dass ihr da wart in der Gegend.
0: So, genau, ja.
1: Ja, schön. Und deine Partnerin, die ist noch sehr beseelt, grinst neben dir, schläft, oder?
0: Nee, meine Partnerin muss gerade fahren, weil so, ich hab grad eben so ein bisschen schlapp gemacht. Ja, also,
1: ach so, das ist ja gut. Dass ich dann eine Frage gestellt habe, die dich wieder nach oben gebracht hat. Das ist ja schon mal gut.
0: Genau so. Und ja, ist jetzt Partystimmung hier. Deswegen,
1: das sind ja schon so 900.000 oder 1.000 Kilometer sind das schon, ne? Die du da.
0: Ja, also wir haben jetzt, wenn wir zu Hause sind, haben wir 1.070 Kilometer.
1: Ja.
0: Und bis jetzt sind wir 11 Stunden gefahren.
1: Und, ja. und immer wieder den Tank voll machen, da weiß man, was man getan hat, ne? Wofür man gearbeitet hat.
0: Ja, also beim Losfahren einmal voll gemacht, ja. Dann zwischendurch noch mal ein bisschen, gell? Ja.
1: Wunderbar.
0: Aber muss halt sein.
1: Dann kommt gut an und genießt diese schönen Bilder, die ihr mitgenommen habt aus dem Urlaub, aus Sanremo nach Koblenz, und ich spiele euren Lieblingshit noch, ne? Bis bald.

Swift und der Anti-Hero um 3.26 Uhr. Vorsicht auf der A13 Dresden Richtung Schönefelder Kreuz. Da liegt ein Wildschwein auf der Fahrbahn zwischen Kittlitz und Dreieck Spreewald.

0: Es ist 3.30 Uhr.
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2: Heute stellt sich ein freundlicher und trockener Wechsel aus Sonnenschein und Schönwetterwolken ein. Etwaiger Frühnebel löst sich schon bald auf. Mit 22 bis 26 Grad wird es angenehm warm. Am Dienstag verdecken immer wieder Wolken die Sonne und von Westen her ziehen kräftige Schauer und Gewitter durch. Die Temperatur erreicht 18 bis 22 Grad. Der Mittwoch bringt mehr Wolken als Sonne und im Verlauf sind ein paar Schauer möglich. Bei maximal 17 bis 21 Grad ist es recht windig. Die folgenden Tage verlaufen ebenfalls wolkig und wechselhaft.
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3: A623, Saarbrücken Richtung Friedrichsthal, zwischen Saarbrücken-Duttweiler und Sulzbach-Baustelle. Die rechte Spur ist gesperrt, bis ca. 5 Uhr. A623, Saarbrücken Richtung Friedrichsthal. Einfahrt Saarbrücken-Duttweiler gesperrt für Durchgangsverkehr, Baustelle bis ca. 5 Uhr. Landkreis Saarlouis. In Berus ist die Ortsdurchfahrt von Ortseingang bis Lothringer Straße wegen einer Baustelle gesperrt, bis Anfang Juni. Geblitzt wird unter anderem in Sulzbach in der Goldene Austraße, in der Ortsdurchfahrt Herbitzheim und in Scheid in der Kaiserstraße.
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4: Und die am meisten unterschätzte Höchsttemperatur heute in Hallenberg im Hochsauerlandkreis 24 Grad. Hier ist die Popnacht. Ich bin Ben Streum.

0: Brother. Hey, Bro, da gibt's ne News vom Altar. Die KI präsentiert den Hochzeitsmarsch. Dua Lipa ist einmal weg vom Fenster für uns eins. Dua Lipa hat geheiratet, überraschend, und zwar Callum Turner. Callum Turner, die haben am Wochenende sehr heimlich sich das Jawort gegeben. Und man kennt sie, klar, aus den vielen Hits, die sie gehabt hat, aber Callum Turner, da muss man mal kurz mal nachdenken. Da weiß vielleicht Kevin Frisch aus dem Top-Nacht-Team noch ein bisschen mehr, aus dem Kompetenzzentrum für Promi-Hochzeiten.
1: Ja, der hat mitgespielt unter anderem im Harry Potter Spin-off Fantastische Tierwesen.
0: Ah, ja. Okay, ja, der ist das. Naja, gut, also die wollten ja heimlich heiraten und schön. Ist das gelungen?
1: Ich glaube, es war sogar unheimlich schön. Also ne, da waren nur enge Freunde und Familie sollen wohl dabei gewesen sein. Eine englische Zeitung berichtet über die Hochzeit. Sie schön mit weißem Hut, Kleid, Blazer oben drüber und die Schuhe alles in so einem ganz dezenten Hellblau. Er dunkelblauer Anzug, schwarze Schuhe, ganz schick. Mhm. Und das Ganze war in einem Standesamt im Londoner Stadtteil Westminster.
0: Westminster, drunter macht man es ja auch nicht.
1: Natürlich
0: bestimmt nicht. Ist das doch das Ding, wo auch Paul McCartney geheiratet hat oder Oasis-Frontman Liam Gallagher. Ne?
1: Das war die, ja, die beiden haben da auch geheiratet. Die fanden es da sogar so schön, dass sie jeweils gleich zweimal da geheiratet haben.
0: Dann hoffen wir mal, dass Dua Lipa und ihr Callum nur dieses eine Mal dahin müssen.
1: Vielleicht war das der Grund, warum sie es so eilig hatten nach der Trauung. Vielleicht hatten sie Schiss, dass da doch irgendwie ein Fluch auf dem Standesamt lastet. Sie sind direkt nach der Trauung sofort in einen grünen Land Rover. Auch darunter macht man es natürlich nicht. Mhm. Und danach ging es sofort weg, berichtet die britische Sun. Es soll aber demnach auch auf Sizilien natürlich nochmal richtig gefeiert werden. Ab Donnerstag für 3 Tage. Die haben mehrere Locations wohl gebucht und auf der Gästeliste so Leute wie Charlie XCX oder Elton John.
0: Elton John, natürlich muss der da
1: drauf sein.
0: Ja, und dann wird sie wahrscheinlich auch ein bisschen was singen, spielen von ihren Hits. Hast du irgendeinen von Dua Lipa, den du besonders magst? Hotter Than Hell würde ja zum Beispiel auch passen zu ihrem Typen. Vermute ich mal, wird sie ihn jetzt noch so sehen.
1: Also, es sieht schon sehr gut aus, ja, das muss man sagen. Ja. Ich fand jetzt so für die Party, wäre ich bei Dance the Night gewesen.
0: Mhm, ich bin für Hallucinate.
1: Ja, du sitzt ja am Regler.
0: Du meinst, ich soll mir mal was gönnen. Okay. Ja. Also, Dua Lipa ist verheiratet mit Callum Turner und hier ist der Hit, den 100% aller Hörer lieben, auch Kevin Frisch. Hallucinate.

Dua Lipa, Hallucinate. Dua Lipa hat geheiratet. Callum Turner. Und ich war als Leihbischof nicht gebucht. Hier ist die Popnacht.

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1: Was Kultisches fordert gerade hier Tommy aus dem Emsland. Schreibt, wenn du Nick Kershaw spielen könntest, dann würde ich jetzt nicht in die Versuchung kommen, dass ein Euchlein zufällt. Ich muss noch ein paar Kilometer zurücklegen. Okay, wenn ich da natürlich helfen kann, für die Verkehrssicherheit zu sorgen, dann mach ich's gerne mit Wouldn't It Be Good.

Charles Austin. Oh, ein Whoopi Birthday. Whoopi Birthday. Happy Birthday to you, Matthias. Der feiert heute seinen 43. Geburtstag. Er hat eine ganz tolle Freundin, nämlich Becky vom Köterberg, wie sie schreibt. Sie hat ungefähr 44 WhatsApps und Mails geschrieben, dass er jetzt gerade in diesem Moment am Frühstückstisch sitzt. Und dann später darf er dann an einer Kasse im Supermarkt wieder Verantwortung übernehmen. Und das macht ihm so einen Spaß, dass er das wohl mit 98 noch machen wird. Also, dann ein Happy Birthday, ein Lieblingshit von Matthias. Von Kylie Minogue. Da wackelt er mit dem rechten Fuß, hüpft nochmal kurz zum Spiegelei rüber. Und serviert auch seiner tollen Partnerin Becky dann ein weiteres Ei davon. Das will ich mal hoffen, ne? Dann frühstückt mal gemeinsam gut und

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1: Um 4 Uhr mit Lisa Kupper. Hamburg wird sich nicht um Olympische und Paralympische Spiele bewerben. Beim Referendum stimmten knapp 55% der Wahlberechtigten gegen Sommerspiele in der Hansestadt, wie die Landeswahlleitung am Abend mitteilte. Einzelheiten von Holger Gerska.
2: In einem Telefonat mit dem Präsidenten des Deutschen Olympischen Sportbundes hat der erste Bürgermeister der Hansestadt, Peter Tschentscher, die Hamburger Bewerbung offiziell zurückgezogen. Das vorläufige Ergebnis ist noch deutlicher als beim Olympiareferendum vor 11 Jahren. Damals ging es um die Spiele 2024. Die Olympiagegner feierten das Ergebnis. Hamburg habe die Sorgen bezüglich Mietsteigerungen, Verkehrschaos und wachsender sozialer Ungerechtigkeit geteilt. Eine deutsche Bewerbung um Sommerspiele gibt es aber. Ende September kann der Deutsche Olympische Sportbund nun aus 3 Kandidaten auswählen. Berlin, München und die Bewerbung von Rhein-Ruhr mit Köln im Zentrum stellen sich dann zur Wahl.
1: Schleswig-Holsteins Ministerpräsident Günther hat die schwarz-rote Koalition dazu aufgerufen, bei geplanten Reformen an einem Strang zu ziehen. Im ARD-Interview sagte der CDU-Politiker am Abend, alle Parteien seien gut beraten, den eingeschlagenen Weg mitzugehen und nicht mit dem Finger auf den anderen zu zeigen. Die Bundesregierung müsse der Bevölkerung jetzt beweisen, dass man die Dinge in den Griff bekomme. Wenn das gelinge, würden die Umfragewerte von Union und SPD auch wieder steigen. Die Bundesvereinigung der Deutschen Arbeitgeberverbände lehnt den verpflichtenden Dienst von Reservisten ab. Verteidigungsminister Pistorius bereitet aktuell einen Gesetzentwurf vor, nachdem Arbeitnehmer künftig an Reserveübungen der Bundeswehr teilnehmen müssen. Der Arbeitgeberverband mahnt, die Anforderungen von Bundeswehr und Wirtschaft sorgfältig abzuwägen. Die deutsche Fußballnationalmannschaft hat ihr vorletztes Testspiel vor der Weltmeisterschaft klar gewonnen, und zwar mit 4:0 gegen Finnland. Trainer Julian Nagelsmann war über große Strecken des Spiels zufrieden mit der Leistung der Mannschaft.
3: Ja, ich finde, vieles war gut. Wenn wir noch ein bisschen mehr an uns glauben in gewissen Momenten, dann brauchen wir gar nicht so schnell ungeduldig werden, weil die Stärke, dass wir Tore schießen, haben wir immer, weil wir sehr viel gute Fußball auf dem Feld haben. Und klar, wir wollten schon mit einem guten Ergebnis auch dann uns aus Deutschland verabschieden und Dienstag in den Flieger steigen, das haben wir geschafft. Ich glaube, es war auch wichtig, dass wir noch mal ein paar Tore gemacht haben, einfach das, um ja die Fans noch mitzunehmen.
1: Am Dienstag geht es für die DFB-Elf von Frankfurt aus zur Weltmeisterschaft in den USA, Kanada und Mexiko. Tennisprofi Alexander Zverev steht bei den French Open im Viertelfinale. Der 29-Jährige gewann gegen den Niederländer Jesper de Jong in 3 Sätzen. Nächster Gegner ist der Spanier Rafael Jodar. Das Wetter in Deutschland. Am Morgen liegen die Tiefstwerte zwischen 16 und 9 Grad. Heute ein Mix aus Sonne und Wolken, im Süden und Osten vereinzelt Schauer, dazu maximal 20 bis 26 Grad. Die Zeit 4:03 Uhr.
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5: A623 Saarbrücken Richtung Friedrichsthal zwischen Saarbrücken-Duttweiler und Sulzbach Baustelle. Die rechte Spur ist gesperrt bis ca. 5 Uhr. A623 Saarbrücken Richtung Friedrichsthal. Einfahrt Saarbrücken-Duttweiler gesperrt für Durchgangsverkehr, Baustelle bis ca. 5 Uhr. Geblitzt wird unter anderem in Sulzbach in der Goldene Austraße, in der Ortsdurchfahrt Herbitzheim und in Scheid in der Kaiserstraße.
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6: Mit Ben Sträubel und, so eine Künstlerin im Leierkasten raushören. Ist das zu viel verlangt um diese Zeit nach 4 Uhr? Ich würde sagen, ich mach's nicht so schwer. Aber falls ihr drauf kommt, verdient ihr euch noch einen Preis gleich.
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2: Die Sängerin kennt ihr, oder? Oh, heute feiert sie Geburtstag. Wer ist denn das?

0: Flügel wieder raus. Vom Grönemeyer, halt mich in der Popnacht.
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0: Wer hat denn hier Geburtstag? Manuel aus Rasfeld. Guten Morgen.
2: Ja, guten Morgen.
0: Wer ist das?
2: Alanis Morissette ist das.
0: Echt? Das ist Alanis Morissette.
2: Wunderbar.
0: Und da bekommst du ein lockeres Pop-Nacht-Package für deine Erkenntnis, ein LPP, ein lockeres Pop-Nacht-Package. So, du hast das Wochenende mit Legosteinen verbracht, das ist auch lustig. Wie viele Legosteine habt ihr zu Hause, dein Sohn und du?
2: Ach, einige tausend. Also da hat mehrere Sets hat er und ja, kann man nicht gar nicht mehr zählen.
0: Und jetzt ist der 15 geworden und jetzt meint er, das sei peinlich, Lego zu haben? Oder?
2: Nö, ja, spielt halt nicht mehr so viel damit und er braucht halt Platz im Schrank und dann packt man die alle so ein bisschen weg und quasi als Wertanlage.
0: Da habt ihr Stunden, habt ihr da abgebaut?
2: Ja, auch. Also wir sind immer noch nicht fertig.
0: Die schönsten Sachen, die er also auch stundenlang aufgebaut hat, vielleicht Wochen, jahrelang, das ist doch irgendwie, ist das hier auch ein bisschen traurig? Kullert einem da als Vater nicht auch so ein Tränchen über die Wangen?
2: Ja, ich habe auch gerne Lego gebaut. Also wir haben uns dann beim neuen Sachen gerne mal gestritten, wer aufbauen darf.
0: Siehst du, weil da kann man sich mal gehen lassen, da ist man mal raus aus dem Alltag.
2: Ja.
0: So, und jetzt das. Aber ja, Wertanlage kann ja natürlich sein, ne? Wenn man das im Prinzip, die Rente liegt dann in Legosteinen im Keller. Ne? Man dachte, das sind vielleicht Diamanten oder sonstige Steine.
2: Ja, so viel wird es wahrscheinlich nicht sein, aber es ist trotzdem, steigert ja alles den Wert.
0: Wenn man sie mit Gold und Silber überziehen lässt, auf jeden Fall. Ich wünsche dir auf jeden Fall jetzt eine gute Fahrt. Ich schicke dir ein Paket zu und grüße den Sohnemann.
2: Super, danke schön, Mario.

0: Neue Hit von Christus Randy war das. Good Old Days haben wir gehört hier. In der Popnacht, 4.25 Uhr auf der A1 Hamburg Richtung Lübeck zwischen Dreieck Norderelbe und Dreieck Hamburg Südost steht ein defektes Fahrzeug auf der Fahrbahn.
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0: Flügel raus. Es ist 4.31 Uhr.
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3: Heute stellt sich ein freundlicher und trockener Wechsel aus Sonnenschein und Schönwetterwolken ein. Etwaiger Frühnebel löst sich schon bald auf. Mit 22 bis 26 Grad wird es angenehm warm. Am Dienstag verdecken immer wieder Wolken die Sonne und von Westen her ziehen kräftige Schauer und Gewitter durch. Die Temperatur erreicht 18 bis 22 Grad. Der Mittwoch bringt mehr Wolken als Sonne und im Verlauf sind ein paar Schauer möglich. Bei maximal 17 bis 21 Grad ist es recht windig. Die folgenden Tage verlaufen ebenfalls wolkig und wechselhaft.
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4: A8 Pirmasens Richtung Saarlouis. Zwischen Dreieck Friedrichsthal und Merchweiler Behinderungen an einer Baustelle. Bis Ende 2026. A623 Saarbrücken Richtung Friedrichsthal. Zwischen Saarbrücken-Duttweiler und Sulzbach Baustelle. Die rechte Spur ist gesperrt. Bis ca. 5 Uhr. A623 Saarbrücken Richtung Friedrichsthal. Einfahrt Saarbrücken-Duttweiler gesperrt für Durchgangsverkehr. Baustelle bis ca. 5 Uhr. A1 Saarbrücken Richtung Trier. Zwischen Mehring und Rastplatz Mehringer Höhe Brückenarbeiten. Es ist nur eine Spur frei. Bis 1. September 2027. Geblitzt wird unter anderem in Sulzbach in der Goldene Austraße, in der Ortsdurchfahrt Herbitzheim und in Scheid in der Kaiserstraße.
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0: Und die am meisten unterschätzte Höchsttemperatur, Schnackenburg in Niedersachsen, heute 22 Grad. Und hier ist die Popnacht. Ich bin Ben Stäubel.

0: 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Die Popnacht ist hier. Den Kreativen gehört die Nacht. Alle anderen verpennen das Jahr, was wir alles so erarbeiten. Und Marc aus Dortmund ist einer von denen, die nicht einfach nur so rumschlafen, sondern die überlegen sich was. Wie kann man das Leben am Tag verbessern? Vor allen Dingen, wenn die Sonne so scheint. Hallo Marc, guten Morgen.
1: Hi, Gemäue.
0: Du hast was gegen die Hitze getan, ne?
1: Ja, das war ja Affe-Hitz, wie man bei uns sagt.
0: Ja, jetzt am Wochenende ging's ja, aber ja. Du warst trotzdem kreativ. Was ist das für ein Bauwerk?
1: Ei, ich habe mir so einen langen Gartenschlauch genommen, 30 Meter ungefähr.
0: Ja.
1: Und habe den aufgerollt zu so einer großen Schnecke.
0: Aha.
1: Das Ganze hatte dann im Endeffekt so 1,5 Meter, 2 Meter Durchmesser.
0: Ja.
1: Und dann bin ich mit einer ganz feinen Nadel hingegangen und habe da... ich weiß nicht, wie viel 100 Löcher reingepiekst.
0: Ja.
1: Ganz, ganz, ganz schön, stundenlang.
0: Mhm.
1: Und dann habe ich da meinen Sonnenstuhl draufgestellt und habe das dann aufgedreht. Und dann kommt so ein ganz schöner, feiner Sprühnebel, wie in den Tropen quasi.
0: Ja, das ist gut. Gestern Wochenende kam auch von oben noch was runter dazu. Also ja. Im Prinzip, do you want to see Mark wet? Ja, also das ist ja toll, tolle Idee übrigens.
1: Ja, danke. Also
0: überlege mir tatsächlich auch, kann man auch im Wohnzimmer, glaube ich.
1: Ja, ich glaube, ich werde das patentieren lassen.
0: Ja, vielleicht gibt es da sowas schon, aber man kann es ja als Lifehack ganz gut nachmachen. Ich wünsche dir viel Spaß dabei beim Draufliegen.
1: Dankeschön, Benny Bär.
0: Hast du angezogen auf der Liege?
1: Mehr oder weniger.
0: Dann kommen wir gut rein in die Woche, ja. Ciao.

Diesen Song habe ich gespielt bei Werner Schäfer. Werner Schäfer, bei dem klingelt es jetzt. Bei ihm ist es 21.46 Uhr am Vorabend. Er befindet sich nämlich in Houston. That's in Texas, USA. Und er kann seine Roaming-Gebühren nicht bezahlen, wie er schreibt. Deswegen wird er nicht ans Telefon gehen und Hallo sagen, guten Abend rufen, weil es ihm zu teuer ist. Aber ich kann ja mal einfach so ein Miss-Call da lassen. Vielleicht freut er sich ja auch darüber, dass ich an ihn gedacht habe und schicke ihm ein Energiefeld über diesen Miss-Call. Das kostet kein Roaming. Gut, also er hat sich noch einen wichtigen Gruß gewünscht an seine vielen Verwandten in Frankfurt am Main. So, die hören jetzt zu, freuen sich. Also Werner Schäfer, ne? Gebt ihm doch mal ein paar Euro für ein paar Roaming-Gebühren, wenn er sich in Houston öfter aufhalten sollte. Maroon 5 und Liza mit Priceless, ein Hit, den sich Dani ausgesucht hat. Die feiert heute den 24. Geburtstag in Rennerod im Westerwald. Happy Birthday!

Olivia Rodrigos neuer Hit. Drop Dead in der Popnacht. Vorsicht auf der A5 Karlsruhe Basel. In der Einfahrt Aachen steht ein defekter LKW. Habt ihr noch was für die letzte Amtshandlung? In ein paar Minuten bin ich noch da. Ich freue mich, wenn Leben im Raum ist. 07221 2011. Hier ist die Pop.

0: Es ist ja schon 4 vor 5. Ich muss zusammenpacken, Notaustauschte abklemmen. Antennenleistung ist auf volle Suppe, Lichtstimmung auf OP, damit sie nachfolgenden Kolleginnen und Kollegen ein bisschen schlechter, aber nicht zu schlecht. Schuhe habe ich auch angezogen. Und letzte Amtshandlung für Siggi aus Hesse, aus Linsengericht. Der zieht nach Wetzlar heute in seine Wohnung und freut sich sehr drauf. Alles ist eingerichtet und dann gibt's ein Richtfest heute. Und diesen Song braucht er dafür fürs erste Frühstück Blue Monday. Das war die Popnacht. Was macht die KI?
1: Nach Haus.
0: Ich komm mit. Ich bin Ben Sträuble. Schönes Leben.

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1: Um 5 Uhr mit Lisa Kupper. Die Bundesregierung hat ihre Ziele beim Sondervermögen offenbar bislang nicht erreicht. Das geht aus einem 380 Seiten langen Bericht des Bundesfinanzministeriums hervor. Aus der Nachrichtenredaktion Leo Eder.
2: Für das vergangene Jahr hatte die schwarz-rote Koalition Ausgaben in Höhe von rund 37 Milliarden Euro für Infrastruktur und Klimaneutralität vorgesehen. Tatsächlich ausgezahlt wurden laut dem Bericht aber nur 24 Milliarden. Das Finanzministerium spricht dennoch von einem erfolgreichen Start der Umsetzung. Unter anderem beim Wohnungsbau und der Digitalisierung seien erste Fortschritte und Wirkungen sichtbar, heißt es. In anderen Bereichen wie Energie- und Verkehrsinfrastruktur gäbe es aber noch Nachholbedarf. Das 500 Milliarden schwere Sondervermögen ist unter anderem für den Ausbau von Schienen, Schulen und Klimaschutz gedacht.
1: Wenn Kinder krank werden, melden sich meistens die Mütter bei ihren Arbeitgebern krank. Das zeigt eine Auswertung der Krankenkasse AOK. Fast 3/4 der Kinderkrankentage im vergangenen Jahr haben demnach berufstätige Frauen genommen. Der Anteil der Männer lag bei 27%. Das zeige, dass die Care-Arbeit in Familien immer noch ungleich verteilt sei und überwiegend von Frauen geleistet werde, sagte die Chefin des AOK-Bundesverbands Reimann. Sie wünsche sich, dass Männer häufiger von ihrem Rechtsanspruch Gebrauch machten. Die Menschen in Hamburg haben sich klar gegen eine Olympia-Bewerbung ausgesprochen. In einem Referendum stimmten rund 55% gegen Hamburg als möglichen Austragungsort, teilte die Landeswahlleitung am Abend mit. Bürgermeister Tschentscher hat die Bewerbung der Stadt bereits offiziell zurückgezogen. Deutschland will sich für die Olympischen und Paralympischen Spiele 2036, 40 oder 44 bewerben. Im Rennen sind jetzt noch Berlin, Köln-Rhein-Ruhr und München. Mit 4:0 hat die deutsche Fußballnationalmannschaft am Abend ihr Testspiel gegen Finnland gewonnen. Youngster Lennart Karl hat ein starkes Spiel gemacht und einen Treffer vorbereitet. Er freut sich auf die Weltmeisterschaft und reist mit Rückenwind in die USA.
3: Ja, ein sehr, sehr gutes Gefühl haben wir jetzt mit dem 4:0 gegen Finnland. Jetzt brauchen wir nochmal einen guten Test in Chicago. Und dann haben wir ein sehr, sehr gutes Gefühl, dass wir die Gruppenphase sehr, sehr gut bestehen. Und dann geht's in die, sag ich mal, K.O.-Spiele und einfach Vollgas geben, ja.
1: Das letzte Testspiel der DFB-Elf ist am Samstag gegen Co-Gastgeber USA. Die Weltmeisterschaft startet dann 5 Tage später. Das waren die Nachrichten mit Lisa Kupper.
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5: Guten Morgen. Wenn die Sonne heute erstmal aufgegangen ist, die steht auch erstmal auf, räkelt sich ein bisschen und dann, hallo, hier bin ich, die Sonne. Ja, dann ist sie auch erstmal da und wir haben es heute schön freundlich und trocken. Paar dünne Schleier oder Quellwolken, aber es wird so regentechnisch heute eher nichts passieren. Stand jetzt 22 bis 26 Grad. Ist auch nicht mehr ganz so wild heiß wie letzte Woche.
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5: 5.03 Uhr ist es. Aktuell ist alles frei. Diese Blitzer, sagt die Polizei, stehen heute irgendwann auf der A620 zwischen dem Dreieck Saarbrücken und Dreieck Saarlouis, auf der B269 zwischen Überherrn und Ensdorf und in Großrosseln irgendwo. Wenn ihr von denen einen seht oder einen anderen Blitzer oder eine gefährliche Stelle für alle anderen Verkehrsteilnehmer habt, sagt Bescheid unter 0800 700 8000 und wir pumpen es dann hier, die neuesten Verkehrsinfos, durchs Radio durch zu euch.
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5: So schnell geht's am Wochenende wieder rum. Mensch, Mensch, Mensch. Aber diese Woche wieder, die hat's in sich. Am Donnerstag ist Fronleichnam. Der komplette Hintergrund ist den meisten völlig egal, mir auch ehrlich gesagt. Aber es ist Feiertag. Freitag machen wir dann wieder so einen kurzen oder einen Brückentag. Also willkommen in einer wunderbaren Woche.
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0: oft wechselt Robbie Williams eigentlich seine Bettwäsche? Nee, mich interessiert, wie oft macht ihr das eigentlich? Das ist schon ja so ein Thema, was man, wenn man sich gut kennt, auch irgendwann mal so anspricht. Wie oft machst du das eigentlich?
1: Ich mach das nur alle 3 Monate.
0: Nee, 2-mal die Woche. Also, das teilt wirklich das Saarland in 2 Welten. Das ist immer so mein Gefühl. Till aus Saarbrücken, der hat in Sachen Bettwäschewechsel noch Ziele, weil er findet selbst, er wechselt sie
2: wahrscheinlich nicht oft genug. Das Ziel ist alle 2 Wochen, aber es wird dann meistens so mehr als 1 Monat. Also, ja.
0: Aber wie oft ist denn jetzt oft genug? Gefühlt und in Wahrheit. Wir wollen das heute Morgen rausfinden in unserer investigativen SR1 Morning Show. Schreibt meine WhatsApp, erzählt, wie ihr das macht. Wenn ihr da anonym bleiben wollt, dann schreibt es auch dazu. Ansonsten sagen wir natürlich, wo ihr wohnt und alles. Saarbrücken 2131. Gutes Aufstehen, gutes Gelingen am Montag. Guten Morgen.

Bonjourchen um 5 Uhrchen und 18 Minuten in der SR1 Morning Show. Wir freuen uns total. Joris ist unser Gast auf der großen SR1 Bühne dieses Jahr beim Saarbrücker Altstadtfest. Am 50. Am Freitagabend wird er da sein. 4. Juli. Super.

Joris und dann lernt ihr ihn bald auch mal live kennen. 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So, was wird's heute für ein Tag, dieser Montag? Es wird ein 22 bis 26 Grad Tag. Von denen sind aktuell da 14 in Berus, in Schwarzenholz schon 17 Grad. 13 sind es in Riegelsberg und in Spiesen 14 Grad. Trocken bleibt's, es geht sonnig los. Später kommen so ein paar dünne Wölkchen dazu, aber so Regen oder sowas soll heute mal nicht passieren. Wird ein guter Montag und eine tolle Woche. Und wir starten die mit der besten Musik fürs Saarland in der SR1 Morning Show. Hier ist James Blunt.

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3: 5:30 ist es und das sind die Themen, die heute wichtig sind. Nach der Bürgermeisterwahl in Nonnweiler ist eine Stichwahl notwendig. CDU-Kandidat Jonas Reiter hat 46% der Stimmen erhalten. Der von der SPD unterstützte Henning Bock kam auf 33%. Zwischen den beiden entscheidet sich übernächsten Sonntag, wer neuer Bürgermeister wird. Die Mittel für Infrastruktur und Klimaschutz aus dem Sondervermögen sind von der Bundesregierung nicht in vollem Umfang genutzt worden. Laut Finanzministerium waren für das vergangene Jahr Ausgaben von rund 37 Milliarden Euro vorgesehen. Davon seien aber nur 24 Milliarden ausgezahlt worden. In mehreren Teilen von Deutschland hat es Unwetter gegeben. In Bruchsal bei Karlsruhe sind 2 Menschen nach einem Autounfall wegen Aquaplaning ums Leben gekommen. In Bayern und Nordrhein-Westfalen haben die Feuerwehren vollgelaufene Keller und umgestürzte Bäume gemeldet. Und im vorletzten Testspiel vor der Weltmeisterschaft hat das DFB-Team gestern Abend gegen Finnland mit 4:0 gewonnen. Die Tore in Mainz haben geschossen Dennis Undav 2-mal, Florian Wirtz und Jamal Musiala. Und die Nachrichten gibt's auch auf sr1.de und im Radio um 6 Uhr wieder.
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3: Das sieht heute ganz gut aus. Nicht so heiß, wie es vor einer Woche war, mit Anfang, Mitte 30 Grad. Heute werden es 22 bis 26. Die Sonne, ja, geht langsam jetzt mal schon so auf, hinter den Bergen bei den 7 Zwergen. Und außer Sonnenschein gibt es heute ein paar dünne Schleierwolken und Quellwolken, aber es bleibt trocken, so wie es aussieht.
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3: Um 5.31 Uhr, diese Blitzer will die Polizei heute aufstellen. Auf der A620 zwischen Dreieckser Brücken und Dreieckser Louis. Auf der B269 zwischen Überherrn und Ensdorf und in Großrosseln. Wenn ihr was habt für hier, also eine gefährliche Stelle zum Beispiel oder einen Blitzer, 0800 700 8000.
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3: Und mit den ganz, ganz, ganz großen Stars und mit den Bestaussehendsten natürlich. Hier ist Tate McRae für euch, She's All I Wanna Be. Mit der stehen wir doch gerne auf an so einem Montag in die neue Woche. Guten Morgen.

Kammrad und damit ihr sicher ankommt, um 5.38 Uhr, Vorsicht, A1 Saarbrücken Richtung Trier. Zwischen Kreuz Saarbrücken und Illingen, da liegen irgendwelche Gegenstände auf der Straße. Hätten wir das erledigt, gehen wir zurück zur besten Musik für Saarland. Wenn es morgens um die Zeit irgendwo süß riecht, dann ist es entweder die Bäckerei um die Ecke, die mal ordentlich durchlüftet nach dem Backen, oder es ist der Geist von Bob Marley. Iron, Lion, Zion in der SR1 Morning Show.

0: Guten Morgen, es ist nicht nur ein neuer Tag, eine neue Woche, es ist ein neuer Monat. Und heute am 1. Juni ist was? Montag, habe ich schon gesagt. Heute ist Weltkindertag.
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2: Neben dem Weltkindertag brauchen wir eigentlich auch den Weltkinderwitzetag, denn Kinder erzählen Witze anders.
3: Also da ist ein Frosch und der geht einkaufen in einen Supermarkt. Und also dann ist da halt ein Verkäufer.
2: Dann denkt das Kind an was ganz anderes, man muss nochmal nachhaken und dann geht's schon weiter.
3: Ja, also dann sagt der Verkäufer zu dem Frosch, was der Frosch gerne kaufen will.
2: Dann fängt das Kind schon an zu lachen, weil ihm einfällt, dass der Witz witzig ist.
3: Dann sagt der Frosch zu dem Verkäufer, was der kaufen will.
2: Und dann greift das Kind bei der Pointe haarscharf daneben.
3: Nämlich Joghurt. Nee.
2: Und schließlich klappt es aber doch noch und alle müssen wirklich lachen. Vor Erleichterung und weil es einfach niedlich ist.
3: Nee, der Frosch sagt Quark.
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0: Das ist euer Applaus zum Aufstehen um 10 vor 6. Guten Morgen am Montag.
1: Hallo.
0: Es geht sonnig los. Die Sonne ist schon am Start. Ein paar lockere Wolken kommen später mit dazu. Heute bleibt es trocken und angenehm warm für viele. Maximal 26 Grad.
1: Was habe ich gestern gemacht? Ich bin so doof. Ich war bei Freunden, habe aufs Grillen verzichtet, bin früher heimgefahren. Ich wollte unbedingt so das letzte Spiel auf deutschem Boden vor der WM gucken gegen Finnland. Mhm. Die komplette erste Halbzeit verpennt. Aber super. Ich muss sagen, jetzt nach dem 4-0 gegen, wer war es nochmal, Finnland? Jetzt ist die WM-Stimmung auf jeden Fall da. Das war toll gestern auf jeden Fall.
0: Das wird ein grandioser Sommer, oder?
1: Unfassbar.
0: Vor allem stehen wir gemeinsam gut auf mit eurer SR1 Morning Show.

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1: Mit Ute Mühlbauer. Stichwahl um Bürgermeisteramt in Nonnweiler. Deutschland gewinnt Testspiel gegen Finnland und das Wetter im Saarland Sonne und Wolken, dabei meist trocken. 6 Uhr. Bei der Bürgermeisterwahl in der Gemeinde Nonnweiler hat es gestern noch keine Entscheidung gegeben. Der CDU-Kandidat Jonas Reiter hat zwar einen deutlichen Vorsprung, die erforderliche absolute Mehrheit hat er aber nicht erreicht. SR-Reporter Aaron Klein.
2: Jonas Reiter von der CDU kam beim ersten Wahlgang auf 46% der Stimmen. Deutlich dahinter liegt der von der SPD unterstützte Einzelkandidat Henning Bock mit 33%. Beide treten damit bei der Stichwahl am 14. Juni erneut gegeneinander an. Zum ersten Mal gab es in Nonnweiler 3 Kandidaten für die Wahl zum Bürgermeister. Johannes Peter von den Freien Wählern kam auf 20% der Stimmen. Die Wahlbeteiligung lag bei 68,3% und knapp 7000 Menschen waren wahlberechtigt. Der Erstplatz Jonas Reiter ist 30 Jahre alt und sitzt aktuell für die CDU im Landtag. Der zweitplatzierte Henning Bock ist 48 und momentan Geschäftsführer der Agentur für Arbeit in Trier.
1: Die Neuwahl des Bürgermeisters in Nonnweiler ist nötig, weil Amtsinhaber Franz Josef Barth in den Ruhestand geht. Unwetter haben in verschiedenen Teilen Deutschlands zu Notfällen und Einsätzen von Rettungskräften geführt. In Bruchsal nahe Karlsruhe kamen 2 Menschen nach einem Autounfall wegen Aquaplaning ums Leben. In Bayern und Nordrhein-Westfalen meldeten die Feuerwehren vollgelaufene Keller und umgestürzte Bäume. In Osnabrück schlug ein Blitz in eine Kirche ein, in der gerade eine Taufe stattfand. Verletzt wurde niemand. Das Saarland blieb gestern laut Polizei von Unwettern verschont. Die Bundesregierung hat ihre Ziele bei der Verwendung des 500 Milliarden Euro Sondervermögens für Infrastruktur und Klimaschutz bisher nicht erreicht. Das geht aus einem Bericht des Bundesfinanzministeriums hervor. Demnach sollten im vergangenen Jahr 37,2 Milliarden Euro ausgegeben werden. Tatsächlich waren es dem Bericht zufolge aber nur 24 Milliarden. Laut Ministerium sind bei Wohnungsbau und Digitalisierung erste Fortschritte sichtbar. In Bereichen wie Energie und Verkehrsinfrastruktur gäbe es Nachholbedarf. Das Sondervermögen ist auf 12 Jahre angelegt. In Saarbrücken haben gestern zehntausende Menschen den grenzüberschreitenden Christopher Street Day Saarlollux gefeiert. Nach Polizeiangaben verfolgten rund 80.000 Menschen die Parade am Straßenrand. 69 Wagen und Fußgruppen mit bis zu 12.000 Teilnehmern zogen durch die Innenstadt. Die Veranstalter fordern, dass der Schutz vor Diskriminierung aufgrund der sexuellen Orientierung und Geschlechteridentität mit ins Grundgesetz aufgenommen wird. Nach Polizeiangaben verlief der CSD ohne nennenswerte Störungen. Am Samstag hatte er bereits mit einem Straßenfest begonnen. Die deutsche Fußballnationalmannschaft hat ihr Testspiel gegen Finnland klar gewonnen. Die Elf siegte in Mainz mit 4:0. Für SR Info André Siems.
3: 2 große Sieger hatte der Länderspielabend in Mainz. Beim 4:0 gegen die Finnen standen der Stuttgarter Dennis Undaff und Lennart Karl vom FC Bayern im Rampenlicht. Undaff schoss 2 Tore und zeigte damit wieder mal, dass der Bundestrainer auf ihn setzen kann. Diesmal durfte er von Beginn an ran und war auch gegen eine tiefstehende finnische Mannschaft ständig anspielbereit. Neben ihm glänzte Lennart Karl, der in der Nationalmannschaft sein Startelfdebüt gab. Der erst 18-Jährige überzeugte auf dem rechten Flügel mit tollen Pässen, guten kreativen Einfällen im Spielaufbau und seinen Dribblings.
1: Morgen fliegt die deutsche Elf nach Chicago. Dort tritt Deutschland am Samstag zum letzten Testspiel vor der WM gegen die USA an. Der erste FC Saarbrücken hat die deutsche Tischtennismeisterschaft gewonnen. Im Finale des Bundesliga-Final-Four-Turniers in Frankfurt besiegte die Mannschaft Borussia Düsseldorf mit 3:1. Die Punkte für Saarbrücken holten Patrick Franziska und 2-mal Fan Zhendong. Damit hat der FCS Tischtennis in diesem Jahr das Triple aus Pokal, Champions League und Meisterschaft perfekt gemacht. Das waren die Nachrichten mit Ute Mühlbauer. 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
5: Die Sonne ist schon da. Da geht die Laune direkt wieder nach oben. Juhu. In Sötern stehen 11 Grad auf dem Thermometer. In Birus sind es 13 Grad. So ein paar lockere Wolken sind schon mit dabei. Auch ein paar dunklere. Aber es bleibt heute den ganzen Tag über trocken. Und warm wird es auch nochmal maximal 26 Grad.
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6: 5:58 ist es, guten Morgen. Vorsicht A1 Saarbrücken Richtung Trier. Zwischen Kreuz Saarbrücken und Illingen liegen Gegenstände auf der Straße. Geblitzt wird in Wieleskirchen auf der Kuchenbergstraße. Und wenn ihr was Neues habt, das kann ein Blitzer sein oder auch eine gefährliche Stelle oder der erste Stau des Tages. 0800 700 8000.
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5: Einen wunderschönen Hallo. Guten Morgen. Willkommen in der neuen kurzen Woche, ne? Boah, krass, schon wieder ein Feiertag. Genießen wir gemeinsam.
6: Ja, weniger Arbeitstage, aber genauso viel von der besten Musik fürs Saarland. Miles Smith und Ex-One Direction-Kollege von Harry Styles, Niall Horan, gleich mit Drive Safe. Und eure Lady Gaga jetzt mit Born This Way.
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0: Miles Smith und Niall Horan mit Drive Safe. Wie oft wechseln die beiden wohl ihre Bettwäsche? Ich glaube, Miles Smith bestimmt so alle 2 Wochen so einen Trainer.
1: Wenn nicht sogar öfter, die haben bestimmt Angestellte, die das für die machen. Ne?
0: Natürlich.
1: Natürlich. Wie sieht's bei euch aus? Ey, wie oft wechselt ihr eigentlich eure Bettwäsche? Saarbrücken 2131. Kein Scham, schreibt uns gerne.
0: Das ist ja schon so ein Thema, dass das da dann spaltet. Es gibt wirklich Leute, die machen das alle paar Monate nur.
1: Ja, tatsächlich.
0: Es ist auch nicht so cool eigentlich, dann glaube ich. Ne?
1: Also bei Serafina aus Saarbrücken passiert das eher so, ja, einmal im Monat als jede Woche. Und sie sagt auch, warum.
2: Das muss man halt auch einfach trocknen. Und dann denkt man sich, das dauert dann einen halben Tag. Muss halt zu viel Zeit einplanen dafür. Weil dann muss es ja abends nochmal getrocknet sein auch.
0: Ja, das mit der Zeit ist ein Argument. Auf der anderen Seite, der Tim, ne, der macht das öfters, sehr, sehr regelmäßig sogar, auch wegen dem Nachwuchs.
3: Also es steht jede Woche im Kalender, realistisch, alle 2 Wochen. Meine Frau würde gerne jede Woche wechseln. Wir haben jetzt noch ein kleines Kind, was auch häufiger bei uns mit im Bett schläft. Da ist das einfach nochmal eine höhere Priorität.
0: Frau Dinkeler, bei dir?
1: Ehrlich? Ich glaube, ich bin super schlecht in sowas.
0: Lass ruhig.
1: 3 Wochen oder so, einmal im Monat, oh Gott.
0: Ich glaube, noch okay im Sommer vielleicht, wenn es so richtig heiß und schwitzig ist. Kann man das öfters machen?
1: Es ist gleich 17:45 und ich habe mich schon total blamiert wahrscheinlich hier in der Science Morning Show.
0: Du, lieber das als gar nichts geschafft um diese Zeit. Guten Morgen.
1: Moin.

0: Moin, wir gehen mal um 6.17 Uhr kurz gucken, was auf der A8 Saarlouis Richtung Pirmasens los ist. Am Kreuzerbrücken, auf der Überleitung zur A1 hoch nach Trier, da sind Wildschweine auf der Straße. Passt auf die Wildschweine und auf euch auf. Und jetzt?
1: Ich komme zu Sabrina Carpenter, kein Wildschwein. Mensch halt hier in der SR1 Morning Show. Wunderschönen Start mit dem Montag.

0: ist Sabrina Carpenter, Menschheit in der SR1 Morning Show. Das ist schön, dass ihr auch dabei seid. Guten Morgen.
1: Guten Morgen. Die Sonne ist da, paar Wolken auch, aber es bleibt heute den ganzen Tag über trocken und angenehmere Temperaturen, wirklich mal zum Genießen, maximal 26 Grad.
2: Er ist zurück.
0: Der SR1-Sekundensong in dieser Woche als WM- oder EM-Sekundensong. Es sind lauter Songs, die wir rausgepickt haben, die irgendwas mit Fußball zu tun haben.
1: Ja, weil mit der Fußball-WM geht's ja schon in 10 Tagen los. Und deswegen haben wir eine schöne SR1-WM-Sommer, ein schönes SR1-WM-Sommerpaket für euch gepackt.
0: Da sind so ein paar Sommer-Gadgets drin, zum Beispiel eine SR1-Kühltasche oder auch so ein paar, also alles, was wir so an schwarz-rot-goldenen Fanartikeln gefunden haben.
1: Ja, ihr sagt uns einfach, wie heißt dieser Song?
0: Kleiner Tipp, 2006 war das und es war eine WM in so einem ganz komischen Land, Deutschland, glaube ich.
1: Saarbrücken 2131. Schreibt uns eine WhatsApp, ruft uns an und vielleicht gibt's für euch ja gleich schon so ein SR1 WM Sommerpaket.

0: Einen wunderschönen guten Morgen.
1: Kuckucks.
0: Wir stehen gemeinsam auf. Der Montag ist da. Ihr seid da. Die S1 Morning Show ist da.
1: Und die Zukunft ist pink. Peter Fox gleich. Außerdem eure Aufstehbeats von Sophie and the Giants.
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7: 6:30, Mama.
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8: Hier ist für euch Ute Mühlbauer.
9: Guten Morgen. Bürgermeisterstichwahl in Nonnweiler. Keiner der drei Bewerber erreichte gestern die nötige absolute Mehrheit. Am 14. Juni entscheidet sich zwischen dem CDU-Kandidaten Jonas Reiter und dem von der SPD unterstützten Einzelbewerber Henning Bock, wer neuer Bürgermeister wird. Iran greift US-Stützpunkt an. Einen genauen Standort nannten die Revolutionsgarden nicht. Demnach hatten die USA den Stützpunkt für Angriffe genutzt. Kuwaits Militär erklärte, dass seine Luftverteidigung auf einen Drohnen- und Raketenangriff reagiere. Kamphauser Straße in Saarbrücken gesperrt. Ab heute ist die Straße im Bereich der Saarlandhalle nur einseitig befahrbar. Der Asphalt wird erneuert. Dazu wird die rechte Fahrspur Richtung Autobahn gesperrt, sowie die Zufahrt zur Saarlandhalle. Zum Parkplatz davor gibt es eine Umleitung. Sieg für deutsche Fußballnationalmannschaft. Im vorletzten Testspiel vor der WM gewann die DFB-Auswahl gestern Abend gegen Finnland mit 4:0. Am Samstag treffen die Deutschen in Chicago auf die USA. 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
10: Ja, die Sonne, die drückt sich heute Morgen schon durch die Wolken durch. Da sind auch einige unterwegs, auch graue. Es soll aber heute den ganzen Tag über trocken bleiben und bei maximal 26 Grad sehr angenehm.
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7: 6.31 Uhr haben wir. Vorsicht, A8 Saarlouis Richtung Pirmasens. Am Kreuz Saarbrücken, auf der Überleitung zur A8 nach Trier. Wildschweine sind da auf der Straße. Die neuesten Blitzer in Wiebelskirchen auf der Kuchenbergstraße und auf der A620 Saarlouis Richtung Saarbrücken, Höhe Wattgassen. Wenn ihr einen neuen habt oder eine gefährliche Stelle zum Beispiel, sagt uns Bescheid. Wir können es dann allen hier im Radio weitersagen. 0800 700 8000.
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10: Guten Morgen und wir brauchen eure Aufmerksamkeit nur für eine Sekunde.
7: Für diese hier nämlich. Yeah, yeah, yeah, yeah. Welcher Fußballhit heißt das? Wir brauchen einfach nur den Songtitel.
10: Ja, Saarbrücken 2131, ihr ruft an oder schickt eine WhatsApp und in 6 Minuten schenken wir euch dann ein SR1 WM-Sommerpaket.
7: So, und jetzt willkommen im Montag. Yeah.

0: geiler Hit in der S1 Morning Show. Mhm. Peter Fox, gemeinsam mit Ines und Zukunft Pink um 6.38 Uhr. Einen wunderschönen guten Morgen.
1: Hello, es war die Fußball-WM 2006 in Deutschland mit Goleo, dem Löwenmaskottchen, das keine Hose anhatte, und mit diesem Song hier.
0: Der macht direkt Bock. Wir sagen erstmal wunderschönen guten Morgen an Nicole Lampert aus Duttweiler.
1: Hallo, hallo.
0: Grüß dich.
2: Hallo, ihr zwei.
0: So, wo treffen wir dich denn? Was machst du?
2: Ich habe gerade eingeparkt, für arbeiten zu gehen.
0: Ah, perfekt. Also schon fit und wach und aufgeweckt und du hast ein gutes Ohr anscheinend.
1: Mhm.
2: Ja.
1: Wir haben für dich ein paar schwarz-rot-goldene Sachen und so ein paar SR1 Sommer-Gadgets, zum Beispiel die beliebte Kühltasche, die kleine, zusammengepackt. Unser SR1 Sommer-WM-Paket.
0: Du müsstest uns nur sagen, wie heißt denn der Song, den wir gerade gehört haben?
2: Ja, Love Generation von Bob Sinclair.
1: Und das stimmt alles. Total korrekt.
0: Der macht direkt wieder Laune und damit packen wir dieses tolle WM-Sommerpaket mit SR1-Kühltasche und wünschen dir einen wunderschönen Start in die neue Woche.
2: Wünsche ich euch auch. Danke.
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0: Koks, willkommen in eurer SR1 Morning Show und in der neuen Woche.
1: Einen wunderschönen guten Morgen. Wenn der Sommer 2026 so klingt wie dieses Intro von Harry Styles, mit so viel Leidenschaft, mit so einer Leichtigkeit.
0: Erzähl weiter.
1: Ja. Dann haben wir es geschafft. Wisst ihr das?
0: Das wird wunderbar. Und jetzt geht die Sonne auf mit American Girls in der SR1 Morning Show. Guten Morgen.
1: Guten Morgen.

0: Song klingt irgendwie so brutal, als ob Harry Styles ihn geschrieben hätte. Morgens irgendwie um 7 Uhr, Sonne geht schon wieder auf, nach irgendeinem harten Clubbesuch in Berlin.
1: Genau so, einen wunderschönen guten Morgen euch. Wir sprechen heute Morgen in der S1 Morning Show. Wie oft wechselt ihr eure Bettwäsche?
0: Daniela aus Tholey schreibt, Saarbrücken 2131, ich wechsle im Winter alle 2 Wochen. Und im Sommer jede Woche ist so ein fester Rhythmus, immer samstags.
1: Ne? Es klingt ein bisschen wie ein Reifenwechsel, ne?
0: So. Von O bis O.
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1: Oh Mann, es wird gut heute, nicht mehr so heiß. Maximal 26 Grad mit Sonnenschein und ein paar Wolken, es bleibt trocken. Aber heute sollte man noch genießen, Peter Schwarz aus dem SR1 Wetterteam.
3: Morgen ziehen dann im Tagesverlauf neue Schauergewitter auf und da hat die Luftmasse wieder in sich. Da kann es auch mal wieder ein paar kräftige Klopper dabei geben mit Starkregen, vor allem aber auch mit Sturmböen, dann wenn die Gewitter eintreten. Und es ist dann nicht mehr ganz so warm mit 19 bis 23 Grad.
1: Und vielleicht wird es ja nur so ein kleines Anfang-Juni-Sommergewitter. Auch irgendwie ein bisschen romantisch.
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0: Guten Morgen, es wird eine tolle neue Woche. Hier ist eure SR1 Morning Show und wir sind froh, dass ihr mit eingeschaltet habt und heute mit uns in den Tag startet.
1: Und wir haben vor allem richtig viel Musik mit dabei. Übrigens die beste Musik fürs Saarland. Felix Jähn kommt um kurz nach 7.
0: Ein Hit, der sein Revival feiert. Natasha Bedingfield mit Unwritten.
1: Und die Mega-Hammer-Stimme von Miley Cyrus. End of the World gleich bei uns.
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0: Wenn sich ein Montag gar nicht anfühlt wie ein Montag, sondern eher wie so ein Donnerstag, Freitag.
1: Mhm, dann seid ihr hier richtig in der S1-Morning-Show.
0: Wir spielen euch die beste Musik für Saarland. Jetzt werdet ihr kompakt von uns informiert und dann sind wir gleich wieder da. Guten Morgen.
1: Guten Morgen.
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3: Mit Ute Mühlbauer. Wieder gegenseitige Angriffe in der Golfregion. Stichwahl um Bürgermeisteramt in Nonnweiler und das Wetter im Saarland. Sonne und Wolken, dabei meist trocken. 7 Uhr. Auf den Golfstaat Kuwait hat es am Morgen neue Angriffe gegeben. Nach Angaben der Armee ist die Luftabwehr im Einsatz. Die iranischen Revolutionsgarden erklärten, sie hätten einen Stützpunkt attackiert, den die US-Armee zuvor für Angriffe genutzt habe. Nach Angaben des US-Regionalkommandos CENTCOM hatte das US-Militär am Wochenende iranische Radar- und Drohnenkommandozentralen angegriffen. Zuvor habe der Iran über internationalen Gewässern eine US-Drohne abgeschossen. Der Bund hat seine Ziele für das schuldenfinanzierte Sondervermögen im vergangenen Jahr in einigen Bereichen verfehlt. Das geht aus einem Bericht des Bundesfinanzministeriums hervor. Demnach wollte der Bund im vergangenen Jahr für Infrastruktur und Klimaschutz 37,2 Milliarden Euro ausgeben. Tatsächlich waren es aber nur 24 Milliarden. Aus Berlin, Lissy Kaufmann.
4: Dass weniger Geld geflossen ist, hat laut Ministerium vor allem verwaltungsrechtliche, also technische Gründe. Die meisten Fortschritte bei den Investitionen sind laut Bericht in den Bereichen Wohnungsbau und Digitalisierung erzielt worden. Die Bereiche Verkehrs- und Energieinfrastruktur sowie Forschung und Entwicklung hinken etwas hinterher. Insgesamt spricht das Finanzministerium von einem erfolgreichen Start. Die Investitionen stärkten die Wirtschaft. Nach einer ersten Schätzung haben die Ausgaben für einen Anstieg des Bruttoinlandsprodukts um 0,5 Prozentpunkt gesorgt.
3: Bei der Bürgermeisterwahl in der Gemeinde Nonnweiler hat es gestern noch keine Entscheidung gegeben. CDU-Kandidat Jonas Reiter kam im ersten Wahlgang auf 46% der Stimmen. Der von der SPD unterstützte Einzelbewerber Henning Bock erreichte 33%. Johannes Peter von den Freien Wählern erhielt 20%. Damit treten Reiter und Bock am 14. Juni in der Stichwahl gegeneinander an. Die Wahlbeteiligung lag bei 68%. Die Neuwahl des Bürgermeisters in Nonnweiler ist nötig, weil Amtsinhaber Barth in den Ruhestand geht. Am Wochenende sind wieder zehntausende Besucher zum Christopher Street Day Saarlorlux nach Saarbrücken gekommen. Die Veranstalter fordern, dass der Schutz vor Diskriminierung aufgrund der sexuellen Orientierung und Geschlechteridentität mit ins Grundgesetz aufgenommen wird. SR-Reporterin Alessandra Weiland.
5: Auch in diesem Jahr war der Höhepunkt des Wochenendes die Demonstration am Sonntagnachmittag. Ab 14 Uhr zog die Parade vom Saarländischen Landtag aus über die Wilhelm-Heinrich-Brücke in Richtung Innenstadt. Laut Aussage von Polizei und Veranstalter gab es mehr Teilnehmende und Zuschauer als im Vorjahr. Rund 12.000 Menschen nahmen zu Fuß und auf 69 Wegen an der Demonstration teil, etwa 2.000 mehr als 2025. Zusätzlich feierten rund 80.000 Menschen am Straßenrand mit, etwa 20.000 mehr als im vergangenen Jahr. Laut Polizei und Veranstalter ist alles friedlich und ohne Zwischenfälle verlaufen. Im Anschluss fand auch in diesem Jahr wieder eine Party mit Bühnenprogramm in der Mainzer Straße statt.
3: Am Rande der Veranstaltung demonstrierte eine Gruppe aus dem rechten Spektrum gegen den CSD. Es gab einen Gegenprotest von einer linken Gruppe. In Saarbrücken wird ab heute die Kamphauser Straße im Bereich der Saarlandhalle einspurig gesperrt. Dort wird laut Stadt der Asphalt erneuert. Vorgesehen ist demnach, dass die rechte Fahrspur in Richtung Autobahn gesperrt wird. Die linke Fahrspur bleibt frei. Die Zufahrt zur Saarlandhalle wird ebenfalls gesperrt. Der Parkplatz vor der Saarlandhalle ist während der Bauarbeiten weiterhin nutzbar und über eine Umleitung erreichbar. Insgesamt sollen die Straßenarbeiten 3 Tage dauern. Die deutsche Fußballnationalmannschaft hat gestern Abend ihr Testspiel gegen Finnland mit 4:0 gewonnen. Die Tore in Mainz schossen 2-mal Undav sowie Wirtz und Musiala. Morgen fliegt die deutsche Elf nach Chicago. Dort tritt Deutschland am Samstag zum letzten Testspiel vor der Weltmeisterschaft gegen die USA an. Das waren die Nachrichten mit Ute Mühlbauer. 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
1: Also morgen, der Dienstag, wird spannend. Da ist ein Unwetter möglich mit kräftigen Schauern und Gewittern ab dem Mittag. Teilweise auch Starkregen, Hagel, Sturmböen. Nur noch maximal 23 Grad. Das heißt, heute nochmal so richtig schön genießen. Wir kriegen maximal 26 Grad, dazu Sonne und Wolken im Wechsel.
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0: Um 7:04 haben wir einen Unfall auf der A8 Pirmasens Richtung Neunkirchen. Zwischen Kontwig und Zweibrücken Ixheim ist der passiert. Die Fahrbahn ist aktuell gesperrt. Dann geblitzt wird aktuell in Wiebeskirchen auf der Kuchenbergstraße, auf der A620 Saarlouis Richtung Saarbrücken Höhe Wadgassen und in Otzenhausen steht auf der Hochwaldstraße einer. Wenn ihr was Neues von den Straßen habt, für alle anderen, die da unterwegs sind, sagt Bescheid. Die sind quasi die Mittelsmänner und Frauen hier.
1: Schön.
0: 0800 700 8000.
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0: Bist du gerade deine Stimme am Verlieren?
1: Ja, genau. Sie ist wieder da.
0: Ah, ist
1: schön. So ein bisschen, was ist denn los hier? Wir müssen hier erstmal ölen mit Sprudel.
0: Ladies and Gentlemen, Maren Dinkler, guten Morgen.
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0: Manche Dinge kommen im Leben einfach immer viel zu kurz. Darüber reden wir heute in der SR1 Morning Show, also über eine Sache.
1: Ja, um die Bettwäsche geht's. Und vor allem das Bettwäsche wechseln. Mann, das ist aber auch wirklich anstrengend.
0: Es geht. Also Lukas kommt aus Saarbrücken und er hat auch schon so einen Verdacht, dass er es häufiger machen könnte. Er sagt nämlich selbst schon.
2: Vermutlich zu selten. Ich glaube so im Sommer sind es alle 1 bis 2 Monate. Und im Winter kann das auch mal 3 bis 4 Monate. Ja, naja, eher 3. Sagen wir 3. Zur Sicherheit.
0: Alter, welcome to Puma-Käfig.
1: Oh mein Gott, also das ist krass. Und ich dachte, ich wäre mit einmal im Monat schon irgendwie echt schlimm.
0: Ja, Lukas, er sollte nicht irgendwas mit Coralie aus Saarbrücken anfangen, ne?
1: Nee, denn die wechselt ganz strikt alle 2 Wochen.
3: Immer zum 1. und zum 15. Weil ich mag das nicht. Die muss so frisch aus der Wäsche und dann ist sie so knackig. Das hört sich so bescheuert an, aber so geil, dann kannst du sie einschlafen und nach 2 Wochen ist tot und dann musst du wieder so knackige Bettwäsche drauf.
1: Wir möchten Coralie jetzt übrigens erinnern, heute ist der 1. Juni, ne?
0: Ja.
1: Zeit zum Bettwäsche.

0: zurückkommen von der Kaffeemaschine heißt mit Tasse in der Hand.
1: Oh yes, und dann Radio richtig schön laut auftreten mit Chappell Roan in der SR1 Morning Show. Good luck, Babe, um 7.27 Uhr. Genießen.
0: Morgen.

0: wunderschönen guten Morgen.
1: Hallo.
2: Wir stehen gemeinsam auf. Eure SR1 Morning Show ist da und wir bringen mit ein paar Beats.
1: Jessie J ist mit dabei und das hier, das ist richtig schön beatig und damit wird man wach.
2: Honey Boy von Purple Disco Machine gibt's gleich bei uns.
1: 7:30 haben wir jetzt.
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0: Guten Morgen. Angriff auf Kuwait. Nach Angaben der Armee ist die Luftabwehr im Einsatz. Die iranischen Revolutionsgarden erklärten, sie hätten einen Stützpunkt attackiert, den die US-Armee zuvor für Angriffe genutzt habe. Sondervermögen nicht voll genutzt. Der Bund wollte im vergangenen Jahr für Infrastruktur und Klimaschutz 37,2 Milliarden Euro ausgeben. Laut Bundesfinanzministerium waren es aber nur 24 Milliarden. Das habe verwaltungsrechtliche Gründe. Mehr Klagen vor dem Sozialgericht. Dem Deutschen Richterbund zufolge kam es vergangenes Jahr zu rund 3.800 Verfahren im Saarland, gut 600 mehr als noch 2024. Gründe dafür seien vermehrt Streitfälle um das Bürgergeld oder um die Ansprüche aus der Sozialversicherung. Sieg für deutsche Fußballnationalmannschaft. Im vorletzten Testspiel vor der WM gewann die DFB-Auswahl gestern Abend gegen Finnland mit 4:0. Die Tore in Mainz erzielten Undav mit einem Doppelpack, Wirtz und Musiala. 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
2: Erste Unwetter sind morgen möglich, also genießen wir heute nochmal die Sonne und maximal 26 Grad im Saarland. Es geht bei euch im Perl los mit 12 Grad auf dem Thermometer, 16 Grad sind schon bei euch in Spiesen.
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1: Jetzt haben wir 7.32 Uhr, A8 Pirmasens Richtung Neunkirchen, ein Unfall zwischen Konfiche und Zweibrücken Ixheim. Die Fahrbahn ist momentan in diese Richtung gesperrt. A620 Saarlouis Richtung Saarbrücken, ja, as everyday zwischen Völklingen-Geislautern und Saarbrücken-Gersweiler, 7 Kilometer Stau an der Baustelle. Und dann Blitzer, hier sind die neuesten. Auf der A620 Saarlouis Richtung Saarbrücken, Höhe Badgassen wird geblitzt. In Wiebelskirchen auf der Kuchenbergstraße und in Bachem auf der Ortsdurchfahrt. Wenn ihr was Neues habt, macht's rein, 0800 700 8000.
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2: Guten Morgen, danke, dass ihr uns reinlasst zu euch, zum Beispiel in die Küche. Ne? Ihr zimmert euch mal schön ein Brötchen rein oder irgendwas Leckeres zum Frühstücken und dazu gibt's die beste Musik fürs Saarland.
1: Tino, also Purple Disco Machine, steht mit am Herd und macht sich gerade mal ein schönes, fettes Omelette mit Speck fertig.

0: Einen wunderschönen guten Morgen. Boom. Um 20 vor 8, eure S1 Morning Show ist wach und für euch am Start.
1: Ja, und einen wunderschönen 1.6. und damit einen Happy Weltkindertag.
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3: Neben dem Weltkindertag brauchen wir eigentlich auch den Weltkinderwitzetag, denn Kinder erzählen Witze anders.
4: Also da ist ein Frosch und der geht einkaufen in einen Supermarkt. Und also dann ist da halt ein Verkäufer.
3: Dann denkt das Kind an was ganz anderes. Man muss nochmal nachhaken und dann geht's schon weiter.
4: Ja, also dann sagt der Verkäufer zu dem Frosch, was der Frosch gerne kaufen will.
3: Dann fängt das Kind schon an zu lachen, weil ihm einfällt, dass der Witz witzig ist.
4: Dann sagt der Frosch zu dem Verkäufer, was der kaufen will.
3: Und dann greift das Kind bei der Pointe haarscharf daneben.
4: Nämlich Joghurt. Nee.
3: Und schließlich klappt es aber doch noch und alle müssen wirklich lachen. Vor Erleichterung und weil es einfach niedlich ist.
4: Nee, der Frosch sagt Quark.
5: Mehr Spaß am Morgen.

0: eure Extraportion Motivation für den Montagmorgen kommt jetzt.
1: Da funkelt doch alles direkt wieder in unserem Körper drin. So kann man aufstehen mit der besten Musik für Saarland. Starship, Nothing's Gonna Stop Us Now.
0: Guten Morgen.

0: Boah, Hymne, Nothing's Gonna Stop Us Now von Starship und eure extra Montagsmotivation.
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2: Jawohl, und heute ist mal nichts mit so richtig rumschwitzen. Für viele ist das heute der perfekte Sommertag. Bis zu 26 Grad, nicht zu heiß, mit Sonnenschein und ein paar lockeren Wolken. Also nutzt das so richtig aus. Es wird nämlich wechselhafter, Peter Schwarz aus dem SR1-Wetterteam.
3: Morgen ziehen dann im Tagesverlauf neue Schauer und Gewitter auf. Und da hat es die Luftmasse wieder in sich. Da kann es auch mal wieder ein paar kräftige Klopper dabei geben mit Starkregen. Vor allem aber auch mit Sturmböen, dann wenn die Gewitter eintreten. Und es ist dann nicht mehr ganz so warm mit 19 bis 23 Grad. Und dann haben wir so ein bisschen Durststrecke diese Woche. Mittwoch nur leichte Schauer bei 17 bis 21 Grad. Donnerstag wieder ein bisschen kräftiger die Regengüsse. Temperaturen 16 bis 20 Grad. Da sind wir so ein bisschen unterdurchschnittlich für die Jahreszeit. Zum Wochenende geht es dann langsam wieder ein bisschen nach oben.
0: Die beste Musik für Saarland auf SR1 jetzt mit Pink. Beautiful Trauma.
2: Jetzt wird das auch so ein bisschen wie ein Beautiful Trauma, ne? Also Trauma gibt's ab morgen und dann zum Wochenende hin wird's wieder beautiful.
0: Ja, wann es muss, weiß es und dann macht's auch und kann.
2: Guten Morgen.
0: Moin.

0: gibt ein SR1-Verkehrsservice-Update. Zwischen Elm und Schwalbach passt er in beiden Richtungen auf, wegen einer ungesicherten Unfallstelle.
1: Wir spielen euch die beste Musik fürs Saarland. Um kurz nach 8 Michael Schulte hier auf SR1.
0: Aus Belgien vorher Stromae und
2: komm, wir singen ein Lied davon, dass es uns geht.
0: Mark Forsters Hit, ein Lied, kommt sofort, gleich hier.
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2: Neuer Ärger über Wehrdienstgesetz. Stichwahl um Bürgermeisteramt in Nonnweiler und das Wetter im Saarland. Sonne und Wolken, dabei meist trocken. 8 Uhr. Wegen des Wehrdienstgesetzes steht dem Bundesverteidigungsministerium neuer Ärger ins Haus. Konkret geht es um die Frage, ob sich Männer abmelden müssen, wenn sie für längere Zeit ins Ausland gehen. Mit einer Verwaltungsverfügung hat das Ministerium die Regelung vorerst ausgesetzt. Aus Berlin Christina Nagel.
3: Dass das rechtens ist, daran hat der Wissenschaftliche Dienst des Bundestages große Zweifel. Denn mit einer Verfügung können zwar konkrete Ausnahmen von einer Gesetzesregel definiert werden, aber nicht einfach pauschal Teile eines Gesetzes ausgesetzt werden. Letzteres käme, so die Argumentation, einer Gesetzesänderung gleich. Und die müsste, wenn, vom Parlament beschlossen werden. Die Linkspartei, die das Gutachten in Auftrag gegeben hat, wirft Verteidigungsminister Pistorius deshalb Kompetenzüberschreitung vor und spricht von einem Maximalversagen.
2: Der Bund hat seine Ziele für das schuldenfinanzierte Sondervermögen im vergangenen Jahr in einigen Bereichen verfehlt. Das geht aus einem Bericht des Bundesfinanzministeriums hervor. Demnach wollte der Bund im vergangenen Jahr für Infrastruktur und Klimaschutz 37,2 Milliarden Euro ausgeben. Tatsächlich waren es aber nur 24 Milliarden. Das Ministerium erklärte, dafür gebe es verwaltungsrechtliche Gründe. Trotz Waffenruhe hat es in der Golfregion neue gegenseitige Angriffe gegeben. Die Armee in Kuwait berichtet, die Luftabwehr sei im Einsatz. Die iranischen Revolutionsgarden erklärten, sie hätten einen Stützpunkt attackiert, den die US-Armee zuvor für Angriffe genutzt habe. Nach Angaben des US-Regionalkommandos SETCOM hatte das US-Militär am Wochenende iranische Radar- und Drohnenkommandozentralen angegriffen. Zuvor habe der Iran über internationalen Gewässern eine US-Drohne abgeschossen. Die Zahl der Klagen vor dem saarländischen Sozialgericht ist im vergangenen Jahr deutlich angestiegen. Nach Angaben des Deutschen Richterbundes kam es zu rund 3.800 Verfahren. Das sind gut 600 mehr als noch im Jahr davor. Auch bundesweit war die Zahl demnach gestiegen. Der Bundesgeschäftsführer des Deutschen Richterbundes, Rebehn, sieht als Gründe vermehrte Streitfälle um Bürgergeld oder um Ansprüche aus der Sozialversicherung. Insgesamt schwanke die Zahl der neuen Verfahren immer wieder. Die Entwicklung hänge stark mit Änderungen im Sozialrecht zusammen. Bei der Bürgermeisterwahl in der Gemeinde Nonnweiler hat es gestern noch keine Entscheidung gegeben. CDU-Kandidat Jonas Reiter kam im ersten Wahlgang auf 46% der Stimmen. Der von der SPD unterstützte Einzelbewerber Henning Bock erreichte 33%. Johannes Peter von den Freien Wählern erhielt 20%. Damit treten Reiter und Bock am 14. Juni in der Stichwahl gegeneinander an. Die Neuwahl des Bürgermeisters in Nonnweiler ist nötig, weil Amtsinhaber Barth in den Ruhestand geht. Der erste FC Saarbrücken Tischtennis hat die deutsche Meisterschaft gewonnen. Die Mannschaft setzte sich im Finale des Final Four Turniers gegen Borussia Düsseldorf mit 3:1 durch. SR-Reporter Yannick Schwarz.
4: Nachdem man zuvor schon den Pokal und die Champions League gewonnen hatte, macht man damit das Triple perfekt. Verlassen konnte sich Saarbrücken gestern vor allem wieder auf Superstar Fan Chendong, der beide seine Einzel gewann und damit den Grundstein für den Erfolg legte. FCS-Kapitän Patrick Franziska konnte ebenfalls einen Sieg beisteuern. Die einzige Niederlage erlitt Darko Jorgic gegen Kanakia. Damit wurde Saarbrücken seiner Favoritenrolle im Finalturnier der Tischtennis-Bundesliga gerecht und musste nach dem Spiel Abschied nehmen von Vereinslegende Darko Jorgic und Superstar Fan Chendong, der nächste Saison für Finalgegner Düsseldorf auflaufen wird.
2: Die deutsche Fußballnationalmannschaft hat gestern Abend ihr Testspiel gegen Finnland mit 4:0 gewonnen. Die Tore in Mainz schossen zweimal Undav sowie Wirtz und Musiala. Morgen fliegt die deutsche Elf nach Chicago. Dort tritt Deutschland am Samstag zum letzten Testspiel vor der Weltmeisterschaft gegen die USA an. Das waren die Nachrichten mit Ute Mühlbauer. 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
5: Wetter. Also morgen kann es ordentlich knallen, ne? Gewitter und kräftige Schauer sind morgen am Dienstag möglich mit Starkregen und Hagel. Heute genießen wir noch die Sonnenstrahlen, paar lockere Wolken bei bis zu 26 Grad.
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6: 8.04 Uhr haben wir zwischen Elm und Schwalbach. Da aufpassen, ungesicherte Unfallstelle in beiden Richtungen. Und jetzt auf die A620, Saarlouis, Saarbrücken. Auch da betrifft es beide Richtungen. Zwischen Völklingen-Geislautern und Gersweiler. 7 Kilometer Stau aktuell an der Baustelle. In Richtung Saarbrücken mindestens eine halbe Stunde länger. In Richtung Saarlouis ist es ein bisschen weniger. Dann die neuesten Blitzer von euch gemeldet. Dankeschön dafür an der Stelle. Auf der B51 zwischen Völklingen und Buhs. Dann steht zwischen Elm und Püttlingen ein Blitzer und in Bachem auf der Ortsdurchfahrt. Wenn ihr was Neues habt, was wir noch nicht haben, dann ganz schnell her damit unter 0800 700 8000.
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5: Guten Morgen. Hi. Und diese Woche ist sowas von Jackpot. Da macht es direkt wieder Spaß aufzustehen und reinzustarten, weil sie so schön kurz ist.
6: 1, 2, 3, ein Tag frei und noch einer zwischendurch, ne?
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0: Wechselt ihr eure Bettwäsche eher so oft wie eure Unterwäsche, also quasi täglich, so oft wie die Zahnbürste oder so wie Sommer- und Winterreifen, wie oft denn?
1: Erika aus Saarbrücken, die verrät uns in der S1 Morning Show, wie es bei ihr im Bett läuft.
2: Ich bin ganz ehrlich, eigentlich so einmal in 2 Monaten vielleicht. Also ich finde, wenn sie jetzt ersichtlich nicht wirklich dreckig aussieht, muss man sie auch gar nicht so häufig waschen.
0: Okay. Weiß ich gar nicht. Also die Hygiene-Expertin, Professorin Barbara Gärtner von der Uniklinik in Homburg ist jetzt dazu bei uns in der S1 Morning Show. Guten Morgen.
1: Guten Morgen.
3: Guten Morgen.
1: Wie oft sollte man denn normalerweise die Bettwäsche wechseln?
3: Also so in der Regel sagt man alle 14 Tage Minimum. Aber das hängt einfach davon ab, was man im Bett so alles treibt.
0: Ja, Maren, also mit deiner... ich wollte gerade sagen, mit deiner einmal im Monat Wechselei.
1: Ne? So,
0: jetzt
1: ja.
0: Hast du es von der Professorin gehört. Wenn man krank ist zum Beispiel häufiger oder was meinten Sie jetzt speziell?
3: Also wenn man jetzt frisch geduscht abends immer ins Bett geht im Schlafanzug und dort alleine ist, dann verschmutzt man die Bettwäsche natürlich wesentlich weniger, wie man lebt so richtig im Bett oder man hat noch das Haustier im Bett und macht so alles Mögliche, isst vielleicht noch im Bett. Deswegen ist es einfach von der Lebenssituation abhängig. Wirklich krank werden von der Bettwäsche tut man in der Regel nicht.
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0: Boah, wenn so ein Richard Marx-Song im Radio läuft, dann komme ich mir immer vor, so Grundschulfeelings, als ob es gestern gewesen wäre.
1: Als wäre es gestern gewesen, ja. Natürlich. Was aber auch sonst.
0: Dabei muss man sagen, war es ja halt schon vorgestern.
2: Ja. Der Zwischenruf. Mit Martin Wolf von der Katholischen Kirche.
3: Mein Bekannter ist echter FCK-Fan. Und wenn es eben geht, beim Heimspiel auf dem Kaiserslauterer Betzenberg dabei. Deshalb regt er sich auf, wenn der Schiri eine umstrittene Entscheidung trifft. Wenn ein Elfmeter verweigert wird, obwohl er ein Foul gesehen hat. Oder ein Tor gegeben wird, obwohl es doch offenbar abseits war. Gut möglich, dass er sich irgendwann nicht mehr aufregen muss, weil hochpräzise Kameras alles zentimetergenau erfassen und weil die Technik Entscheidungen trifft, über die man gar nicht mehr diskutieren kann. All das gibt's versuchsweise schon. Vielleicht wird ja irgendwann sogar der Schiri überflüssig. Auch wenn ich kein riesiger Fußballfan bin, ich hoffe nicht. Denn für mich ist das ein bisschen wie bei der Musik. Wahrscheinlich kann ein Computer auch die schwierigsten Klaviersonaten von Beethoven perfekt und fehlerfrei spielen. Aber würde ich mich noch ernsthaft in ein Konzert setzen, um mir das anzuhören? Bestimmt nicht. Ich will mit dem Pianisten mitfühlen, mich von seiner Interpretation anrühren lassen. Will, dass der Funke überspringt von ihm zu mir, von Mensch zu Mensch. Für tolle Musik braucht's viel Übung und Können und vor allem ganz viel Emotion. So wie beim Fußball. Und deswegen will auch mein fußballbegeisterter Bekannter nicht auf den Schiri verzichten. Auch wenn er sich manchmal über ihn ärgert.
2: Das war der Zwischenruf der Katholischen Kirche.

0: perfekte Soundtrack zum Aufstehen. Mhm. Guten Morgen.
1: Moin um kurz vor 8:30.
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1: Und hier ist für euch Ute Mühlbauer.
3: Guten Morgen. Probleme beim Wehrdienstgesetz. Das Verteidigungsministerium hat mit einer Verwaltungsverfügung eine Regel ausgesetzt, wonach sich Männer abmelden müssen, wenn sie für längere Zeit ins Ausland gehen. Der Wissenschaftliche Dienst des Bundestages bezweifelt, dass das rechtens ist. Um ein Gesetz derart zu verändern, müsse das Parlament abstimmen. Kinderkrankentage. Nach wie vor bleiben meist berufstätige Frauen zu Hause, wenn kranke Kinder betreut werden müssen. Laut der AOK lag der Männeranteil bundesweit bei 27%. Bürgermeisterstichwahl in Nonnweiler. Keiner der drei Bewerber erreichte gestern die nötige absolute Mehrheit. In knapp 2 Wochen entscheidet sich zwischen dem CDU-Kandidaten Jonas Reiter und dem von der SPD unterstützten Einzelbewerber Henning Bock, wer neuer Bürgermeister wird. FCS gewinnt deutsche Tischtennismeisterschaft. Im Finale des Bundesliga Final Four Turniers in Frankfurt besiegten die Saarbrücker gestern Nachmittag Borussia Düsseldorf mit 3:1. Damit hat der FCS Tischtennis in diesem Jahr das Triple aus Pokal, Champions League und Meisterschaft perfekt gemacht. 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
0: Gewitter mit kräftigen Schauern und auch Hagel. Das ist alles morgen am Dienstag möglich. Also nutzt die Sonnenstrahlen heute noch aus. Wir werden richtig schön verwöhnt. Es bleibt trocken und wir kriegen bis zu 26 Grad.
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1: 8.31 Uhr und wir starten auf der A620 Saarlouis Richtung Saarbrücken zwischen Geislautern und Gersweiler. Momentan sind 7 Kilometer Stau wegen der Baustelle. Dann haben wir die neuesten Blitzer von euch gemeldet auf der B51 zwischen Völklingen und Buß. Zwischen Püttlingen und Elm ist einer und noch einer in Bachem auf der Ortsdurchfahrt. Die komplette Übersicht auf sr1.de und wenn ihr was Neues habt, 0800 700
2: 8000. 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
1: David Guettas und Sias Hit Titanium ist wie so ein Tag, wie so ein Montag vor allem. Der Start so ganz sanft und nachher aber Brett.
0: Der wird großartig. Mhm. Und genau so ist das Feeling an diesem Montagmorgen. Schön, dass ihr mit dabei seid. Guten Morgen.
1: Moin.

0: es war so weit weg und jetzt sind es nur noch 10 Tage, dann geht die Fußball-WM endlich los. Deswegen spielen wir mit euch den SR1-Sekunden-Song in einer ganz, ganz, ganz speziellen Version.
1: In der Fußball-Edition. Ja, wie heißt denn dieser Song hier?
0: Saarbrücken 2131, schickt einfach eine WhatsApp oder eine Sprachi oder bimmelt uns ganz einfach an.
1: Hier kommt die Sekunde nochmal. Wir wollen wirklich nur wissen, wie heißt der und schenken euch ein SR1 WM Sommerpaket mit SR1 Kühltasche, mit Fächer, mit ganz viel WM-Merch in 6 Minuten hier bei uns in der SR1 Morning Show.

0: Fußballweltmeisterschaft, die rückt immer näher und damit natürlich auch die Lust auf einen wunderschönen Sommer zusammensitzen und natürlich Songs, die man dann mit Fußball verbindet und davon gibt's einige.
1: Zum Beispiel ist das hier so ein Fußball-Kult-Hit. Beziehungsweise, das war die erste 1-Sekunden-Song-Version davon. Guten Morgen an Thomas Theis aus Hüttichweiler. Hi.
0: Moin.
2: Ja, hallo ihr beiden. Guten Morgen.
0: Du steckst im Auto auf dem Weg wohin?
2: Nach Kaiserslautern.
1: Oh, das tut mir leid. Das
2: alles
1: tut
2: gut.
1: Mir leid.
2: Gar nicht schlimm.
0: Bei dem schönen Wetter im Auto zu sitzen. Naja, wir hoffen, dass du früh in den Feierabend gehen kannst. Im besten Fall natürlich mit so einem richtig tollen SR1-WM-Sommerpaket, was wir für dich packen werden. Wenn du natürlich auch die richtige Lösung für uns hast. Wie heißt denn dieser Song, den du eben gehört hast?
2: Also Three Lions, beziehungsweise halt Football's Coming Home.
1: Jo, das ist richtig. Da ist er.
2: Ja, juhu.
0: Yay, mega.
2: Besser kann der Montag doch nicht beginnen.
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0: Ich höre Spanisch ja so unheimlich gern.
1: Und ich höre Deutsch so gern. Crazy Abrams, eine ganz deutsche Frau, mit einem ganz tollen deutschen Song, That's So True.
0: Gracias, kommt sofort.
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0: So, Grüße in die Runde, wir sind ja mal raus.
1: Ja, wir kommen aber morgen wieder ab 5 die SR1 Morning Show. Habt einen schönen kurzen Montag.
0: Was war das nochmal, Montag?
1: Ach so, fühlt sich ja schon wieder an wie so ein Donnerstag, aber nee, Donnerstag ist ja ein Freitag. So, wir hören jetzt auf. Morgen früh dann wieder, ne?
0: Bis dann, macht's gut oder besser, je nachdem und belieben.

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1: Mit Ute Mühlbauer. Waffenruhe im Irankrieg erneut gebrochen. Mann wegen Schockanrufen vor Gericht und das Wetter im Saarland. Sonne und Wolken, dabei meist trocken. 9 Uhr. Trotz Waffenruhe hat es in der Golfregion neue gegenseitige Angriffe gegeben. Die iranischen Revolutionsgarden erklärten, sie hätten einen Stützpunkt der USA in der Region attackiert. Für SR Info Uwe Lüb.
2: Die Rede ist von einem Vergeltungsschlag für Angriffe auf Einrichtungen Irans am Wochenende. Welchen US-Stützpunkt Iran getroffen haben will, ist unklar. Aus Kuwait wird jedoch gemeldet, es seien Drohnen und Raketen abgewehrt worden. Zuvor hatten die USA Radar- und Drohnenkontrollanlagen Irans angegriffen. In einer Mitteilung des Regionalkommandos für die Region CENTCOM ist die Rede von Selbstverteidigung nach dem Abschuss einer US-Drohne. Der neue Bruch der Waffenruhe könnte ein vorläufiges Abkommen zwischen den USA und Iran weiter verzögern.
1: Bei der Anwendung des neuen Wehrdienstgesetzes gibt es offenbar Ungereimtheiten. Konkret geht es um den Passus, wonach sich Männer bei der Bundeswehr abmelden müssen, wenn sie für längere Zeit ins Ausland gehen. Das Gesetz sieht das eigentlich vor. Das Verteidigungsministerium hat diese Regelung aber mithilfe einer Verwaltungsvorschrift vorerst ausgesetzt. Ein Gutachten des Wissenschaftlichen Dienstes des Bundestages bezweifelt nun die Rechtmäßigkeit der Verordnung. Demnach käme dieser Schritt einer Gesetzesänderung gleich und müsste vom Parlament beschlossen werden. Für die Betreuung kranker Kinder bleiben nach wie vor meist Frauen von der Arbeit zu Hause. Das zeigt eine Auswertung der AOK. Demnach nahmen im vergangenen Jahr fast 3/4 der Kinderkrankentage weibliche Kassenmitglieder. Der Anteil der Männer lag bundesweit bei 27%. Gesetzlich versicherte Eltern können Krankengeld beantragen, wenn ein Kind unter 12 Jahren krank ist und sie deshalb nicht zur Arbeit gehen können. In Trier muss sich ab heute ein 37-jähriger Mann vor Gericht verantworten wegen sogenannter Schockanrufe. Die Staatsanwaltschaft Trier wirft ihm gewerbs- und bandenmäßigen Betrug vor. Insgesamt sei ein Schaden von knapp 470.000 Euro entstanden. Für SR Info Solveig Naber.
3: In 9 Fällen zwischen Mai und Juni 2023 soll der Angeklagte als Teil einer internationalen Bande durch Schockanrufe gezielt ältere Menschen getäuscht haben. Dabei hätten die Täter den Opfern am Telefon vorgespielt, ein Familienmitglied hätte einen tödlichen Verkehrsunfall verursacht. Damit der Angehörige nicht ins Gefängnis muss, könne ein hoher Geldbetrag als Kaution hinterlegt werden. Der Angeklagte sei bei den Taten Logistiker gewesen, so die Anklage. Das heißt, er habe mit den Abholern des Geldes in Kontakt gestanden und diese koordiniert.
1: Die Opfer der Schockanrufe seien zur Tatzeit zwischen 65 und 89 Jahre alt gewesen. Sie kommen laut Anklage aus Trier und einer Gemeinde im Eifelkreis Bitburg-Prüm. Außerdem seien Menschen in Baden-Württemberg, Bayern und Nordrhein-Westfalen Opfer der Bande geworden. In Saarbrücken haben gestern zehntausende Menschen den grenzüberschreitenden Christopher Street Day Saarlouis Lux gefeiert. Nach Polizeiangaben verfolgten rund 80.000 Menschen die Parade am Straßenrand. 69 Wagen und Fußgruppen mit bis zu 12.000 Teilnehmern zogen durch die Innenstadt. Die Veranstalter fordern, dass der Schutz vor Diskriminierung aufgrund der sexuellen Orientierung und Geschlechteridentität mit ins Grundgesetz aufgenommen wird. Nach Polizeiangaben verlief der CSD ohne nennenswerte Störung. In Saarbrücken wird ab heute die Kamphauser Straße im Bereich der Saarlandhalle einspurig gesperrt. Dort wird laut Stadt der Asphalt erneuert. Vorgesehen ist demnach, dass die rechte Fahrspur in Richtung Autobahn gesperrt wird. Die linke Fahrspur bleibt frei. Die Zufahrt zur Saarlandhalle wird ebenfalls gesperrt. Der Parkplatz vor der Saarlandhalle ist während der Bauarbeiten weiterhin nutzbar und über eine Umleitung erreichbar. Insgesamt sollen die Straßenarbeiten 3 Tage dauern. Das waren die Nachrichten mit Ute Mühlbauer. 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
5: Sonne und Wolken heute, den ganzen Tag trocken bei 22 bis 26 Grad. Morgen, da ändert sich das Ganze dann im Laufe des Tages. Da kommen dicke Wolken rein, die bringen Schauer und Gewitter mit. Das kann lokal auch mal kräftig ausfallen. 19 bis 23 Grad morgen.
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5: A620 Saarlouis Richtung Saarbrücken zwischen Geislautern und Gersweiler staute sich 7 Kilometer gerade in der Baustelle, plant etwa 15 Minuten mehr ein. Die neuesten Blitzer am Ortseingang St. Wendel aus Richtung Werschweiler auf der B51 zwischen Völklingen und Buß und zwischen Püttlingen und Elm. Wenn ihr noch was seht, sagt uns gerne Bescheid, das kostet euch nix. Die Nummer ist die 0800 700 8000.
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5: Euch einen schönen und angenehmen Start in die neue Woche. Kerstin Mark ist im Studio. Hallo zusammen.
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Die beste Musik fürs Saarland, Philipp Dittberner. So kann es weitergehen auf SR1. Also wenn jemand WM-Songs kann, dann ist ja wohl Shakira. Der Meinung sind auf jeden Fall Menschen bei der FIFA. Sie darf nämlich schon wieder. Das erste Mal war das Jahr 2010. Offiziellen FIFA-WM-Song. Dann 2014 das zweite Mal. Für die kommende Fußball-Weltmeisterschaft geht's dann ab mit

Gewöhnt euch auf jeden Fall dran, der Song läuft bald in Dauerschleife. Im offiziellen Musikvideo sind einige der Fußballer zu sehen, unter anderem auch Jamal Musiala aus dem deutschen Team. Am 11. Juni geht's dann los mit der WM. Also ganz, ganz bald, das ist total krass. Die deutsche Nationalmannschaft startet am 14. dann gegen Curaçao. Die Uhrzeiten der Spiele sind für uns Europäer ja eher, ja, bescheiden, ne? Aber unser erstes Spiel ist immerhin schon um 19 Uhr. Und damit wir so langsam wirklich mal in Stimmung kommen.

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Komko durch diesen Montagvormittag mit SR1. Wir gucken auf die Straßen, da gibt es was Aktuelles. Von der A6 Saarbrücken Richtung Mannheim zwischen dem Kreuz Neunkirchen und Homburg hier Gefahr durch ein liegen gebliebenes Auto. Und ein Update von der A620 Saarlouis Richtung Saarbrücken. In der Dauerbaustelle braucht ihr im Moment 10 Minuten länger. Allen unterwegs natürlich, gute und sichere Fahrt.

0: Dance the Night, Dua Lipa hier auf SR1. Gleich haben wir für euch Bruno Mars am Start und Linkin Park, The Emptiness Machine, direkt nach Ralf bei uns.
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0: Es ist 9:30.
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4: Mit Ute Mühlbauer. Guten Morgen. Waffenruhe erneut gebrochen. Die iranischen Revolutionsgarden haben nach eigenen Angaben einen US-Stützpunkt in der Golfregion angegriffen. Die Rede ist von einem Vergeltungsschlag für Angriffe auf iranische Einrichtungen am Wochenende. Mehr Klagen vor dem Sozialgericht. Dem Deutschen Richterbund zufolge kam es im vergangenen Jahr zu rund 3.800 Verfahren im Saarland, gut 600 mehr als noch 2024. Gründe dafür seien vermehrt Streitfälle um das Bürgergeld oder um die Ansprüche aus der Sozialversicherung. Zehntausende Besucher beim Christopher Street Day. Gestern Nachmittag nahmen rund 12.000 Menschen an der Parade durch die Saarbrücker Innenstadt teil. Zusätzlich feierten rund 80.000 Besucher auf den Straßen mit. Laut Polizei blieb alles friedlich. Mann wegen Schockanrufen vor Gericht. Die Staatsanwaltschaft Trier wirft ihm vor, Teil einer internationalen Gruppe gewesen zu sein. Diese habe Opfern am Telefon vorgespielt. Ihre Familienmitglieder hätten tödliche Verkehrsunfälle verursacht und brauchten Geld. Insgesamt sei ein Schaden von knapp 470.000 Euro entstanden. 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
5: Sonnig und trocken ist es heute. So ein paar Wolken sind mal dabei, aber die mal nix. 22 bis 26 Grad werden's. Morgen ist es dann auch erstmal bis zum Mittag trocken. Ab dann kann es dann aber schon mal abgehen. Schauer und Gewitter sind möglich. Und wenn Gewitter im Spiel sind, dann sind auch mal kräftige Schauer dabei. Hagel, Sturmböen, alles ist drin. Nichts muss kommen. 19 bis 23 Grad morgen.
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5: Auf der A6 Saarbrücken Richtung Mannheim zwischen dem Kreuz Neunkirchen und Homburg Gefahr durch ein liegen gebliebenes Auto. Auf der A623 Friedrichsthal Saarbrücken zwischen Saarbrücken-Duttweiler und Saarbrücken-Herrensohr auch hier ein liegen gebliebenes Auto. A620 Saarlouis Richtung Saarbrücken zwischen Geislautern und Gersweiler innerhalb der Baustelle staut es sich gerade auf 7 Kilometer, plant etwa 10 Minuten länger ein. Und die neuesten Blitzer in Illingen in der Kapellenstraße am Ortseingang St. Wendel aus Richtung Werschweiler und zwischen Püttlingen und Elm. Die gesamte Blitzerliste im Netz auf sr1.de.
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5: Euch einen schönen ersten Vormittag im Juni 2026. Schön, dass ihr mit dabei seid. Kerstin Marques hier, hallo.
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0: macht Spaß, der Song. Bruno Mars, I Just Might, hier auf SR1. Wildfremde Menschen treffen sich und diskutieren über alles, was uns hier in Deutschland so beschäftigt. Es ist ein Experiment, das die ARD gemacht hat. Was Deutschland verbindet, heißt es. Katharina Wilhelm für SR1. Was steckt denn genau dahinter?
1: Wir haben 84 völlig fremde Menschen aus ganz Deutschland eingeladen. Sie sollen symbolisch für Deutschland stehen. Das heißt, mit verschiedenen Berufen, Altersgruppen, Hintergründen, so wurden sie ausgewählt. Und sie durften über Themen diskutieren, die ihnen am Herzen liegen. Zum Beispiel Migration, Bundeswehr oder Meckern. Das waren so einige der Themen. Und es sollte darum gehen, viele verschiedene Perspektiven abzudecken, miteinander zu sprechen. Auch wenn man unterschiedlicher Meinung ist, immer natürlich mit allem Respekt.
0: Und jetzt so viel zu verraten, wie lief's denn so ab?
1: Also in diesen Diskussionsrunden war wirklich spürbar, die Menschen verbindet ganz viel. Zum Beispiel ihre Liebe zu ihrem Heimatland, aber auch Sorgen und Ängste. Und auch wenn sich einige nicht immer einig waren, das ist ja klar, da hat man trotzdem gemerkt, der Wille zum Dialog, der ist da. Es geht nicht darum, dass alle gleicher Meinung sind, aber dass man einander zuhören kann.
0: Unterschiedliche Meinungen über Themen und Diskussionen, die zivilisiert ablaufen. Gibt's ja auch nicht alltäglich. Also wer mag, guckt sich's an. Daraus wurde eine Doku gemacht. Die gibt's in der ARD Mediathek. Und heute Abend läuft's um 23.35 Uhr im Ersten. Kommt gut durch diesen Vormittag. Hören die beste Musik dazu. Jetzt für euch auf SR1.

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1: Mit Ute Mühlbauer. Ärger in der Koalition über BAföG-Reform. Zahl der Klagen vor dem Sozialgericht steigt und das Wetter im Saarland Sonne und Wolken, dabei heute noch trocken. 10 Uhr. In der schwarz-roten Koalition haben Äußerungen von Bundesforschungsministerin Beer zur geplanten BAföG-Erhöhung Irritationen ausgelöst. Die CSU-Politikerin hatte am Wochenende erklärt, sie rechne nicht mit einer baldigen Reform der Ausbildungsförderung. Ihr Ministerium erklärte heute aber, es bleibe bei dem von der Koalition vereinbarten Zeitplan. Aus Berlin, Ruth Kirchner.
2: Das Forschungsministerium arbeitet daran, dass die BAföG-Reform Ende Juli im Kabinett verabschiedet wird und zum Wintersemester 2026/27 in Kraft treten kann, schreibt das Ressort auf der Plattform X. Beer hatte sich am Wochenende pessimistisch zur Reform der Ausbildungsförderung für Studierende geäußert und auf Widerstand in den Koalitionsfraktionen verwiesen. Das hatte scharfe Kritik der SPD ausgelöst. Die Sozialdemokraten stünden geschlossen zur Umsetzung der Koalitionsvereinbarung zum BAföG, erklärte die stellvertretende Vorsitzende der SPD-Bundestagsfraktion Esther.
1: Die Bundesregierung rechnet offenbar bei der Bundesagentur für Arbeit mit einem höheren Defizit am Jahresende als bisher angenommen. Übereinstimmenden Medienberichten zufolge soll das Minus bei mehr als 5 Milliarden Euro liegen. Demnach geht die Bundesagentur selbst sogar von bis zu 8 Milliarden Euro aus. Grund seien die Wirtschaftslage und die voraussichtlich höheren Arbeitslosenzahlen im Jahresdurchschnitt. Das führe zu deutlich höheren Ausgaben beim Arbeitslosengeld als bisher geplant. Die Bundesagentur bestätigte bisher lediglich, dass die bisherige Prognose nicht mehr zutreffe. US-Präsident Trump hat sich optimistisch gezeigt, mit dem Iran ein Abkommen zu schließen. Trump erklärte, der Iran wolle wirklich einen Deal machen. Man solle sich zurücklehnen und sich entspannen. Auf die neuesten Angriffe der USA vom Wochenende ging er nicht ein. Auch heute Morgen wurden trotz Waffenruhe Angriffe in der Golfregion gemeldet. Die iranischen Revolutionsgarden griffen nach eigenen Angaben einen US-Stützpunkt an, ohne einen konkreten Standort zu nennen. Womöglich handelt es sich um einen Stützpunkt in Kuwait. Bei der Bürgermeisterwahl in der Gemeinde Nonnweiler hat es gestern noch keine Entscheidung gegeben. Der CDU-Kandidat Jonas Reiter hat zwar einen deutlichen Vorsprung, die erforderliche absolute Mehrheit hat er aber nicht erreicht. SR-Reporter Aaron Klein.
3: Jonas Reiter von der CDU kam beim ersten Wahlgang auf 46% der Stimmen. Deutlich dahinter liegt der von der SPD unterstützte Einzelkandidat Henning Bock mit 33%. Beide treten damit bei der Stichwahl am 14. Juni erneut gegeneinander an. Zum ersten Mal gab es in Nonnweiler drei Kandidaten für die Wahl zum Bürgermeister. Johannes Peter von den Freien Wählern kam auf 20% der Stimmen. Die Wahlbeteiligung lag bei 68,3% und knapp 7000 Menschen waren wahlberechtigt. Der Erstplatzierte Jonas Reiter ist 30 Jahre alt und sitzt aktuell für die CDU im Landtag. Der zweitplatzierte Henning Bock ist 48 und momentan Geschäftsführer der Agentur für Arbeit in Trier.
1: Die Neuwahl des Bürgermeisters in Nonnweiler ist nötig geworden, weil Amtsinhaber Franz Josef Barth in den Ruhestand geht. Die Zahl der Klagen vor dem saarländischen Sozialgericht ist im vergangenen Jahr deutlich angestiegen. Nach Angaben des Deutschen Richterbundes kam es zu rund 3.800 Verfahren. Das sind gut 600 mehr als noch im Jahr davor. Auch bundesweit war die Zahl demnach gestiegen. Der Bundesgeschäftsführer des Deutschen Richterbundes, Rebehn, sieht als Gründe dafür vermehrte Streitfälle ums Bürgergeld oder um Ansprüche aus der Sozialversicherung. Insgesamt schwanke die Zahl der neuen Verfahren immer wieder. Die Entwicklung hänge stark mit Änderungen im Sozialrecht zusammen. Das waren die Nachrichten mit Ute Mühlbauer. 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
4: 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Sonne und Wolken gibt es heute, Temperaturen 22 bis 26 Grad. Heute auf jeden Fall mal noch trocken, das wird sich morgen ändern. Zum Laufe des Mittags kommen dann die ersten Schauer und Gewitter. Naja, und wie das bei Gewittern eben so ist, kann das Ganze auch mal kräftig ausfallen. Mit Hagel, mit Sturmböen, mit Starkregen. Alles kann passieren, muss aber nicht. 19 bis 23 Grad die Temperaturen morgen.
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4: A623 Friedrichsthal Richtung Saarbrücken zwischen Duttweiler und Herrensohr. Hier Gefahr durch ein liegen gebliebenes Auto. Die neuesten Blitze habt ihr gesehen und uns gemeldet. Dankeschön in Illingen in der Kapellenstraße am Ortseingang St. Wendel aus Richtung Werschweiler und in Otzenhausen in der Hochwaldstraße. Wenn ihr noch was seht, dann meldet uns das gerne rein. Das kostet euch nix. Die Nummer ist die 0800 700 8000.
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4: Kerstin Marx im Studio, euch einen schönen Vormittag. 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

Und zack, 1. Juni. Eben haben wir gefühlt noch Winterjacke getragen, ist einfach Juni und das ist wirklich schön. Alle Monks atmen auch durch, ne? Der heutige 1. Juni fährt auf den ersten Tag der Woche. Alleine das fühlt sich schon total gut an. Aber es gibt noch mehrere Gründe, warum der Juni ein echt toller Monat ist. Es geht los mit der 4-Tage-Woche für viele von euch. Die Fußball-WM startet. Die Spielzeiten für uns in Europa sind zwar bescheiden, gehen teilweise oder sehr oft sogar erst so 22 Uhr, 23 Uhr los. Aber was soll's, es sind die Abende im Jahr, die am längsten hell sind und jetzt im Juni. Der Sommer geht los, die Sommerferien starten. Also an diesem Monat ist ganz viel sehr gut.

0: Gleich für euch Holly Amber Stone, To Love Somebody, nach halb hier bei uns.
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4: Es ist 10:30.
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5: Diskussion über BAföG-Reform. Am Wochenende hatte Bundesforschungsministerin Bär von der CSU erklärt, sie rechne nicht mehr mit einer baldigen Erhöhung der finanziellen Ausbildungshilfe. Ihr Ministerium erklärte heute aber, es bleibe bei dem von der schwarz-roten Koalition vereinbarten Zeitplan für die Reform zum Wintersemester. Defizit bei der Bundesagentur für Arbeit. Medienberichten zufolge rechnet die Bundesregierung mit einem Minus von mehr als 5 Milliarden Euro. Grund sei die Wirtschaftslage und die voraussichtlich höheren Arbeitslosenzahlen im Jahresdurchschnitt. Trump zuversichtlich für Iran-Abkommen. Der US-Präsident sagte, der Iran wolle wirklich einen Deal machen. Man solle sich entspannen. Auf die neuesten Angriffe der USA vom Wochenende ging er nicht ein. Bürgermeisterstichwahl in Nonnweiler. Keiner der drei Bewerber erreichte gestern die nötige absolute Mehrheit. Am 14. Juni entscheidet sich zwischen dem CDU-Kandidaten Jonas Reiter und dem von der SPD unterstützten Einzelbewerber Henning Bock, wer neuer Bürgermeister wird. 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
6: Es ist sonnig und trocken heute. So ein paar Wolken, die sind auf jeden Fall dabei. Die bleiben heute mal noch harmlos. Temperaturen maximal 26 Grad am Nachmittag. Morgen ändert sich das sehr. Im Laufe des Mittags kommen dann Schauer runter. Auch Gewitter können dabei sein. Ja, und wie es bei Gewitter eben so ist, kann das auch ganz mal schnell unwetterartig werden. Starkregen ist möglich, Hagel ist möglich und stürmische Böen morgen bei 19 bis 23 Grad.
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6: Auf der A1 Saarbrücken Richtung Trier zwischen Riegelsberg und Holz hier Gegenstände auf der Straße. Die neuesten Blitzer entdeckt in St. Anual in der Kossmannstraße, in Illingen in der Kapellenstraße und am Ortseingang St. Wendel aus Richtung Werschweiler.
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6: Kerstin mag es hier. Einen schönen Montagvormittag für euch.
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0: Hitze 1. Ja, für viele von euch ist diese Woche ja eine sehr kurze Woche. Donnerstag ist Feiertag und die Schlauen haben Freitag Urlaub genommen und zack haben sie 4 Tage frei. Da lohnt sich ein Kurztrip, aber die Autobahn GmbH warnt vor Staus am Wochenende. Verena Sierra aus dem SR1-Team hat für uns recherchiert. Verena, wie können wir das vermeiden?
1: Ja, indem wir nicht Mittwochnachmittag losfahren. Mhm. Da wollen nämlich alle weg. Also lieber bis abends warten oder eventuell sogar bis Donnerstagmorgen. Außer uns hier im Saarland haben nämlich auch alle anderen Bundesländer im Südwesten Feiertag an. Von Leichnam, Rheinland-Pfalz, Baden-Württemberg, Hessen, Bayern. Alle haben frei, alle wollen weg.
0: Okay, wenn ich aber doch Mittwoch los will, worauf muss ich achten?
1: Also es kommt darauf an, wo du aus dem Saarland rausfährst sozusagen. Wir haben ja ein paar stauanfällige Strecken mit Baustellen.
0: Ach was?
1: Ja, zum Beispiel die A6 zwischen Goldenebrem und Frankreich. Ne? Wer also Richtung Frankreich will, da wird sich stauen. Wer nicht Richtung Frankreich fährt, sondern die A6 Richtung Mannheim, der muss sich auch auf Stau einstellen zwischen Bischmisheim und St. Ingbert. Und für alle, die so Richtung Holland oder Belgien gerne wollen, auf der A8 zwischen Perle und Luxemburg, da wird es wahrscheinlich Stau an der Baustelle geben. Genauso in der Gegenrichtung zwischen Perlbock und Merzig. Und ja, wenn ihr an Leinkaja vorbei wollt, das wird auch schwierig. Da ist eine schöne Baustelle auf der A8 zwischen Oberstadt und Wellesweiler.
0: Also, am besten bleiben wir daheim, ne?
1: Jo.
0: Zum Glück ist bei uns so schön.
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0: Die beste Musik fürs Saarland hier auf SR1. Gleich haben wir was ganz Neues für euch. Das klingt so nach Sommer. Topic und Becky G. Sorry, Papi. Hört ihr gleich auf SR1.
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all-time high. Nico Santos All-Time High hier auf SR1 und das spielt er ganz bestimmt auch beim SR Ferien Open Air. In, ja, nicht mal mehr 4 Wochen, dann geht's los mit den Sommerferien bei uns im Saarland und Nico Santos wird auf der großen Bühne stehen in Dillingen im Parkstadion. Euch einen guten Montagvormittag mit SR1.

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1: Mit Linda Krothold. Neuer Ärger um Wehrdienstgesetz. Mann wegen Schockanrufen in Trier vor Gericht. Das Wetter trockener Sonne-Wolken-Mix bis 26 Grad. 11 Uhr. Wegen des Wehrdienstgesetzes steht dem Bundesverteidigungsministerium neuer Ärger ins Haus. Konkret geht es um die Frage, ob sich Männer abmelden müssen, wenn sie für längere Zeit ins Ausland gehen. Mit einer Verwaltungsverfügung hat das Ministerium die Regelung vorerst ausgesetzt. Aus Berlin berichtet Christina Nagel.
2: Dass das rechtens ist, daran hat der Wissenschaftliche Dienst des Bundestages große Zweifel. Denn mit einer Verfügung können zwar konkrete Ausnahmen von einer Gesetzesregel definiert werden, aber nicht einfach pauschal Teile eines Gesetzes ausgesetzt werden. Letzteres käme, so die Argumentation, einer Gesetzesänderung gleich. Und die müsste, wenn, vom Parlament beschlossen werden. Die Linkspartei, die das Gutachten in Auftrag gegeben hat, wirft Verteidigungsminister Pistorius deshalb Kompetenzüberschreitung vor und spricht von einem Maximalversagen. Ausgerechnet bei einem Gesetz, das weit in die Lebensplanung junger Menschen eingreife.
1: Der Bund hat die Milliardenmittel aus dem schuldenfinanzierten Sondervermögen im vergangenen Jahr bei weitem nicht ausgeschöpft. Das geht aus einem Bericht des Bundesfinanzministeriums hervor. Demnach wollte der Bund im vergangenen Jahr für Infrastruktur und Klimaschutz 37,2 Milliarden Euro ausgeben. Tatsächlich waren es aber nur 24 Milliarden. Das Ministerium erklärte, dafür gebe es verwaltungsrechtliche Gründe. Israel will seine Angriffe im Libanon deutlich ausweiten. In einer gemeinsamen Erklärung kündigten Ministerpräsident Netanyahu und Verteidigungsminister Katz an, die Armee werde nun auch Ziele im Süden der libanesischen Hauptstadt Beirut angreifen. Sie begründeten die Entscheidung mit Verstößen der Terrororganisation Hisbollah gegen die Waffenruhe. Die israelische Armee rückt im Libanon seit Tagen weiter Richtung Norden vor. Zuletzt hatte sie die strategisch wichtige Kreuzfahrerburg Beaufort unter ihre Kontrolle gebracht. Nach dem Messerangriff auf feiernde Menschen in Bielefeld ist der Täter zu lebenslanger Haft verurteilt worden. Das Oberlandesgericht Düsseldorf sprach den 36-jährigen Syrer wegen vierfachen versuchten Mordes schuldig. Außerdem stellte es die besondere Schwere der Schuld fest und ordnete Sicherungsverwahrung an. Der mutmaßliche IS-Terrorist hatte im Mai vergangenen Jahres 4 Menschen vor einer Bar in Bielefeld lebensgefährlich verletzt. In Trier hat am Vormittag der Betrugsprozess gegen einen 37-jährigen Mann begonnen. Der Angeklagte muss sich wegen sogenannter Schockanrufe verantworten. Die Staatsanwaltschaft Trier wirft ihm gewerbs- und bandenmäßigen Betrug vor. Der entstandene Schaden wird auf knapp 470.000 Euro beziffert. Für SR Info Solveig Naber.
3: In 9 Fällen zwischen Mai und Juni 2023 soll der Angeklagte als Teil einer internationalen Bande durch Schockanrufe gezielt ältere Menschen getäuscht haben. Dabei hätten die Täter den Opfern am Telefon vorgespielt, ein Familienmitglied hätte einen tödlichen Verkehrsunfall verursacht. Damit der Angehörige nicht ins Gefängnis muss, könne ein hoher Geldbetrag als Kaution hinterlegt werden. Der Angeklagte sei bei den Taten Logistiker gewesen, so die Anklage. Das heißt, er habe mit den Abholern des Geldes in Kontakt gestanden und diese koordiniert.
1: Laut Staatsanwaltschaft kommen die Opfer der Schockanrufe unter anderem aus Trier und einer Gemeinde im Eifelkreis Bitburg-Prüm. Die Wohnungslosenhilfe der Diakonie Saar in Völklingen bittet um Spenden. In einer Erklärung heißt es, sommerliche Hitze stelle für Menschen, die sich tagsüber im öffentlichen Raum aufhalten müssen, eine lebensbedrohliche Herausforderung dar. Daher würden vor allem T-Shirts, Sommerhemden, Sommerhüte und Sonnencreme gesucht. Auch Wasserspenden in Flaschen bis zu 1 Liter seien wichtig. Sie würden von den Sozialarbeitern an obdachlose Menschen verteilt. Die Spenden können bei der Wohnungslosenhilfe in der Völklinger Poststraße abgegeben werden. Das waren die Nachrichten mit Linda Grothold. 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
5: Sonne gibt es heute, so ein paar Wolken sind auch dabei, aber es bleibt trocken, 22 bis 26 Grad dabei. Morgen dann auch bis zum Mittag trocken, aber schon bewölkter und ab dem Mittag sind dann Schauer und Gewitter möglich. Und bei Gewittern sind auch dann mal kräftige Schauer drin, Hagel, Sturmböen, alles kann passieren. 19 bis 23 Grad morgen.
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5: Sieht soweit alles ganz gut auf den Straßen aus. Wir haben natürlich jede Menge Dauerbaustellen, die findet ihr im Netz auf sr1.de, genauso wie alle Blitzer. Die neuesten in Scheid in der Kaiserstraße, in St. Wendel in der Werkstraße und in St. Anual steht einer in der Kossmannstraße.
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5: Schönen Vormittag euch. Kerstin Marc ist hier.
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SR1 ist hier, euch einen schönen Vormittag zusammen. Bei Promis gibt es ja so zwei Arten von Hochzeiten. Entweder drei Tage lang Feierei à la Was kostet die Welt in irgendeinem Luxusresort mit hunderten von Gästen. Oder keiner kriegt irgendwas mit und irgendwann heißt halt, ja, die haben geheiratet. Dua Lipa und ihr Partner, Schauspieler Callum Turner, haben es getan. Die haben klammheimlich jetzt geheiratet. An Weihnachten hatten sie sich ja verlobt und Fans waren ganz gespannt, wie die Hochzeit wird. Und jetzt gab es die kurze, knappe Info, dass es schon erledigt ist. Aber keine Sorge, natürlich wird auch eine Dua Lipa noch standesgemäße fette Party geben. Termin ist noch nicht so ganz klar, spekuliert wird wohl über den kommenden Donnerstag. Und dass es auf Sizilien stattfinden wird. Mit Gästen wie Donatella Versace, wissen wir auch, von wem das Hochzeitskleid ist, Mark Ronson oder Elton John. Und ob der wohl singt, wenn die Braut dann einzieht? Da gibt es schon schlechtere Vorstellungen, oder? Als Elton John, der einem dabei am Klavier begleitet.

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0: ganzes Saarland, gleich aber für euch Milo und aus Bies mit dabei, Touch Me, gleich.
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2: Es ist 11:30.
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2: mit Isabel Tentrup.
3: Bund schöpft Sondervermögen nicht aus. Er gab im vergangenen Jahr deutlich weniger Geld für Infrastruktur und Klimaschutz aus als geplant. Laut einem Bericht des Bundesfinanzministeriums flossen statt der vorgesehenen gut 37 Milliarden Euro lediglich 24 Milliarden Euro in entsprechende Projekte. Wirbel um Regelung im Wehrdienstgesetz. Das Verteidigungsministerium hat per Verwaltungsverfügung die Regelung ausgesetzt, wonach junge Männer sich abmelden müssen, wenn sie für längere Zeit ins Ausland gehen. Der Wissenschaftliche Dienst des Bundestags bezweifelt aber, dass das per Verwaltungsverfügung überhaupt möglich ist. Lebenslange Haft nach Messerangriff in Bielefeld. Das Oberlandesgericht Düsseldorf stellte außerdem die besondere Schwere der Schuld fest und ordnete für den Syrer Sicherungsverwahrung an. Der mutmaßliche IS-Terrorist hatte im Mai vergangenen Jahres 4 Menschen vor einer Bar lebensgefährlich verletzt. Prozess um Schockanrufe in Trier gestartet. Vor dem Landgericht muss sich ein 37-jähriger Mann wegen mutmaßlichen Gewerbs- und bandenmäßigen Betrugs verantworten. Der Schaden soll laut Staatsanwaltschaft bei rund 470.000 Euro liegen. 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
2: 22 bis 26 Grad heute, Wolken und Sonne in dem Mix sozusagen. Es bleibt trocken heute bis morgen Mittag. Ab dann ziehen dann kräftige Regenschauer und Gewitter durch. Und bei Gewitter kann das auch wirklich mal Hagel und auch stürmische Böen mit sich bringen. 19 bis 23 Grad morgen.
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2: Sieht soweit alles ganz gut aus. Wenn ihr was seht auf den Straßen, sagt uns gerne Bescheid. Das kostet euch nichts. Die Nummer ist die 0800 700 8000. Alle Dauerbaustellen und Blitzer findet ihr im Netz auf sr1.de und bei uns in der App. Und die neuesten Blitzer stehen in Otzenhausen in der Hochwaldstraße, in Scheid in der Kaiserstraße und in St. Wendel in der Werkstraße.
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2: Schön, dass ihr mit dabei seid. Kerstin Marc ist hier. Hallo zusammen.
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0: 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Milo, gerade gehört, so als kleiner Vorgeschmack, My Lucky Day. Ja, neuer Monat, neues Glück, kann man sagen, ne? Und auch wieder einige neue Regeln und Änderungen. Von Online-Shopping über den Supermarkt bis zur Bahn im Juni tut sich wirklich einiges. Johanna Hitschler aus dem SR1-Team, ein paar davon betreffen uns hier direkt.
1: Ja, zum Beispiel beim Online-Shopping. Ab dem 19. Juni müssen Online-Shops einen gut sichtbaren Widerrufsbutton anbieten. Wenn wir also etwas bestellen oder einen Vertrag abschließen und es uns dann doch anders überlegen, soll das künftig mit wenigen Klicks möglich sein. Ohne langes Suchen oder komplizierte Formulare. Und das gilt sogar für ausländische Shops, wenn sie sich an deutsche Kundinnen und Kunden richten.
0: Das dürfte einige Impulskäufe retten.
1: Absolut. Und auch im Supermarkt ändert sich was. Bei Honig muss künftig viel genauer angegeben werden, aus welchen Ländern er stammt und wie groß die jeweiligen Anteile sind. Die bisherige Angabe aus EU- und Nicht-EU-Ländern reicht dann nicht mehr. Außerdem gelten auch bei Marmeladen und Fruchtsäften strengere Vorgaben.
0: Das finde ich gut. Da weiß man wenigstens genauer, was man eigentlich kauft.
1: Eben. Und gute Nachrichten gibt's auch für alle, die im Sommer mit der Bahn unterwegs sein wollen. Die Deutsche Bahn plant ein Familienticket für Hin- und Rückfahrt für knapp 100 Euro. Außerdem soll die Jugend Bahncard 25 von Mitte Juni bis Ende September kostenlos angegeben werden. Mhm. Damit können junge Fahrgäste ein ganzes Jahr lang günstiger Bahn fahren.
0: Also, einfacher online widerrufen, mehr Transparenz beim Einkaufen und günstigere Bahnfahrten. Und das sind nur drei von einigen Änderungen, die der Juni für uns bereithält.

0: geht's Richtung Montagmittag mit SR1 und der besten Musik fürs Saarland. Und gleich für euch, Kamrat, Hug Yourself. Hört ihr gleich hier bei uns.
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0: S1 ist hier mit was Aktuellem von den Straßen. Vorsicht, wenn ihr unterwegs seid auf der Landstraße zwischen Rentrisch und St. Ingbert. Hier Gefahr durch ein brennendes Auto. Fahrt vorsichtig und kommt gut an.
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0: Mit Linda Krothold.
2: Israel will nun auch Ziele in Beirut angreifen. Lebenslange Haft nach Messerangriff in Bielefeld. Das Wetter im Saarland, trockener Sonne-Wolken-Mix bis 26 Grad. 12 Uhr. Der israelische Ministerpräsident Netanyahu hat Angriffe auf die libanesische Hauptstadt Beirut angeordnet. Das gab er gemeinsam mit Verteidigungsminister Katz in einer Erklärung bekannt. Sie begründeten die Entscheidung mit Verstößen der Terrororganisation Hezbollah gegen die Waffenruhe. Für SR Info berichtet Julio Segador.
3: Konkret sollen Ziele im Dahiyeh-Viertel im Süden der Hauptstadt angegriffen werden. Dieses Viertel ist die zentrale politische und militärische Hochburg der schiitischen Hisbollah-Miliz im Libanon. Meldungen zufolge soll die Terrormiliz dort über ein weitreichendes unterirdisches System aus Bunkern, Lagern und Tunneln verfügen. Die Mitte April vereinbarte Waffenruhe gilt derzeit faktisch nur auf dem Papier. Israel hat seine Bodenoffensive im Süden des Libanon deutlich ausgeweitet. Erst gestern meldete das israelische Militär die Einnahme der historisch und militärisch bedeutsamen Festung Beaufort im Südlibanon. Die Terrororganisation Hisbollah feuert ihrerseits fast täglich Raketensalven und Sprengstoffdrohnen auf Nordisrael ab.
2: Bei der Anwendung des neuen Wehrdienstgesetzes gibt es offenbar Probleme. Konkret geht es um den Passus, wonach sich Männer bei der Bundeswehr abmelden müssen, wenn sie für längere Zeit ins Ausland gehen. Das Gesetz sieht das eigentlich vor. Das Verteidigungsministerium hat diese Regelung aber mithilfe einer Verwaltungsvorschrift vorerst ausgesetzt. Ein Gutachten des Wissenschaftlichen Dienstes des Bundestages bezweifelt nun die Rechtmäßigkeit der Verordnung. Demnach käme dieser Schritt einer Gesetzesänderung gleich und müsste vom Parlament beschlossen werden. Die Bundesregierung rechnet offenbar bei der Bundesagentur für Arbeit mit einem höheren Defizit am Jahresende als bisher angenommen. Übereinstimmenden Medienberichten zufolge soll das Minus bei mehr als 5 Milliarden Euro liegen. Die Bundesagentur selbst geht demnach sogar von bis zu 8 Milliarden Euro aus. Grund seien die Wirtschaftslage und die voraussichtlich höheren Arbeitslosenzahlen im Jahresdurchschnitt. Das führe zu deutlich höheren Ausgaben beim Arbeitslosengeld als bisher geplant. Die Bundesagentur bestätigte bislang lediglich, dass die bisherige Prognose nicht mehr zutreffe. Die Staatsanwaltschaft Trier hat einen 19-jährigen Mann aus der Eifel angeklagt, der 3 Menschen getötet haben soll. Wie die Behörde mitteilte, besteht der Verdacht des Mordes und des Totschlags. Die Taten hatten sich Ende Dezember auf der kapverdischen Insel São Vicente ereignet. Der 19-Jährige habe in der gemeinsamen Ferienwohnung seinen Vater, dessen Lebensgefährtin und deren Tochter mit Messerstichen getötet. Anschließend sei er nach Lissabon geflohen und dort 2 Tage später gefasst worden. Das Tatmotiv ist noch unklar, der Beschuldigte hat sich zu den Vorwürfen noch nicht geäußert. Nach dem Messerangriff auf feiernde Menschen in Bielefeld ist heute das Urteil gefallen. Das Oberlandesgericht Düsseldorf verurteilte den 36-jährigen Syrer zu lebenslanger Haft. Marco Zaremba berichtet.
4: Die Richter sprachen ihn wegen vierfachen versuchten Mordes schuldig. Außerdem stellten sie die besondere Schwere der Schuld fest und ordneten Sicherheitsverwahrung an. Der Mann hatte im Mai vergangenen Jahres vor der Bielefelder Bar Cutie mehrere Menschen mit einem Messer lebensgefährlich verletzt. Die Bundesanwaltschaft wertete die Tat als islamisch motivierten Terroranschlag. Der Angeklagte hatte den Angriff gestanden und vor Gericht Reue gezeigt.
2: Im Boostalsee und im Losheimer Stausee sind in diesem Jahr noch keine erhöhten Blaualgenkonzentrationen nachgewiesen worden. Wie das Umweltministerium dem SR mitteilte, wurden bei den ersten beiden Messungen Werte zwischen 0,2 und 1,9 Mikrogramm pro Liter festgestellt. Ab 12 Mikrogramm trete die erste Warnstufe in Kraft. Dieser Wert war im vergangenen Jahr am Losheimer Stausee übertroffen worden, am Boostalsee blieben die Messwerte knapp darunter. Das Ministerium rief Badegäste dazu auf, auffällig grünlich getrübtes Wasser, sichtbare Schlieren, Flocken und Algenteppiche zu meiden. Das waren die Nachrichten mit Linda Grothold. 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
6: Richtig schön heute. Temperaturen 22, maximal 26 Grad. Es gibt Sonne und Wolken. Es bleibt insgesamt aber trocken. Morgen früh dann so ein bisschen Nieselregen. Aber ab dem Mittag, da kann es dann nochmal kräftig schauern und Gewitter geben. Und bei Gewitter ist eben auch Hagel- und Sturmböen möglich. 19 bis 23 Grad morgens.
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6: Ein brennendes Auto gibt's gerade auf der Landstraße zwischen Rentrisch und St. Ingbert. Fahrt dementsprechend vorsichtig. Die neuesten Blitzer gerade auf der A1 Trier Richtung Saarbrücken Höhe Tholey, in Scheid in der Kaiserstraße und in St. Wendel in der Werkstraße.
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6: Schöne Mittagspause, Kerstin Marki, hallo.
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0: durch im Montagmittag mit SR1. Also wenn Kinder anfangen, Witze zu erzählen, ist das ja wirklich saulustig. Ne? Der Witz an sich ja weniger. Aber diese absolute Überzeugung und mit welcher Inbrunst sie Witze performen, das ist einfach Zucker. Also lasst euch heute am Internationalen Kindertag doch mal wieder einen richtig schönen Kinderwitz erzählen.
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2: Neben dem Weltkindertag brauchen wir eigentlich auch den Weltkinderwitzetag, denn Kinder erzählen Witze anders.
3: Also da ist ein Frosch und der geht einkaufen in einen Supermarkt. Und also dann ist da halt ein Verkäufer.
2: Dann denkt das Kind an was ganz anderes. Man muss nochmal nachhaken und dann geht's schon weiter.
3: Ja, also dann sagt der Verkäufer zu dem Frosch, was der Frosch gerne kaufen will.
2: Dann fängt das Kind schon an zu lachen, weil ihm einfällt, dass der Witz witzig ist.
3: Dann sagt der Frosch zu dem Verkäufer, was der kaufen will.
2: Und dann greift das Kind bei der Pointe haarscharf daneben.
3: Nämlich Joghurt. Nee.
2: Und schließlich klappt es aber doch noch und alle müssen wirklich lachen vor Erleichterung und weil es einfach niedlich ist.
3: Nee, der Frosch sagt Quark.
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0: Die Rexa New Religion hier bei uns auf SR1.
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0: Sonne, Wolken trocken, 22 bis 26 Grad. So ruhig sieht das heute aus. Morgen ändert sich das. Ein Gewittertief zieht rein ins Saarland. Peter Schwarz vom SR1 Wetterteam. Das geht morgen erstmal grau los mit so ein bisschen Regen. Nachmittags kann es dann ungemütlich werden.
2: Da haben wir mit Schauern und Gewittern zu rechnen. Die können punktuell wieder sehr kräftig werden, stark Regen bringen. Vielleicht auch ein bisschen Hagel. Kann auch mal kurzfristig ein paar Sturmböen geben von 80 bis 100 km/h. Wenn diese Gewitter drüber ziehen, das können auch mal mehrere in Folge sein. Es kann auch ein paar Stunden am Stück regnen. Also relativ nass und unruhig morgen der Nachmittag. Davor wird es nochmal warm mit 19 bis 23 Grad und Freitag wird es wieder ein bisschen ruhiger.
0: Ja, Regen ist schwer nötig. Aber die besseren Aussichten zum Wochenende sind dann aber auch wieder ganz nett.

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2: Es ist 12:30.
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3: Israel will Ziele in Beirut angreifen. Das kündigten Ministerpräsident Netanyahu und Verteidigungsminister Katz an. Sie begründeten die Angriffe auf die libanesische Hauptstadt mit Verstößen der Hisbollah-Miliz gegen die bestehende Waffenruhe. Bundesagentur für Arbeit steuert auf höheres Defizit zu. Medienberichten zufolge könnte das Defizit bis zum Jahresende auf mehr als 5 Milliarden Euro, nach Einschätzung der Behörde sogar auf bis zu 8 Milliarden Euro steigen. Gründe sind die schwache Wirtschaftslage und der erwartete Anstieg der Arbeitslosenzahlen. Lebenslange Haft nach Messerangriff in Bielefeld. Das Oberlandesgericht Düsseldorf stellte außerdem die besondere Schwere der Schuld fest und ordnete für den Syrer Sicherungsverwahrung an. Der mutmaßliche IS-Terrorist hatte im Mai vergangenen Jahres 4 Menschen vor einer Bar lebensgefährlich verletzt. Keine erhöhten Blaualgenkonzentrationen im Boostalsee und im Losheimer Stausee. Wie das Umweltministerium dem SR mitteilte, ergibt sich dies aus aktuellen Messungen. Zugleich rief das Ministerium Badegäste auf, auffällig grün getrübtes Wasser und Algenteppiche zu meiden. 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
4: 22 bis 26 Grad heute, sonnig und trocken. Morgen ist es dann bis zum Mittag grau. So ein paar Schauer kann es auch mal geben. Aber die richtigen Schauer und Gewitter, die kommen dann zum Nachmittag zu uns rein. Dann kann es auch mal kräftige Schauer geben. Hagel, Sturmböe, auch durchaus möglich. 19 bis 23 Grad morgen.
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4: Die neuesten Blitzer auf der A1 Saarbrücken Richtung Trier Höhe Eppelborn, auf der A1 Trier Richtung Saarbrücken Höhe Tholey und in Scheid in der Kaiserstraße. Wenn ihr noch was seht, dann gerne her damit, kostet euch nix. Die Nummer ist die 0800 700 8000.
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4: Schönen Mittag wünscht Kerstin Mark. Hallo zusammen.
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0: Mary You hier auf SR1. Jetzt mal Hand aufs Herz, wenn ihr im Urlaub schon mal stundenlang im Stau Richtung Italien gestanden habt zum Beispiel, dann habt ihr euch wahrscheinlich auch schon gedacht, dafür müsste man eigentlich entschädigt werden, ohne Witz. Ja, und genau das passiert jetzt tatsächlich. Wer auf Italiens mautpflichtigen Autobahnen wegen einer Baustelle lange im Stau steht, kann sich künftig einen Teil der Maut zurückholen. Ab 2 Stunden Stau gibt's Geld zurück, bei besonders langen Verzögerungen sogar die komplette Maut. Klingt ja erstmal super, hat aber einen kleinen Haken, weiß SR1-Reporter Tillmann Kleinjung.
1: Dazu muss man wissen, wer der Autobahnbetreiber ist. Davon gibt es in Italien mehr als 20. Der größte ist L'Autostrade per l'Italia. Da ist die Wahrscheinlichkeit ziemlich hoch, dass man deren Straßen benutzt als Urlauber. Aber die Brenner-Autobahn zum Beispiel, die wird von einem anderen Betreiber gemanagt. Und bisher gibt es eben noch kein einheitliches Portal. Das soll sich allerdings Ende des Jahres ändern. Dann gibt es ein gemeinsames Portal und eine App für alle Autobahnen in Italien.
0: Die Regelung gilt grundsätzlich auch für Urlauber aus Deutschland. Wer die Erstattung beantragen will, braucht allerdings eine italienische Steuernummer, um sich registrieren zu können. Die bekommt man zwar über die italienische Botschaft oder die deutsche Botschaft in Rom, aber ganz ehrlich, also da fragt man sich ja schon, ob der Stau oder der Papierkram länger dauert, oder?
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0: Sheeran.
1: Shape of You hier auf SR1. Du und Five haben was Neues, Priceless. Schauen wir uns an, gleich hier auf SR1.
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2: Staus auch im Saarland am langen Wochenende erwartet. Bund schöpft Sondervermögen nicht aus. Ärger um BAföG-Reform und das Wetter im Saarland, Sonne bis 26 Grad. Kurze Arbeitswoche, Donnerstag Feiertag, am Freitag der Brückentag. Viele werden unterwegs sein. Die Autobahn GmbH warnt vor Staus am Wochenende und auch schon am Mittwochnachmittag, wenn viele in den Kurzurlaub losfahren. Auch im Saarland gibt's einige stauanfällige Strecken. Jessica Werner aus dem SR-Info-Team.
3: Zum Beispiel auf der A6. Mit Stau rechnen müsst ihr zwischen der Goldenen Brem und Frankreich. Auch in Richtung Mannheim auf der A6 kann es Stau geben zwischen Bischmisheim und St. Ingbert. Für alle, die nach Belgien oder Holland wollen, wahrscheinlich Stau auf der A8 zwischen Perl und Luxemburg an der Baustelle. Ebenso in der Gegenrichtung zwischen Perlborg und Merzig. Auch an Neunkirchen vorbei könnte es schwierig werden, die Baustelle auf der A8 zwischen Oberstadt und Wellesweiler.
2: Vor allem am Mittwochnachmittag könnte viel los sein, wenn nämlich Pendler und Kurzurlauber gleichzeitig unterwegs sind. Die Autobahn GmbH rechnet dann mit erheblichen Verkehrsbehinderungen.
3: Besonders betroffen sind laut Autobahn GmbH wahrscheinlich die Bundesländer, in denen Fronleichnam ein gesetzlicher Feiertag ist. Das sind neben dem Saarland noch Baden-Württemberg, Bayern, Hessen, Nordrhein-Westfalen, Rheinland-Pfalz sowie Teile Sachsens und Thüringens. Am Feiertag selbst entspannt sich die Lage dann wieder etwas. Für Donnerstag wird nur leicht erhöhter Reiseverkehr erwartet.
2: Anders sieht es dann am Wochenende aus. Dann enden nämlich die Pfingstferien in Bayern und Baden-Württemberg. Die Autobahnexperten rechnen dann nochmal mit mehr Reiseverkehr. 37,2 Milliarden Euro. So viel wollte der Bund im vergangenen Jahr in Infrastruktur und Klimaschutz investieren. Mit dem Geld aus dem schuldenfinanzierten Sondertopf, dem Sondervermögen. Doch gut ein Drittel des Geldes wurde offenbar nicht abgeschöpft. Das geht aus einem Bericht des Bundesfinanzministeriums hervor. Lissi Kaufmann.
4: Dass weniger Geld geflossen ist, hat laut Ministerium vor allem verwaltungsrechtliche, also technische Gründe. Die meisten Fortschritte bei den Investitionen sind laut Bericht in den Bereichen Wohnungsbau und Digitalisierung erzielt worden. Die Bereiche Verkehrs- und Energieinfrastruktur sowie Forschung und Entwicklung hinken etwas hinterher. Insgesamt spricht das Finanzministerium von einem erfolgreichen Start. Die Investitionen stärkten die Wirtschaft.
2: Das sogenannte Sondervermögen für zusätzliches Geld für Infrastruktur und Klimaschutz hatten Bundestag und Bundesrat vor mehr als einem Jahr ermöglicht. Dafür hatten sie zusätzliche Schulden gebilligt in Höhe von rund 500 Milliarden Euro. Ärger um die geplante BAföG-Reform. Bundesforschungsministerin Dorothee Bär von der CSU hat gesagt, sie erwarte keine schnelle Erhöhung des BAföG. Ihr Ministerium hat aber bekräftigt, dass die BAföG-Leistungen erhöht werden sollen. Ruth Kirchner aus Berlin.
5: Das Forschungsministerium arbeitet daran, dass die BAföG-Reform Ende Juli im Kabinett verabschiedet wird und zum Wintersemester 2026/27 in Kraft treten kann, schreibt das Ressort auf der Plattform X. Weitere Angaben wurden nicht gemacht. Bär hatte sich am Wochenende pessimistisch zur Reform der Ausbildungsförderung für Studierende geäußert. Ihr Ministerium habe zwar alle Weichen gestellt, aber sie rechne nicht mehr mit einer schnellen Reform, sagte sie in einem Interview und verwies auf Widerstand in den Koalitionsfraktionen.
2: Bär äußerte Verständnis für einen möglichen Stopp der Reform wegen allgemeiner Sparzwänge. Koalitionspartner SPD reagierte empört. SPD-Forschungspolitikerin Nina Seitzel.
6: Die Aussage von Dorothee Bär ist falsch und irritiert. Die BAföG-Reform ist zwischen den Koalitionsfraktionen auf Basis des Koalitionsvertrags vereinbart. Die Finanzierung wurde gemeinsam mit Bundesfinanzminister Lars Klingbeil geklärt und ist sichergestellt.
2: Der Koalitionsvertrag von Union und SPD sieht unter anderem vor, in diesem Jahr zum Wintersemester die Wohnkostenpauschale anzuheben für Studierende, die nicht mehr bei den Eltern leben, von derzeit 380 auf 440 Euro. Auch die schrittweise Erhöhung des BAföG-Grundbedarfs ist geplant. Wie viel BAföG einzelne Studierende tatsächlich bekommen, hängt unter anderem vom Einkommen der Eltern ab. Wirbel um Regelung im Wehrdienstgesetz. Das Verteidigungsministerium hat per Verwaltungsverfügung die Regelung ausgesetzt, wonach junge Männer sich abmelden müssen, wenn sie für längere Zeit ins Ausland gehen. Der Wissenschaftliche Dienst des Bundestags bezweifelt aber, dass das per Verwaltungsverfügung überhaupt möglich ist. keine erhöhten Blaualgenkonzentrationen im Bostalsee und im Losheimer Stausee. Wie das Umweltministerium dem SR mitteilte, ergibt sich das aus aktuellen Messungen. Zugleich rief das Ministerium Badegäste auf, auffällig grün getrübtes Wasser und Algenteppiche zu meiden. Das war das SR-Info-Update mit Isabel Tentrup. 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
7: Könnte schöner nicht sein. Heute wieder sonnig und warm. Temperaturen angenehm, nicht mehr so schwül, bis 25, teilweise noch mal 26 Grad. Und auch die nächsten Tage bleiben sonnig, ein bisschen wechselhafter mit einzelnen Schauern vielleicht.
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7: Auf die L126 zwischen Rentrisch und St. Ingbert, da gibt's noch Behinderungen, da ist die Feuerwehr im Einsatz. Und die Hotline ist 0800 700 8000, falls euch was auffällt. Darüber habt ihr Blitzer gemeldet. A1 Saarbrücken-Trier Höhe Eppelborn. A1 Trier Richtung Saarbrücken Höhe Tholey und in Scheid in der Kaiserstraße.
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7: Mit Anja Kettler-Martin. Schön, dass ihr auch dabei seid. Wonach ist euch denn gerade? So ein bisschen Entspannung oder braucht ihr eher so einen Push beim Arbeiten und Durchziehen? Also ich habe beides für euch. Einen ganz entspannten Hit von Waterfalls. Dann von Ray Garvey. Der bringt uns auch so ein bisschen auf andere Gedanken mit Halo. Oder wir feiern jetzt erstmal zusammen den neuesten Hit von Ray. Mega Sommerhit. Schöne Pause.
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TLC Waterfalls. Das macht einfach ein bisschen munter, oder? Jetzt in der Mittagspause Sonne reinlassen und dann noch ein bisschen Need Your Love. Liebe ist so viel mehr wert als alles Geld der Welt. So ein Song wie dieser hier mit dieser Botschaft tut einfach so gut. Die haben sich wirklich voll reingehängt, One Republic, mit diesem Gefühl und der Sehnsucht, dass die Liebe einfach alles heilen kann. Das kommt doch gar recht jetzt, oder? Ein bisschen schwärmen, ein bisschen abschweifen. Lasst es auf euch wirken, One Republic.

klingt so schön nach, deswegen versuche ich ganz leise zu piepsen. Auf die L126 schnell, zwischen Rentrisch und St. Ingbert, 2 Kilometer Stau. Da ist die Feuerwehr im Einsatz und ihr braucht circa eine halbe Stunde länger. James Blunt bringt uns wieder in den Entspannungsmodus und singt von seiner einstigen Liebe Simona. Gönnt euch einen schönen Montagmittag.

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0: wenn euch der Kopf brummt, wäre vielleicht nicht schlecht, wenn wir uns ein bisschen bei Laune halten gemeinsam. Gleich nach 2:30 hier auf SR1, Beyoncé, so im Country-Style. Und ein Lied, das neue Lied von Mark Forster, habe ich auch für euch gleich bei uns.
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0: Um 2:30 mit Isabel Tentrup.
2: Menschen fliehen aus Beirut. Sie verlassen vor allem Vororte der libanesischen Hauptstadt, die als Hochburg der Hisbollah gelten. Zuvor hatte Israel neue Angriffe auf Hisbollah-Ziele in Beirut angekündigt. Kampf gegen Ebola. Eine internationale Impfallianz kündigte in Genf an, für die Entwicklung eines Impfstoffs über 40 Millionen Euro bereitzustellen. Weiter hieß es, man sei von einem sicheren Impfstoff noch ein Stück entfernt, aber es gebe bereits erste positive klinische Tests. Millionenförderung für Krebsforschung in Homburg. Die Kliniken für Strahlentherapie und Neuroradiologie in Homburg erhalten zusammen mit ausländischen Partnern von der EU mehr als 1 Million Euro. Die Wissenschaftler arbeiten unter anderem an der Verbesserung der Hochpräzisionsbestrahlung von Hirnmetastasen. Anbindeverbot für Rinder gefordert. Der Deutsche Tierschutzbund erklärte, rund 1 Million Rinder würden in dieser Form in Deutschland gehalten. Milch entstehe aber vielerorts nicht im idyllischen Bilderbuchstall. Stattdessen seien die Tiere teils das ganze Jahr angebunden oder in Halsrahmen fixiert. 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
0: Könnte schöner nicht sein. So viel Sonne heute. Wie wär's nochmal mit Freibad? 26 Grad warm maximal. Und das auf jeden Fall ausnutzen. Morgen kommt im Laufe des Nachmittags ein bisschen Regen rein ins Saarland. Und morgen dann so knapp über 20.
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0: Gerade auf der A1 Richtung Trier, Höhe Eppelborn, aufpassen, da steht ein Blitzer, habt ihr gesehen, auch in Scheid in der Kaiserstraße und in St. Wendel in der Werkstraße. Wenn euch was auffällt, ruft doch an, kostenlos unter 0800 700 8000.
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0: Schönen Montagmittag, Anja Kettler-Martin hier. Überall Fußbälle und WM-T-Shirts. Geht's euch auch so, dass ihr an jeder Ecke gefragt werdet, na? Sammelst du auch Fußballbilder? Wollen sie Fußballbilder? Also es ist schon so, dass wir langsam jetzt ins Fieber kommen müssen. Und das Geniale ist, an einer Schule in St. Ingbert gab es jetzt sogar einen Roboter, der Fußball spielen konnte. Hören wir uns gleich an.
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0: So schön, das Lied, das neue von Mark Forster, den wir euch ja auch Open Air präsentieren in Dillingen. Und alle Infos dazu findet ihr natürlich bei uns schon im Netz auf sr1.de. Es geht jetzt wirklich zack, zack, also so viele Festivaldaten, so viel ist los. Bevor die Ferien auch losgehen, haben ganz viele von euch jetzt in der Schule auch noch so extra Dates. Es gab zum Beispiel jetzt eine Woche Digicamp auf dem Lehrplan für eine Schule in St. Ingbert, für die Südschule. Und die hatten sogar einen Roboter, der Fußball spielen konnte da. Hab mir den jetzt gerade mal angeschaut bei uns auf sr1.de. So 1,30 groß ist der. Sieht aus wie so eine kleine Robotermaschine mit einem schwarzen Kopf und schwarzen Armen. Und SR1-Reporterin Jessie Ziegler war dabei.
1: Hello kids, ich heiße Dick Dick.
2: Und Dick Dick ist genau das, wonach es sich anhört, ein Roboter. Lina, was ist hier heute los?
3: Also hier sind Roboter, die Fußball spielen. Die Roboter müssen halt auch versuchen, ganz viele Tricks bei Fußball zu machen.
2: Als erstes darf Roboter Marvin schießen. Justus.
4: Der läuft an und er schießt und ein Tor für den Roboter.
2: Neben Marvin und Dick Dick gibt es auch noch Problemkind. Dick Dick und Problemkind spielen jetzt gegeneinander. Justus kommentiert das Spiel.
4: Hier spielt Blau gegen Rot. Sie laufen gerade beide gegeneinander. Der eine trägt die Rückennummer 2 und der andere trägt die Nummer 4.
2: Justus, Sie sind ein bisschen orientierungslos, immer auf der Suche nach dem Ball, oder?
4: Ja, so. Ich glaube, die sehen den Ball nicht so wirklich, weil die rennen eher gegeneinander.
2: Aber jetzt haben sie den Ball wieder gefunden.
4: Und sie dribbeln und sie schießen den Ball ins Aus und der eine foult den anderen.
2: Foul, foul.
4: Es gibt wahrscheinlich einen Freistoß für Rot. Die Spannung steigt hier im Stadion. Alle Kinder feuern rot an. Er schießt. Dick Dick kommt zum Ball. Er trifft ihn. Er kullert langsam über die Linie und er ist drin. 1-0 für Dick Dick.
2: Total irre. Roboter, die Fußball spielen, würdet ihr euch das in Zukunft anschauen?
5: Ja. Weil Roboter sind schon jetzt ziemlich cool. Die machen ja schon gute Tore.
0: Ja, wow. Schaut euch an auf sr1.de. Ein Foto von Marvin. Wie der wirklich einer Schülerin die Hand schüttelt. Nicht schlecht, so wie ein Kumpel. Für Milo, Mensch Milo, kommt auf jeden Fall kumpelhaft rüber. First day of my life für euch.

0: so gut zum Mitsummen. Die Simple Minds. Und wir bleiben auf dieser Nostalgiewelle. Gleich mit den Four Non Blondes. Weltklasse-Hit What's Up. Und Forever Young, David Guetta. Die aktuelle Version mit Alpha Will und Ava Max. Und dann noch was Aktuelles. Tampa City, Self-Aware, die Band aus Israel, die es geschafft hat, in den USA richtig was zu reißen. Gleich für euch bei uns auf SR1.
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1: Mit Linda Grothold. Höheres Defizit bei Bundesagentur für Arbeit erwartet. Seltenes Graufuchspärchen im Neunkircher Zoo. Das Wetter trockener Sonne-Wolken-Mix bis 26 Grad. 14 Uhr. Das Defizit bei der Bundesagentur für Arbeit wird in diesem Jahr wohl höher ausfallen als die bislang erwarteten 4 Milliarden Euro. Medienberichten zufolge soll das Minus der Nürnberger Behörde bis zum Jahresende auf mindestens 5 oder sogar 8 Milliarden Euro ansteigen. Für SR Info berichtet Stanislaus Kosakowski.
2: Behördenchefin Andrea Nahles kündigte bereits vergangenen Freitag an, das Defizit der BA wird größer, als wir es im Herbst letzten Jahres vermutet haben. Grund sei die anhaltend schlechte Wirtschaftslage. Jeden Monat gingen in Deutschland rund 15.000 Industriearbeitsplätze verloren und eine Trendumkehr sei nicht in Sicht. Eine wachsende Arbeitslosenzahl verursacht steigende Versicherungsleistungen, die die BA auszahlen muss. In ihrem Haushaltsplan hatte die Behörde ursprünglich knapp 4 Milliarden Euro fürs Arbeitslosengeld angesetzt. Geld, das der Bund vorstrecken muss, denn die BA hat bereits 2 Milliarden Euro Schulden aus dem Vorjahr. Die Bundesregierung muss klären, wie sie zusätzliche Mehrausgaben der BA finanziert. Das könnte eine Diskussion um höhere Beiträge für die Arbeitslosenversicherung mit sich bringen.
1: Für die Betreuung kranker Kinder bleiben nach wie vor meist Frauen von der Arbeit zu Hause. Das zeigt eine Auswertung der AOK. Demnach nahmen im vergangenen Jahr weibliche Kassenmitglieder fast 3/4 der Kinderkrankentage. Der Anteil der Männer lag bundesweit bei 27%. Gesetzlich versicherte Eltern können Krankengeld beantragen, wenn ein Kind unter 12 Jahren krank ist und sie deshalb nicht zur Arbeit gehen können. Im Süden der libanesischen Hauptstadt Beirut haben zahlreiche Menschen die Flucht ergriffen. Auf vielen Straßen stauten sich Fahrzeuge. Hintergrund ist die Ankündigung Israels, die Ortschaften erneut anzugreifen. Sie gelten als Hochburg der vom Iran unterstützten Hisbollah-Miliz. Der libanesische Präsident Aoun erklärte, sein Land sehe sich einer heftigen israelischen Aggression ausgesetzt. Seine Regierung arbeite daran, das Leiden der Libanesen im Allgemeinen und der Südlibanesen im Besonderen zu beenden. Frankreichs Präsident Macron hat Investitionszusagen ausländischer Unternehmen in Frankreich in Milliardenhöhe angekündigt. Macron sprach vor Beginn eines Investorentreffens von 93 Milliarden Euro. Das sei ein Rekord. Diese Investitionen würden etwa 15.000 Arbeitsplätze schaffen. 2025 waren bei dem Investorentreffen Vorhaben in Höhe von 20 Milliarden Euro angekündigt worden. Im Mittelpunkt des diesjährigen Treffens stehen Investitionen in die KI-Infrastruktur, insbesondere in Datenzentren. Die Staatsanwaltschaft Trier hat einen 19-jährigen Mann aus der Eifel angeklagt, der 3 Menschen getötet haben soll. Wie die Behörde mitteilte, besteht der Verdacht des Mordes und des Totschlags. Für SR Info Lynn Benson.
3: Dem jungen Mann wird vorgeworfen, kurz vor Weihnachten seinen Vater, dessen Lebensgefährtin und deren Tochter in einer Ferienwohnung auf der kapverdischen Insel São Vicente getötet zu haben. Nach Angaben der Staatsanwaltschaft soll er die Tochter zunächst im Schlaf mit mehreren Messerstichen angegriffen haben. Anschließend soll er auch die beiden anderen Opfer mit einem Messer getötet haben. Das Motiv ist bislang unklar. Der 19-Jährige wurde wenige Tage nach der Tat in Portugal festgenommen und sitzt seit Januar in Untersuchungshaft. Über die Zulassung der Anklage muss nun das Landgericht Trier entscheiden.
1: Der Neunkircher Zoo hat 2 neue Bewohner. Wie der Zoo mitteilte, handelt es sich um ein Graufuchspärchen aus Nordamerika. Die seltenen Tiere würden in Europa nur noch in einem Tierpark in Sachsen gehalten. Die beiden Graufüchse kamen über einen Zoo im US-Bundesstaat Minnesota nach Neunkirchen. Sie heißen Bonnie und Clyde. Das waren die Nachrichten mit Linda Grothold. 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
5: Ist sonnig, ist warm, heute nochmal Freibadwetter mit Werten bis 26 Grad. Nutzt es aus, morgen kommt nämlich ein bisschen Regen rein im Laufe des Mittags, Nachmittags und es wird dann so knapp über 20 Grad warm.
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5: Auf der A1 Richtung Saarbrücken zwischen Tholey-Hasborn und Eppelborn liegt noch was auf der Autobahn. Dann habt ihr uns noch Blitzer gemeldet über 0800 700 8000. Einmal auf der A1 Richtung Trier Höhe Eppelborn, in Scheid in der Kaiserstraße oder auch in St. Wendel in der Werkstraße. Und weitere Blitzer findet ihr bei uns auf sr1.de.
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5: Mit Anja Kettler-Martin. Hi, schönen Montag. Genießt es, draußen zu sein. Vielleicht geht ihr gerade eine Runde mit dem Hund. Oder ihr macht die Fenster auf und habt ein bisschen Pause. Dann machen wir das zusammen und genießen einfach eine kleine Auszeit gleich mit Tiffany Harris, Vertigo. Die präsentieren wir euch beim Feen Open Air. Checkt schon mal das komplette Line-up bei uns auf sr1.de. Billy Idol, unvergesslich, Rebel Yell. Ein bisschen was zum Abrocken. Und Bastille, Save My Soul. Habt Spaß und genießt es.
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Basti, Save My Soul, gute Fahrt mit uns. Und schnell auf die A1, Trier Richtung Saarbrücken, zwischen Tholey, Hasborn und Eppelborn. Da liegt was auf der Autobahn. Kommt sicher und gut rein vorbei und meldet euch, wenn was sein sollte, 0800 700 8000.

0: Auf ins Freibad, wie wär's? Im Freibad auf der Decke sitzen, SR1 hören, die warme Sonne auf der Haut spüren und den Duft von Sonnencreme in der Nase. Also seit heute Wabert in Baden-Württemberg. Keine Rauchwolke mehr von der Zigarette nebenan rüber, denn in Freibädern darf ab heute nicht mehr geraucht werden, dort in Baden-Württemberg. Katrin Baron aus dem SR1-Team, wie läuft's genau dann?
1: Geraucht werden darf ab sofort, wenn überhaupt, nur noch in Raucherzonen in Baden-Württemberg in den Freibädern, wenn es denn welche gibt. Dafür muss eben genug Platz sein, um die Nichtraucher auch wirklich nicht zu stören. Zuständig dafür, das Rauchverbot in den Freibädern durchzudrücken, sind die Betreiber und das sind meistens die Kommunen.
0: Man könnte ja jetzt denken, ist doch an der frischen Luft. Aber Passivrauchen ist halt auch im Freien gefährlich. Forscher aus Korea haben das getestet und konnten Zigarettenschadstoffe selbst in 9 Metern Entfernung draußen noch messen. Das ist irre.
1: Aber wirklich, das Deutsche Krebsforschungszentrum befürwortet das Rauchverbot. Gerade weil in Freibädern viele Kinder und Jugendliche unterwegs sind. Deren Gesundheit müsse geschützt werden, heißt es. Auch durch die Vorbildfunktion. Wenn weniger Leute in der Öffentlichkeit rauchen, sei für Kinder und Jugendliche das Nichtrauchen einfach normal. Verrückt ist halt auch einfach schon, dass alle 16 Bundesländer in Deutschland eigene Gesetze auf dem Gebiet haben, mit teilweise krassen Unterschieden.
0: Wie würdet ihr es denn finden, wenn hier im Saarland im Freibad nicht mehr geraucht werden dürfte? Sagt es uns per WhatsApp Saarbrücken 2131. Für viele von euch gehört ja das Rauchen auf der Decke im Schwimmbad genauso dazu wie die Freibadpommes. Also Freibad-Rauchverbot gut oder seid ihr dagegen? Wie denkt ihr darüber?

0: geiler Gitarrensound in eurem Lieblingsradio SR1 und so ein bisschen was zum Relaxen gleich von Michael Patrick Kelly. Der hat so einen richtig schönen Wohlfühlsong, Traces und Benson Boone. Sorry, I'm here for someone else. Einfach so zum Nebenbei hören und keinen Stress machen. Gleich bei uns nach 2:30.
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4: Kurz nach 3:30.
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4: mit Isabel Tentrup.
5: Bundesagentur für Arbeit steuert auf ein höheres Defizit zu. Medienberichten zufolge könnte das Defizit bis zum Jahresende auf mehr als 5 Milliarden Euro steigen, nach Einschätzung der Behörde sogar auf bis zu 8 Milliarden Euro. Gründe sind die schwache Wirtschaftslage und der erwartete Anstieg der Arbeitslosenzahlen. Macron kündigt Rekordinvestitionen an. Der französische Präsident sprach im Vorfeld eines Investorentreffens von Zusagen ausländischer Unternehmen in Höhe von 93 Milliarden Euro. Die Mittel sollen vor allem in KI-Infrastruktur und Rechenzentren fließen und rund 15.000 neue Arbeitsplätze schaffen. Menschen fliehen aus Beirut. Sie verlassen vor allem Vororte der libanesischen Hauptstadt, die als Hochburgen der Hisbollah gelten. Zuvor hatte Israel neue Angriffe auf Hisbollah-Ziele in Beirut angekündigt. Zuwachs im Neunkircher Zoo. Dort ist ein Graufuchspärchen aus einem Zoo im US-Bundesstaat Minnesota eingezogen. Die Graufüchse gehören in Europa zu den seltenen Arten, die nur noch in einem Tierpark in Sachsen gehalten werden. 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
4: Ist sonnig und warm und bis zu 26 Grad sind heute noch mal drin. Morgen nicht mehr. Es kommt nämlich ein bisschen Regen rein und deshalb auf jeden Fall heute noch mal das trockene, sonnige Wetter ausnutzen.
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4: Gerade in Scheid in der Kaiserstraße habt ihr einen Blitzer gemeldet, auch in St. Wendel in der Werkstraße und St. Anual Kosmannstraße. Weitere Blitzer findet ihr auch bei uns auf sr1.de. Ruft an, wenn euch was auffällt, 0800 700 8000. Danke.
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4: Mit Anja Kettler-Martin, hi.
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Michael Patrick Kelly, so unbeschwert hier auf SR1. Schön, dass ihr dabei seid. Ihr liegt im Freibad und Wasser plätschert und der Duft von lecker Pommes in der Nase. Es gibt nichts Schöneres und manchmal auch eine Brise Tabak. Baden-Württemberg will jetzt das Rauchen im Freien, im Freibad verbieten. Und wie würdet ihr das finden im Saarland? Das fragen wir euch heute hier bei Hallo Saarland. Gehört für euch zum Freibad Faulenzen und Schwimmen einfach die Zigarette auch dazu, das Rauchen? Saarbrücken 2131, wie seht ihr das? Also Tinas erster Impuls über WhatsApp ist Kopfschütteln nach dem Motto, erst rauchen, dann wird noch Alkohol verboten. Am besten dann auch gleich noch die Zuckergetränke und die Pommes auch noch, weil die zu fettig sind und salzig. Also ab und zu spinnen wir hier ein bisschen. Ja, und bei Markus, der hat so ein bisschen das Gefühl, ja, Rauchverbot im Freien findet er eigentlich grundsätzlich ganz gut. Aber zuerst sollte noch ein Rauchverbot in der Außengastronomie mal umgesetzt werden. Das ist Markus' Meinung. Wie seht ihr das? Saarbrücken 2131. Also einigen wir uns erstmal drauf, dass wir noch eine Weile drüber nachdenken, uns nicht einig sind und Hauptsache erstmal ein bisschen in der Sonne flezen und uns einen guten Moment gönnen mit Kaoma, Lambada in eurem Lieblingsradio.

0: Wir begleiten euch, bis ihr Feierabend habt hier bei SR1 und mit einem Song. Ja, da kann man sich schön die Sonnenbrille aufsetzen und schon mal Richtung Feierabend gehen. Summer's Back gleich und Black Eyed Peas, Shut Up. Das ist auf jeden Fall was, was uns so ein bisschen pusht, damit es nicht mehr so lange dauert. Und wenn ihr Stress habt, lasst ihn hinter euch. Das ist die Botschaft von Dermot Kennedy mit Funeral. Gleich bei uns auf SR1.
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Dermot Kennedy, Funeral, so ein schönes Lied. Ein bisschen dramamäßig, aber danach kommt es auf jeden Fall darauf an, dass wir nach vorne schauen. Das ist die Botschaft und es ist für uns perfekt, weil wir wollen jetzt mit euch gleich ja in der nächsten Stunde wieder Gib Acht spielen. Wir schauen nach vorne und laden euch herzlich ein, mitzumachen. 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Ihr beantwortet 8 Fragen versetzt, also auf die erste SA1 und danach immer auf die Frage davor. Darum geht's. Und wenn ihr es schafft, gehört der 100-Euro Tankgutschein euch. Meldet euch einfach über WhatsApp Saarbrücken 2131 schon mal an.

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1: Mit Linda Grothold.
2: Entwicklungsministerin bricht Libanon-Besuch ab. EU fördert Krebsforschung in Homburg. Das Wetter trockener Sonne-Wolken-Mix bis 26 Grad. 15 Uhr. Bundesentwicklungsministerin Alabali Radovan hat eine für heute geplante Reise in den Libanon abgebrochen. Zuvor hatte Israels Premierminister Netanyahu Angriffe auf südliche Vororte der libanesischen Hauptstadt Beirut angeordnet. Für SR Info berichtet Nina Amin.
3: Über Beirut sind Aufklärungsdrohnen der israelischen Armee zu hören. Die Anwohner in den südlichen Vororten der libanesischen Hauptstadt fliehen aus ihren Vierteln. Die Gegend im Süden Beiruts gilt als Hochburg der Hisbollah, ist aber auch dicht besiedeltes Wohngebiet. Eltern holen ihre Kinder aus den Schulen ab, um vor der angekündigten Bombardierung aus der Gegend wegzukommen. Am Vormittag hatten der israelische Ministerpräsident Netanyahu und Verteidigungsminister Katz angekündigt, Ziele in den südlichen Vororten von Beirut anzugreifen. Erklärt wurde das mit den wiederholten Verstößen gegen die Waffenruhe durch die Hisbollah. Die pro-iranische Miliz greift den Norden Israels an. Gleichzeitig verstößt Israel seit Beginn der Waffenruhe vor 6 Wochen mit massiven Angriffen auf den Süden Libanons und jetzt auf Beirut gegen die vereinbarte Waffenruhe.
2: Die Bundesregierung rechnet offenbar bei der Bundesagentur für Arbeit mit einem höheren Defizit am Jahresende als bisher angenommen. Übereinstimmenden Medienberichten zufolge soll das Minus bei mehr als 5 Milliarden Euro liegen. Die Bundesagentur selbst geht demnach sogar von bis zu 8 Milliarden Euro aus. Grund seien die Wirtschaftslage und die voraussichtlich höheren Arbeitslosenzahlen im Jahresdurchschnitt. Das führe zu deutlich höheren Ausgaben beim Arbeitslosengeld als bisher geplant. Das Verteidigungsministerium will beim neuen Wehrpflichtgesetz nachbessern. Dabei geht es um eine Regelung, wonach sich Wehrpflichtige eine Erlaubnis einholen müssen, wenn sie länger ins Ausland reisen wollen. Diese Pflicht soll im geänderten Gesetz nur noch im Spannungs- oder Verteidigungsfall gelten. Aus Berlin berichtet Gabor Hallas.
4: Konkret geht es um eine Regelung zur Wehrpflicht, die derzeit ausgesetzt ist, und zwar die Vorschrift für alle Männer bis 45, sich abzumelden, wenn sie länger als 3 Monate ins Ausland gehen. Dass die wieder greifen würde, war erst im April aufgefallen. Das Verteidigungsministerium setzte sie dann mit einer Verwaltungsvorschrift außer Kraft. Doch ist das juristisch sauber? Der Wissenschaftliche Dienst des Bundestages, also Experten, die beraten sollen, hat Zweifel. Das Ministerium könne zwar Ausnahmen beschließen, aber nicht pauschal Teile des Gesetzes außer Kraft setzen. Das Gutachten, so erklärte das Ministerium, sei seit heute bekannt und werde nun juristisch ausgewertet. Es sei deswegen jetzt noch nicht möglich, es inhaltlich zu kommentieren.
2: Die Europäische Union fördert die Krebsforschung am Uniklinikum Homburg mit mehr als 1 Million Euro. Das Geld geht an die Kliniken für Strahlentherapie und Neuroradiologie in Homburg. An dem Projekt beteiligt sind auch Partner in Luxemburg, Frankreich und Belgien. Laut einer Mitteilung der Uniklinik sollen Wissenschaftler unterstützt werden, die an der Verbesserung der Bestrahlung von Hirnmetastasen arbeiten. Ziel sei es, diese Behandlung noch präziser und schonender zu gestalten. Die Moderne Galerie des Saarland-Museums hat eine Ausstellung mit Arbeiten des US-amerikanischen Künstlers Andy Warhol angekündigt. Sie trägt den Titel Andy Warhol Ikonen und wird am 19. Juni eröffnet. Die Stiftung Saarländischer Kulturbesitz erklärte, die Schau beleuchte Warhols Umgang mit bildlicher Wiederholung und serieller Produktion im Spannungsfeld zwischen Kunst und Konsumkultur. Die Ausstellung läuft bis zum 18. November. Das waren die Nachrichten mit Linda Grothold. 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
6: Sonnig und warm, Freibadwetter nochmal vom Feinsten heute bis 26 Grad warm. Und morgen wird es ein bisschen darunter sein, weil es kommen mehr Wolken rein. Ab morgen Mittag kann es dann auch teilweise im Saarland etwas regnen.
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6: A620 Richtung Saloy zwischen Völklingen-Werden und Wadkassen liegt noch was auf der Autobahn. Ihr habt auch Blitzer gemeldet über 0800 700 8000. Zum Beispiel am Ausgang St. Wendel Richtung Bliesen in Scheid in der Kaiserstraße und in St. Wendel in der Werkstraße. Merci fürs Bescheid sagen.
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7: Mit Anja Kettler-Martin. Schönen Montag. Ja, es ist Nachmittag. Es ist ein Tag, ein ganz besonderer für die WM-Fans im DFB-Camp. Denn bevor die jetzt in die USA fliegen, durften noch ein paar hundert dabei sein. Und weil wir das alle jetzt irgendwie nicht konnten, ja, verpasst nichts bei uns. Hört einfach gleich rein.
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0: ist ganz cool, 4 Tore schießen und dann abheben. Ja, genau so läuft's für unsere Jungs von der Fußballnationalmannschaft. Nach dem WM-Probelauf am Abend gegen Finnland fliegen die ja jetzt in die USA. Und vorher haben sie mit den Fans am DFB-Quartier noch bei der Abschiedsparty ordentlich gefeiert. SR1-Reporter Tim Brockmeier durfte auch mitmachen.
1: 800 Fans waren dabei, eine ganze Menge Kids, und die waren alle sehr, sehr glücklich, die Stars nochmal ganz nah erleben zu können. Selfies, Autogramme, Mini-Fußbälle, die auf die kleine, extra aufgebaute Tribüne geschossen wurden. Und dann auch noch für die Fans Würstchen, Burger, Eisgetränke, alles kostenlos, gesponsert und bezahlt von der Mannschaft. Als Dankeschön, auch das wurde rege in Anspruch genommen. Alles in allem muss man wirklich sagen, eine gelungene Veranstaltung und echte Vorfreude spürbar überall. Nicht wenige Fans, die sogar vom Titel sprachen oder zumindest träumen.
0: Okay, morgen Mittag geht's dann los, ab in den Flieger in die USA. Und dann haben sie erstmal müde Augen, klar vom Jetlag, aber ganz viel WM-Fieber im Herz. Shakira gibt uns noch den Dider-Kick.

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an euch alle unterwegs auf der A8 Saloui Richtung Luxemburg. Höhe Merzig-Schwemlingen, dann liegen noch die Spanngurte auf der Autobahn. Kommt da gut dran vorbei. Hotline 0800 700 8000 und die GIB 8 Hotline. 100 Euro Tankgutschein gibt's hier zu gewinnen. Gleich um 20 vor 4 ist 0681 2131. Viel Glück!

0: liebe das Ende von diesem Song. Gotcha mit Kimbra. Somebody that I used to know. Wir begleiten euch hier bei SR1 mit richtig guter Musik, auch gleich nach 3:30. Einmal sind wir ganz international mit Mark Forster, 194 Länder. Und kennt ihr schon den neuen Song von Bruno Mars? I Just Might. So genial. Und vor allem ist der Anfang so prägnant. Da ist man direkt gut gelaunt. Hört gleich mit rein.
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0: Es ist 3:30.
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0: Mit Isabel Tentrup.
7: Bundesentwicklungsministerin Radovan bricht Libanon-Reise ab. Zuvor hatte Israels Premierminister Netanyahu Angriffe auf südliche Vororte der libanesischen Hauptstadt Beirut angeordnet. Er begründete das mit Verstößen der Hisbollah-Miliz gegen die bestehende Waffenruhe. Bundesagentur für Arbeit steuert auf höheres Defizit zu. Medienberichten zufolge könnte das Defizit bis zum Jahresende auf mehr als 5 Milliarden Euro steigen, nach Einschätzung der Behörde sogar auf bis zu 8 Milliarden Euro. Gründe sind die schwache Wirtschaftslage und der erwartete Anstieg der Arbeitslosenzahlen. EU fördert Krebsforschung an der Homburger Uniklinik. Die Kliniken für Strahlentherapie und Neuroradiologie bekommen mehr als 1 Million Euro. Damit sollen Wissenschaftler unterstützt werden, die an der Verbesserung der Bestrahlung von Hirnmetastasen arbeiten. Andy Warhol-Ausstellung im Saarlandmuseum. Die moderne Galerie präsentiert ab dem 19.

0: 15. Juni unter dem Titel Ikonen, Werke des US-Künstlers. Es geht dabei um das Spannungsfeld von Kunst und Konsumkultur. Alles Wichtige für euch immer auch auf srinfo.de.
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2: Die Gabriele hat gerade eine wunderschöne Wolke gesehen, direkt ein Foto gemacht und uns geschickt. Von St. Ingbert aus Richtung Flughafen ist sie gefahren. Dankeschön, Gabi. Ja, die Wolken können richtig schön aussehen. Dann noch der blaue Himmel, Sonne. Warm ist es sowieso heute nochmal bis 26 Grad. Wenn ihr irgendwie könnt, echt nochmal rausgehen. Morgen wird es dann ein bisschen ungemütlicher. Ab morgen Nachmittag oder Mittag schon kommen erste Schauer rein. Knapp über 20 Grad.
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2: A8 Richtung Luxemburg, Höhe Merzig-Schwemlingen, liegen noch Spanngurte auf der Autobahn. Ihr habt Blitzer gesehen am Ausgang St. Wendel Richtung Bliesen, in Scheid in der Kaiserstraße oder auch in St. Wendel in der Werkstraße. Fällt euch was auf? Ruft an 0800 700 8000. Danke.
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2: Mit Anja Kettler-Martin. Schönen Montag. So ein 100-Euro-Tankgutschein so vor dem Feiertag und Brückentag und Wochenende wäre doch schick. Spielt doch mit bei Gib 8 und gewinnt diesen Gutschein. Versetzt 8 Fragen beantworten. Darum geht's. Hotline ist 0681 2131 und wir spielen gleich nach Bruno Mars und Mark Forster.
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0: Und heute spielt Tobias Seefeld aus Homburg mit um einen 100-Euro-Tankgutschein. Hallo Tobias.
3: Hallo Anja, grüß dich.
0: Wie sieht dein Feierabend heute noch aus?
3: Der hat gerade begonnen und jetzt erstmal eine Tasse Kaffee auf der Terrasse bei nicht mehr ganz so heißen Temperaturen zum Glück.
0: Wow, mach mich neidisch.
3: Natürlich,
0: super.
3: Immer.
0: Tobias, klasse. Auch für dich gibt es 8 Fragen, auf die du versetzt antwortest. Also heißt, die erste Antwort ist SR1. Und dann immer auf die Frage davor.
3: So ist das.
0: Wichtig noch, deine erste Antwort zählt und natürlich auch möglichst zügig antworten. Bist du bereit?
3: Ich bin bereit, Anja.
0: Prima. Die Völklinger Hütte, die leuchtet im Moment nachts in Pink. Welche Farbe magst du gerne?
3: SR1.
0: Ja. Hat die deutsche Fußballnationalmannschaft beim WM-Testspiel am Abend gewonnen oder verloren?
3: Rot.
0: Heute ist Weltmilchtag. Worin oder womit magst du denn Milch am liebsten?
3: Sie haben gewonnen.
0: Ja, SR1 präsentiert Marc Forster im Juli. Kommt Marc Forster gebürtig aus Rheinland-Pfalz oder aus Bayern?
3: Im Kaffee natürlich.
0: Okay, um wie viel Euro geht es heute bei Gib 8?
3: Aus Rheinland-Pfalz.
0: Ja, feiern wir Ende Juni das SR-Ferien-Open-Air in Dillingen oder am Boostalsee?
3: Um 100 Euro.
0: Ja, wir sollten alle 2 Wochen am besten die Bettwäsche wechseln. Wie oft kommt der Buchstabe E in Bettwäsche vor?
3: In Dillingen.
0: Ja, ist richtig. Heute öffnet das Freibad in St. Wendel und in Saarlouis. Wo gehst du denn gerne ins Freibad?
3: Zweimal.
0: Zweimal das E. Jawohl, ja.
3: Yes.
0: Ach, und wo gehst du noch ins Freibad? Wenn du den Kaffee getrunken
3: Ottweiler.
0: Hast.
3: Ottweiler? Ja, das hat schon länger
0: aus. Perfekt, super. Ach schön, herzlichen Glückwunsch. Ich freue mich sehr für
3: Danke
0: dich, Tobias.
3: Dir, ja.
0: Hat Spaß
3: sehr schön.
0: Gemacht.
3: Ich mich auch.
0: Ich liebe dieses Spiel.
3: Ich auch.
0: Bis bald mal wieder. Gönn dir was
3: Bis
0: mit 100
3: dann.
0: Euro. Ciao.
3: Na klar, ciao.
0: Tschüss. Habt ihr Lust, morgen mitzuspielen? 50 Euro Tankgutschein jetzt schon anmelden auf sr1.de.

0: bei SR1. Und ich habe noch mehr für euch. David Guetta, Naked und Teddy Swims, der hat einen aktuellen Hit, der heißt Mr. Know-It-All. Und da sitzen wir gefühlt auch schon direkt an der Strandbar und lassen uns einen alkoholfreien Cocktail servieren, so mit Orangensaft, Mango und Erdbeeren obendrauf. Lecker.
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1: Mit Linda Grothold. BAföG beschäftigt Fraktionen im Saarlandtag. Rekordinvestitionen in Frankreich. Und das Wetter trockener Sonne-Wolken-Mix bis 26 Grad. 16 Uhr. Die CDU-Fraktion im saarländischen Landtag hält an der geplanten Erhöhung des BAföG fest und widerspricht damit führenden Unionskollegen im Bund. Forschungsministerin Bär von der CSU und der Fraktionsvorsitzende der Union im Bundestag Spahn hatten zuvor die geplante Erhöhung der Ausbildungsförderung in Frage gestellt. SR-Reporterin Jennifer Klein.
2: Auch bei der Aussage der Forschungsministerin Bär, es sei kein Drama, wenn Studierende neben dem Studium arbeiten, ruderte die saarländische CDU-Fraktion zurück. Der stellvertretende Fraktionsvorsitzende Theobald hält die Aussage für pauschalisierend. Manche Studienfächer seien bereits äußerst zeitintensiv. Theobald rechnet bis Juli mit einer beschlussreifen Lösung auf Bundesebene. Der SPD-Fraktionsvorsitzende Commasson stellte sich, ähnlich wie seine Parteikollegen im Bund, klar hinter die geplante BAföG-Erhöhung. Es gebe bereits eine konkrete Umsetzungsvereinbarung. Der AfD-Fraktionsvorsitzende Dörr wertete die Debatte über die BAföG-Erhöhung als Zeichen für einen schlechten Zustand der Bundesregierung. Allein die gestiegene Inflation zeige, dass das BAföG erhöht werden müsse.
1: Der Jeboa-Untersuchungsausschuss des saarländischen Landtages zur rassistischen Anschlagsserie der 1990er Jahre hat seine Arbeit beendet. In der letzten Ausschusssitzung wurde den Mitgliedern heute ein Abschlussbericht vorgelegt. Bis zum 18. Juni haben die Fraktionen jetzt Zeit, um Stellungnahmen abzugeben. In der darauffolgenden Woche soll der Bericht im Landtagsplenum diskutiert werden. Der vor 3 Jahren eingesetzte Untersuchungsausschuss hat in 29 Sitzungen 36 Zeugen gehört, unter ihnen die ehemaligen saarländischen Ministerpräsidenten Lafontaine und Müller. Bundesentwicklungsministerin Alabali Radovan hat eine für heute geplante Libanon-Reise aus Sicherheitsgründen abgebrochen. Wie eine Sprecherin mitteilte, wurde die Entscheidung aufgrund der sich zuspitzenden Lage in der libanesischen Hauptstadt getroffen. Der israelische Premierminister Netanyahu hatte zuvor Angriffe auf südliche Vororte von Beirut angeordnet. Er begründete dies mit Verstößen der Hisbollah-Miliz gegen die bestehende Waffenruhe. Der Iran will unterdessen offenbar den indirekten Austausch mit den USA über Vermittler einstellen. Das meldet eine iranische Nachrichtenagentur. Anlass dafür seien die israelischen Angriffe auf den Libanon. Frankreichs Präsident Macron hat Investitionszusagen ausländischer Unternehmen in Frankreich in Milliardenhöhe angekündigt. Macron sprach von 93 Milliarden Euro. Aus Paris berichtet Kai Rienecker.
3: Das sei Rekord, so der französische Präsident zu Beginn des jährlichen Investorentreffens Choose France, also wählen Sie Frankreich. Im Mittelpunkt des Treffens im Schloss von Versailles stehen Investitionen in künstliche Intelligenz. So will allein die japanische Holding Softbank 75 Milliarden Euro in KI-Infrastruktur am Standort Frankreich investieren. Mehr als die Hälfte davon soll in den nächsten Jahren in den Bau von Rechenzentren fließen. Die französische Regierung hat das Ziel ausgegeben, Frankreich zu einem der weltweit führenden Akteure im Bereich der künstlichen Intelligenz zu machen.
1: Die internationale Impfstoffallianz Gavi stellt 50 Millionen US-Dollar zur Eindämmung des Ebola-Ausbruchs im Osten Afrikas bereit. Die Organisation erklärte in Genf, ein Großteil des Geldes solle den Zugang zu künftigen Impfstoffen beschleunigen. Demnach soll es möglich sein, vielversprechende Mittel gegen die gefährliche Bundibugyo-Virus-Variante noch vor der offiziellen Zulassung einzusetzen. Der US-Biotech-Konzern Moderna erklärte, er entwickle in Zusammenarbeit mit CEPI, einer weiteren Impfallianz, einen Impfstoff gegen die Virusvariante. CEPI stelle dafür ebenfalls bis zu 50 Millionen Dollar zur Verfügung. Das waren die Nachrichten mit Linda Grothold. 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
5: Heute noch mal ein Wetter, das nur draußen sitzen, vielleicht noch ein bisschen schwenken. Morgen kommt der Regen, also heute warm, bis 26 Grad sind drin im Saarland bei uns. Und morgen dann nur noch knapp über 20.
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5: Geblitzt wird im Moment, habt ihr gesehen, am Ausgang St. Wendel Richtung Bliesen, in Scheid in der Kaiserstraße und in St. Wendel in der Werkstraße. Fällt euch was auf? Ruft an 0800 700 8000. Dankeschön.
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5: Euch einen unbeschwerten Montagnachmittag und wir geben alles, damit das mit der besten Musik für Saarland richtig Laune macht, mit Cyril und auch Nico Santos, der einfach immer uns ein Lächeln ins Gesicht zaubert. Hört gleich seinen aktuellen Hit.
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0: Baustelle auf der A6 Richtung Mannheim zwischen Rohrbach und Kreuzneunkirchen. Kaputter LKW, da liegt auch was auf der Autobahn.
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0: Nix wie raus, wenn ihr irgendwie könnt. Nach Feierabend, heute wird's nochmal schön sonnig sein. Morgen kommt im Laufe des Tages der Regen. Stefan Schiebelhut aus dem SR1-Wetterteam. Wann denn genau?
2: Ja, morgen früh, da starten wir schon mit vielen Wolken in den Tag. Es bleibt aber noch trocken. So am Vormittag kann's erste leichte Schauer geben. Die werden ab dem Mittag dann immer häufiger und kräftiger. Auch Gewitter sind dann dabei und es besteht dann Unwettergefahr durch Starkregen, Hagel und Sturmböen bis an die 100 km/h. Zum Abend hin schwächt sich das Ganze dann wieder ab.
0: Also ein bisschen ungemütlicher, dann genießt den Abend heute.
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an euch unterwegs auf der A620 Richtung Saarlouis in der Einfahrt, nee, in der Ausfahrt. Ausfahrt Ennsdorf steht ein kaputtes Auto. Kommt gut dran vorbei. Hotline 0800 700 8000. Gute Fahrt mit SA1.

0: Das wird so cool, wenn Topic beim SFN Open Air vor uns die besten Beats performt und ihr seid dabei. Und gleich schon im Radio habe ich Sorry Papi für euch mit Becky G. Das ist so ein richtig schönes Latino-Sommergefühl, was darüber kommt. Und Michael Patrick Kelly. Dabei geht uns auch alles locker leicht von der Hand, gleich nach halb.
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0: Halb fünf.
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3: Diskussion über Ausbildungsförderung BAföG. Die CDU-Fraktion im Saarländischen Landtag hält an der geplanten Erhöhung des BAföG fest und widerspricht damit führenden Unionskollegen im Bund. SPD-Fraktionschef Commerson betonte, es gebe für die BAföG-Erhöhung bereits eine Umsetzungsvereinbarung. Der AfD-Fraktionsvorsitzende Dörr wertete die Debatte als Zeichen für einen schlechten Zustand der Bundesregierung. Jeboa-Untersuchungsausschuss hat Arbeit beendet. In der letzten Ausschusssitzung im Landtag wurde den Mitgliedern der Abschlussbericht zur rassistischen Anschlagsserie der 1990er Jahre vorgelegt. Bis zum 18. Juni haben die Fraktionen jetzt Zeit, um Stellungnahmen abzugeben. Bundesentwicklungsministerin Radovan bricht Libanon-Reise ab. Zuvor hatte Israels Premierminister Netanyahu Angriffe auf südliche Vororte der libanesischen Hauptstadt Beirut angeordnet. Er begründete das mit Verstößen der Hisbollah-Miliz gegen die bestehende Waffenruhe. Macron kündigt Rekordinvestitionen an. Der französische Präsident sprach im Vorfeld eines Investorentreffens von Zusagen ausländischer Unternehmen in Höhe von 93 Milliarden Euro. Die Mittel sollen vor allem in KI-Infrastruktur fließen. 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
0: Heute nochmal richtig Sommer im Saarland, bis 26 Grad warm. Morgen wird es ein bisschen wechselhafter mit Schauern oder Gewittern. Ab Mittag kommen die rein.
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0: A620 Richtung Saarlouis in der Ausfahrt. Ensdorf liegt noch was. Ein kaputtes Fahrzeug auf der Fahrbahn und auch Gegenstände. Dann A6erbrücken Mannheim zwischen Rohrbach und Kreuzneunkirchen. Defekter LKW und auch da liegt was auf der Autobahn. In der Kamphauser Straße Bauarbeiten im Moment. Die rechte Spur ist gesperrt noch bis übermorgen. Außerdem habt ihr Blitzer gesehen am Ausgang St. Wendel Richtung Bliesen in Schreit in der Kaiserstraße.

0: Schweizer Straße oder auch in St. Wendel in der Werkstraße. Die Hotline 0800 700 8000, falls euch was auffällt.
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0: Mit Anja Kettler-Martin. Schönen Nachmittag.
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0: So gut, Sonne reinlassen, frische Luft auch und eure Bettwäsche auch gleich frisch beziehen. Hand aufs Herz, wie oft wechselt ihr eure Bettwäsche? Tim aus Saarbrücken hat mit Kleinkind öfter die Bettwäsche in der Maschine, hat er heute bei SR1 erzählt.
1: Also es steht jede Woche im Kalender, realistisch alle 2 Wochen. Meine Frau würde gerne jede Woche wechseln. Wir haben jetzt noch ein kleines Kind, was auch häufiger bei uns mit im Bett schläft. Da ist das einfach nochmal eine höhere Priorität.
0: Also bei Coralie läuft das alles richtig nach Plan. Also wirklich alle 2 Wochen.
2: Immer zum 1. und zum 15. Weil ich mag das nicht. Die muss so frisch aus der Wäsche und dann ist sie so knackig. Das hört sich so bescheuert an, aber das ist so geil. Dann kannst du sie einschlafen und nach 2 Wochen ist tot. Und dann musst du wieder so knackige Bettwäsche drauf.
0: Also ihr braucht euch keine Sorgen machen, wenn ihr das nicht alle 2 Wochen schafft, hat uns Hygieneexpertin Professorin Barbara Gärtner von der Uniklinik in Homburg erzählt.
3: Also wenn man jetzt frisch geduscht abends immer ins Bett geht im Schlafanzug und dort alleine ist, dann verschmutzt man die Bettwäsche natürlich wesentlich weniger, wie man lebt so richtig im Bett oder man hat noch das Haustier im Bett und macht so alles Mögliche, isst vielleicht noch im Bett. Deswegen ist es einfach von der Lebenssituation abhängig. Wirklich krank werden von der Bettwäsche tut man in der Regel nicht.
0: Also bei Bettwäsche ist ja eh immer gleich die Waschmaschine so auf einen Schlag voll. Dann klingt es doch wirklich entspannt, wenn wir das nicht so genau nehmen brauchen mit den 2 Wochen. Da können wir ruhig mindestens einmal sonntags im Bett frühstücken oder am Feiertag wie am Donnerstag jetzt. Und SR1 spielt euch die beste Musik fürs Saarland dazu, so wie Schokostreusel auf dem Cappuccino.

0: Charlotte Oates, gleich mit SR1 seid ihr voll dabei in eurem Feierabend. Und vor allem richtig guter Beat jetzt von Jason Derulo gleich mit Want to Want Me. Außerdem ist Ed Sheeran dabei mit seinem Asien-Hit, den er mitgebracht hat von seiner großen Reise. Sapphire heißt er und Harley Humberstone. To Love Somebody. Wenn man verliebt ist, fühlt sich alles so ein bisschen chaotisch an. Mal so, mal schön, mal romantisch und mal nicht so doll. Gehört einfach dazu und genau darum geht's gleich bei uns.
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Charlie Humberstone. Richtig geheimnisvoll. To Love Somebody. Habt ihr das Video dazu schon mal gesehen? Das sieht auch richtig atmosphärisch aus. So ein bisschen wie in so einem Märchenfilm, so in einem alten Schloss gedreht. Schaut es euch mal an. Kann ich empfehlen. Außerdem empfehle ich euch das SR Info Update. Gleich nach 17 Uhr mit Jessica Werner. Ich bin Anja Kettler-Martin.

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2: Iran setzt Verhandlungen mit USA offenbar aus. Weniger Zuwanderung nach Deutschland. Das Wetter im Saarland in der Nacht trocken, 14 bis 10 Grad. 17 Uhr. Der Iran hat offenbar die Verhandlungen mit den USA über ein Ende des Krieges in der Golfregion ausgesetzt. Das meldet die iranische Nachrichtenagentur Tasnim. Grund seien die anhaltenden Angriffe Israels auf den Libanon. Heute Morgen hatte der israelische Ministerpräsident Netanyahu die Armee angewiesen, Ziele der Hisbollah im Süden der libanesischen Hauptstadt Beirut anzugreifen. Anna Osius berichtet.
3: Die südlichen Vororte gelten als Hochburg der Hisbollah, sind aber dicht besiedelt. Im Süden des Landes kommt es weiterhin zu heftigen Kämpfen. Israel greift mit Kampfflugzeugen, Drohnen und Artillerie an. Ziel sind laut Israel Stellungen der pro-iranischen Hisbollah-Miliz, doch dabei sterben auch immer wieder Zivilisten. Die Hisbollah beschießt weiterhin den Norden Israels und nutzt dabei auch sogenannte Glasfaserdrohnen, die nicht so leicht abgefangen werden können. Und Israel rückt im Libanon weiter vor. Ein israelischer Panzer überquerte erstmals den Litani-Fluss. Am Wochenende nahm Israel die strategisch wichtige Burg Beaufort ein. Viele Libanesinnen und Libanesen befürchten nun eine dauerhafte Besatzung Israels in Teilen ihres Landes.
2: Im vergangenen Jahr sind unter dem Strich deutlich weniger Menschen nach Deutschland zugewandert als 2024. Nach Angaben des Statistischen Bundesamtes sank die sogenannte Nettozuwanderung im Vergleich zum Vorjahr um 45% auf 235.000 Personen. Insgesamt wurden rund 1,5 Millionen Zuzüge und gut 1,3 Millionen Vorzüge registriert. Eine wesentliche Ursache war die deutlich niedrigere Zuwanderung von Asylsuchenden aus den Hauptherkunftsländern Syrien, Türkei und Afghanistan. Die CDU-Fraktion im saarländischen Landtag hält an der geplanten Erhöhung des BAföG fest und widerspricht damit führenden Unionskollegen im Bund. Forschungsministerin Bär von der CSU hatte zuvor erklärt, es sei kein Drama, wenn Studierende neben dem Studium arbeiten müssten. Der stellvertretende Vorsitzende der CDU-Landtagsfraktion Theobald sagte, diese Aussage sei pauschalisierend. Manche Studienfächer seien äußerst zeitintensiv. Der SPD-Fraktionsvorsitzende Commerson stellte sich, wie seine Parteikollegen im Bund, klar hinter die geplante BAföG-Erhöhung. Der AfD-Fraktionsvorsitzende Dörr sagte, allein die gestiegene Inflation zeige, dass die Ausbildungsförderung erhöht werden müsse. Die Fraktionen von CDU und SPD im saarländischen Landtag sind dafür, dass der Schutz vor Diskriminierung aufgrund der sexuellen Identität in das Grundgesetz aufgenommen wird. Dies war auch die zentrale Forderung der Veranstalter des Christopher Street Day in Saarbrücken am vergangenen Wochenende. SR-Reporterin Jennifer Klein.
4: Die saarländische CDU-Fraktion positioniert sich damit anders als die Union im Bund. Sie hatte einen entsprechenden Gesetzentwurf im vergangenen Oktober abgelehnt. Der Fraktionsvorsitzende der SPD im Landtag, Commerson, hofft, dass eine Grundgesetzänderung noch in dieser Legislaturperiode umgesetzt werde. Eine hierfür benötigte Zweidrittelmehrheit zu erreichen, sei aufgrund der aktuellen Kräfteverhältnisse im Bundestag noch möglich. Die AfD-Fraktion spricht sich gegen eine Grundgesetzänderung aus. Sie wiederholte ihre Forderung, die Aufzählung besonders schutzbedürftiger Gruppen aus dem Grundgesetz und der saarländischen Verfassung zu streichen. Im Saarland ist der Schutz vor Diskriminierung aufgrund der sexuellen Identität schon seit 2011 in der Verfassung verankert.
2: Bei der AOK Rheinland-Pfalz-Saarland haben im vergangenen Jahr so viele Eltern Kinderkrankengeld beantragt wie seit 10 Jahren nicht mehr. Allerdings hatten nach Angaben der Kasse nur 3,7% der AOK-Mitglieder mit Anspruch auf Kinderkrankengeld die Unterstützung überhaupt beantragt, im Schnitt für 2,5 Tage. Rund 3/4 der Anträge stellten Mütter. Grundsätzlich erhalten Eltern beim Kinderkrankengeld 90% des ausgefallenen Nettoarbeitsentgelts. Der Betrag ist allerdings gedeckelt, sodass Beschäftigte mit höherem Einkommen trotzdem teils deutliche Einbußen haben. Das waren die Nachrichten mit Linda Grothold. 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
1: Heute Abend noch ruhig im Saarland. Die Sonne scheint, paar Wolken unterwegs, 22 bis 26 Grad. Das ändert sich dann morgen. Der Start ist dann schon sehr wolkig. Ab Mittag kracht es dann. Es sind heftige Unwetter angesagt. Sturmböen, Hagel und Gewitter, alles möglich. Am Mittwoch wird es dann ruhiger, aber auch durchwachsen.
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1: A620 Saarbrücken-Saarlouis. Zwischen der Wilhelm-Heinrich-Brücke und Gersweiler staut es sich an einer Dauerbaustelle, macht einen Plus von 20 Minuten. Saarbrücken in der Kamphauser Straße. Bauarbeiten, die rechte Spur gesperrt. Unsere neuesten Blitzer am Ausgang St. Wendel in Richtung Bliesen, Schalt in der Kaiserstraße und St. Wendel in der Werkstraße. Kommt gut an, 0800 700 8000, die kostenlose Stau- und Blitzer-Hotline.
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1: Jessica Werner hier. Erinnert ihr euch noch an eure Schulzeit? Naja, blöde Frage. Aber man hatte ja schon so einen Lieblingslehrer oder eine Lieblingslehrerin. Und in dem Fach hat man sich meistens auch ein bisschen mehr angestrengt. Und die Frage ist ja, warum war das denn eine Lieblingslehrerin oder ein Lieblingslehrer? Vielleicht hatte der einfach bessere Laune. Das legt jetzt zumindest eine Studie nahe. Die Hintergründe gleich hier.
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0: Zitat, gelaunte Lehrkräfte machen besseren Unterricht. Klingt ja eigentlich logisch und das Ganze wird jetzt durch eine Studie mit internationalen Daten untermauert. Darum geht es bei uns im SR-Info-Update. Dass die Lehrkraft eine große Rolle spielt, was so bei den Schülerinnen und Schülern ankommt aus dem Unterricht, das ist ja schon länger bekannt. Anja Braun aus der ARD-Wissenschaftsredaktion. Jetzt hat man noch mal genauer untersucht, was Lehrkräfte so mitbringen, die einen gelungenen Unterricht machen.
1: Da hat das Forschungsteam gesehen, dass Lehrkräfte, die Freude am Unterricht empfinden, oft engagierter, geduldiger und strukturierter handeln. Sie haben den Unterricht auch klarer geführt, waren gelassener und konnten gute Beziehungen zu den Schülerinnen und Schülern aufbauen. Und diese Faktoren, die sind eben direkt mit besserem Lernen verbunden und haben schließlich auch zu besseren Ergebnissen, also zu besseren Noten geführt. Umgekehrt haben negative Emotionen wie Ärger die Unterrichtsqualität gemindert. Das Fazit des Forschungsteams ist deshalb, dass es eben sehr wichtig ist, wie sich die Lehrkräfte im Unterricht fühlen. Denn genau das prägt die Lernprozesse dann auch maßgeblich.
0: Und was besonders spannend ist, es wurde der Matheunterricht in 8 sehr unterschiedlichen Ländern untersucht, bei ungefähr 15-jährigen Schülerinnen und Schülern. Und bei diesen Ländern waren zum Beispiel Deutschland, China und Mexiko dabei. Wie ist das abgelaufen?
1: Und zur Vergleichbarkeit hatten alle dieselbe Mathematiklektion, also die Einführung quadratischer Gleichungen, bearbeitet. Danach haben die Lehrkräfte angegeben, wie viel Freude und wie viel Ärger sie beim Unterrichten einer bestimmten Klasse erlebt haben. Und die Schülerinnen und Schüler dieser Klassen haben anschließend auch die Unterrichtsqualität bewertet und einen Test zu dem Unterrichtsstoff geschrieben. Außerdem wurden sie eben befragt, wie ihr Interesse an dem Stoff ist und ob sie sich jetzt darin fit fühlen würden. Und interessant ist eben, dass die Auswertung überall dasselbe Muster gezeigt hat. Also trotz der wirklich sehr unterschiedlichen Schulsysteme und Kulturen sind positive Emotionen der Lehrkräfte quasi überall der zentrale Punkt gewesen für guten Unterricht und für den Lernerfolg der Schülerinnen und Schüler.
0: Also, liebe Lehrkräfte, einfach bessere Laune mitbringen, dann läuft das schon mit dem Unterricht. Und Schülerinnen und Schüler, ihr könntet ja auch ein bisschen netter sein und für gute Laune sorgen. 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

0: wird tatsächlich immer leiser auf den Straßen. Wenn man mit dem Rad unterwegs ist, dann fällt einem das schon auf. Also es gibt deutlich mehr E-Autos, die unterwegs sind, auch bei uns im Saarland. Und tatsächlich im März hat sich die Zahl für Neuzulassungen im Saarland verdoppelt. Hängt mit den gestiegenen Spritpreisen und auch mit der E-Auto-Prämie der Bundesregierung zusammen. Die wollte ja auch mit dieser Prämie die Verkaufszahlen ankurbeln. Hat geklappt, allerdings mit einem kleinen Nebeneffekt. Denn laut einer Studie des Center Automotive Research lassen seitdem die Rabatte auf E-Autos bei den Herstellern nach. Das ist zwar bislang nur geringfügig im Saarland zu beobachten, das sei aber ein logischer Nebeneffekt der Prämie, sagt der Geschäftsführer des saarländischen Kfz-Verbands Niklas Burmester.
1: Man muss bei den Herstellern aber auch sagen, sie haben wahnsinnig hohe Investitionen zu refinanzieren. Wir sprechen hier immer von der Krise der Autoindustrie und insofern, glaube ich, ist es auch wirklich nicht schlimm, wenn sie darauf reagieren, denn sie kämpfen partiell um ihre Existenz. Die Preise von Verbrennern und Elektroautos, Autos, die nähern sich wirklich drastisch an. Da ist auch bald kein Delta mehr. Und insofern ist das Geschäft ein einheitliches und danach bemisst sich dann auch die Rabattsituation.
0: Ja, gucken wir uns das mal aus Verbrauchersicht an. Wenn die Kohle nicht reicht für Neuwagen, auch auf dem Gebrauchtwagenmarkt tut sich was, bundesweit und auch im Saarland, liegt daran, dass Elektroautos vor ein paar Jahren vor allem für Unternehmen interessant waren.
1: Elektroautos sind gern gekauft Wagen von Dienstwagenfahrern und auch von Flotten. Diese Fahrzeuge werden oft über Leasingverträge, Regellaufzeit 36 Monate angeschafft. Und diese Fahrzeuge sind jetzt im Rücklauf, weil die Leasingverträge abgelaufen sind und stehen dem Gebrauchtwagenmarkt zur Verfügung. Und insofern kann der Verbraucher jetzt aktuell unter einem deutlich größeren Angebot sein Wunschfahrzeug versuchen zu finden als vor noch ein paar Jahren.
0: Die Prämie auf E-Autos hat zum Teil Auswirkungen auf die Rabatte der Hersteller. Die sinken laut einer Studie. Im Saarland ist das bislang aber nur geringfügig zu beobachten, sagt der Kfz-Verband. 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
3: Und jetzt haben wir 17.30 Uhr die Nachrichten mit Isabel Tentrup.
4: Iran hat offenbar Verhandlungen mit den USA ausgesetzt. Grund sind die Angriffe Israels auf den Libanon. Heute hatte der israelische Ministerpräsident Netanyahu die Armee angewiesen, Ziele der Hisbollah in der libanesischen Hauptstadt Beirut anzugreifen. Zuwanderung nach Deutschland deutlich gesunken. Nach Angaben des Statistischen Bundesamts ging die Nettozuwanderung im vergangenen Jahr um 45% auf 235.000 Personen zurück. Eine wesentliche Ursache waren deutlich weniger Asylsuchende aus Syrien, der Türkei und Afghanistan. Diskussion über Ausbildungsförderung BAföG. Die CDU-Fraktion im saarländischen Landtag hält an der geplanten Erhöhung des BAföG fest und widerspricht damit führenden Unionskollegen im Bund. SPD-Fraktionschef Commerson betonte, es gebe für die BAföG-Erhöhung bereits eine Umsetzungsvereinbarung. Der AfD-Fraktionsvorsitzende Dörr wertete die Debatte als Zeichen für einen schlechten Zustand der Bundesregierung. Andy Warhol-Ausstellung im Saarlandmuseum. Die moderne Galerie präsentiert ab dem 19. Juni unter dem Titel Ikonen Werke des US-Künstlers. Es geht dabei um das Spannungsfeld von Kunst und Konsumkultur. 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
3: Heute Abend noch ruhig im Saarland. Die Sonne scheint, ein paar Wolken unterwegs. Es bleibt trocken bei 22 bis 26 Grad. Das Ganze ändert sich dann morgen. Der Start ist schon sehr wolkig. Ab mittags soll es dann krachen. Da sind heftige Unwetter für Saarland angesagt. Mit Sturmböen, Hageln und Gewittern. Am Mittwoch wird es dann wieder ruhiger, aber es bleibt dann doch durchwachsen.
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3: Vorsicht A6 Mannheim-Saarbrücken, Höhe Kaiserslautern-West, steht ein Koffer auf der Fahrbahn. Dann geht's weiter auf die A620 Saarbrücken-Saarlouis. Zwischen der Wilhelm-Heinrich-Brücke und Gersweiler staute sich an einer Dauerbaustelle. Hier macht's einen Plus von 20 Minuten. B51 zwischen Luisenthal und Heidstock ebenfalls ein Stau. Hier ein Plus von 25 Minuten. In der Kamphauser Straße Saarbrücken-Bauarbeiten, da ist die rechte Spur gesperrt bis Mittwoch. Und die neuesten Blitzer A6 Saarbrücken-Mannheim, Höhe der Grumbachtal. Brücke, am Ausgang St. Wendel in Richtung Bliesen und in Scheid in der Kaiserstraße. Gute Fahrt wünsche ich euch, 0800 700 8000. Das ist unsere kostenlose Stau- und Blitzer-Hotline. Wenn ihr was seht, klingelt gern durch.
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3: Was ist los mit dem BAföG? Soll das jetzt erhöht werden, erniedrigt werden? Was genau? Keiner weiß es. Es wird längere Zeit darüber diskutiert und es gibt jetzt verschiedene Aussagen darüber. Und wir bringen gleich mehr Klarheit rein in ein paar Minuten.
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0: reden übers BAföG hier im SR-Info-Update, weil wir fragen uns schon, was da los ist. Ne? Also mehr Geld fürs BAföG, ein einfacher Antrag, alles digital, das war eigentlich versprochen, im Koalitionsvertrag vereinbart. Da warten natürlich viele Studierende drauf. Aber jetzt alles wieder offen. Streit in der Koalition übers BAföG. Frage an Sarah Beham in Berlin. Wie kommt's?
1: Angestoßen hat die Debatte vor über einer Woche Jens Spahn, der Fraktionsvorsitzende der Union. Sein Argument, die Wirtschaft läuft schlecht und solange das so ist, könnte der Staat nicht überall mehr drauflegen, auch nicht beim BAföG. Die zuständige Forschungsministerin Dorothee Beer von der CSU, die hat jetzt gesagt, ihr Ministerium habe alles vorbereitet für die Reform. Die soll Ende Juli im Kabinett verabschiedet werden und zum Wintersemester starten. Jetzt kommt das Aber. In einem Interview hat sie gesagt, sie sehe gerade keine Mehrheit bei den Regierungsfraktionen für die Reform. Heißt, keine Mehrheit, kein Gesetz. Und dazu noch ihr Satz, sinngemäß, studieren koste in Deutschland ja nichts und wer nebenbei jobben müsse, für den sei das auch kein Drama.
0: Die SPD, die pocht jetzt auf der BAföG-Reform, sagt, man habe sich im Koalitionsvertrag darauf geeinigt, das Geld dafür sei gesichert. Der Regierungssprecher wiederum sagt, über Einsparungen werde gerade in sämtlichen Bereichen geredet. Was heißt denn das jetzt für Studierende, die BAföG bekommen oder beantragen?
1: Ja, wann endgültig entschieden wird, ist offen. Sauer sind aber schon jetzt das Studierendenwerk und der Juso-Chef. Für nächste Woche ist sogar eine Kundgebung hier in Berlin geplant vom Freien Zusammenschluss von Studenten. Der Vorwurf, Ministerin Beer stelle Studis als faul hin und dabei würden viele Studierende längst jobben und seien trotzdem oft ziemlich knapp bei Kasse. Stichwort steigende Kosten.
0: Aktuell liegt der BAföG-Höchstsatz übrigens bei 992 Euro im Monat. Wer BAföG bekommt und wie viel, das hängt unter anderem vom Einkommen der Eltern ab.
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0: Manche planen schon für den Kurztrip über das verlängerte Wochenende, wenn es euch so geht. Dann haben wir jetzt so weniger gute Nachrichten, weil die Autobahn GmbH, die warnt wegen der Baustellen vor Staus, eben weil eben viele unterwegs sein könnten über Fronleichnam. Worauf ihr da achten müsst, das hört ihr von Verena Sierra aus dem SR1-Team.
1: Also es kommt darauf an, wo du aus dem Saarland rausfährst sozusagen. Wir haben ja ein paar stauanfällige Strecken, zum Beispiel die A6 zwischen Goldenebrem und Frankreich. Ne? Wer also Richtung Frankreich will, da wird sich stauen. Wer nicht Richtung Frankreich fährt, sondern die A6 Richtung Mannheim, der muss sich auch auf Stau einstellen zwischen Bischmisheim und St. Ingbert. Und für alle, die so Richtung Holland oder Belgien gerne wollen, auf der A8 zwischen Perl und Luxemburg, da wird es wahrscheinlich Stau an der Baustelle geben. Genauso in der Gegenrichtung zwischen Perlbock und Merzig. Und ja, wenn ihr an Neinkaya vorbei wollt, das wird auch schwierig. Da ist eine schöne Baustelle auf der A8 zwischen Oberstadt und Wellesweiler.
0: Ja, diese Baustellen, das kennen wir ja auch zur Zeit der Sommerferien. Wenn ihr da übrigens Richtung Italien auf der mautpflichtigen Autobahn im Stau steht, könnt ihr jetzt entschädigt werden. Ab 2 Stunden Stau gibt's einen Teil der Maut zurück, bei besonders langen Verzögerungen sogar die komplette Maut. Klingt erstmal super, hat aber einen kleinen Haken, weiß SR1-Reporter Tillmann. Ein kleiner Junge.
2: Dazu muss man wissen, wer der Autobahnbetreiber ist. Davon gibt es in Italien mehr als 20. Der größte ist L'Autostrade per l'Italia. Da ist die Wahrscheinlichkeit ziemlich hoch, dass man deren Straßen benutzt als Urlauber. Aber die Brenner-Autobahn zum Beispiel, die wird von einem anderen Betreiber gemanagt. Und bisher gibt es eben noch kein einheitliches Portal. Das soll sich allerdings Ende des Jahres ändern. Dann gibt es ein gemeinsames Portal und eine App für alle Autobahnen in Italien.
0: Ja, und diese Regelung, die gilt dann auch für Urlauber aus Deutschland. Allerdings braucht man dafür eine italienische Steuernummer, um sich registrieren zu können. Die bekommt man über die italienische Botschaft oder auch die deutsche Botschaft in Rom. Allerdings fragt man sich, ob man nach dem Stau dafür noch Nerven hat. 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
2: Iran stoppt Friedensverhandlungen mit den USA. Tennis-Ikone Serena Williams kehrt in den Profisport zurück. Das Wetter in der Nacht mehr Wolken, aber noch trocken, 14 bis 10 Grad. 18 Uhr. Der Iran hat die indirekten Gespräche mit den USA über ein Ende des Kriegs ausgesetzt. Das meldet eine iranische Nachrichtenagentur und nennt als Grund die anhaltenden israelischen Angriffe im Libanon. Für SR-Info Paul Jens.
3: In den vergangenen Tagen hatte sich der Konflikt zwischen der von dem Iran unterstützten libanesischen Hisbollah-Miliz und Israel zugespitzt. Trotz einer vereinbarten Waffenruhe attackieren sich beide Seiten weiterhin. Heute Morgen hatte Israels Premierminister Netanyahu angekündigt, dass das Militär nun auch die Vororte der libanesischen Hauptstadt Beirut angreifen würde. Seit Wochen ringen die Unterhändler in Verhandlungen um ein Abkommen zwischen den USA und Iran. Medienberichten zufolge gab es vergangene Woche eine Annäherung, um die geltende, aber fragile Waffenruhe zu verlängern und die seit Kriegsbeginn blockierte Straße von Hormuz für die Schifffahrt zu öffnen. Eine Einigung scheint aktuell allerdings nicht absehbar.
2: Und wegen der israelischen Offensive hat Bundesentwicklungsministerin Alabali Radovan ihre Reise in den Libanon heute abgebrochen. Die Bundesregierung rechnet bei der Bundesagentur für Arbeit mit höheren Verlusten als bisher gedacht. Nach mehreren Medienberichten soll das Minus bis Ende dieses Jahres bei mehr als 5 Milliarden Euro liegen. Die Bundesagentur selbst geht sogar von bis zu 8 Milliarden aus. Grund seien die Wirtschaftslage und die voraussichtlich höheren Arbeitslosenzahlen im Jahresdurchschnitt. Das alles führt offenbar zu wesentlich höheren Ausgaben beim Arbeitslosengeld als geplant. Die CDU im saarländischen Landtag hält an der geplanten Erhöhung des BAföG fest. Damit vertritt die saarländische CDU-Fraktion eine andere Position als die Union im Bund. Bundesforschungsministerin Bär und der Fraktionsvorsitzende der Union im Bundestag Spahn hatten die geplante Erhöhung des BAföG in Frage gestellt. SR-Reporterin Jennifer Klein.
1: Auch bei der Aussage der Forschungsministerin Bär, es sei kein Drama, wenn Studierende neben dem Studium arbeiten, ruderte die saarländische CDU-Fraktion zurück. Der stellvertretende Fraktionsvorsitzende Theobald hält die Aussage für pauschalisierend. Manche Studienfächer seien bereits äußerst zeitintensiv. Theobald rechnet bis Juli mit einer beschlussreifen Lösung auf Bundesebene. Der SPD-Fraktionsvorsitzende Commasson stellte sich, ähnlich wie seine Parteikollegen im Bund, klar hinter die geplante BAföG-Erhöhung. Es gebe bereits eine konkrete Umsetzungsvereinbarung. Der AfD-Fraktionsvorsitzende Dörr wertete die Debatte über die BAföG-Erhöhung als Zeichen für einen schlechten Zustand der Bundesregierung.
2: Bei einer Musikveranstaltung in Kaiserslautern Hoheneggen sind am Wochenende zwei Frauen offenbar mit K.O.-Tropfen betäubt worden. Nach Polizeiangaben hatten sich die 44- und die 46-Jährige an Getränk geteilt und daraufhin das Bewusstsein verloren. Beide mussten in ein Krankenhaus ambulant versorgt werden. Die Polizei nahm einen 32-Jährigen fest. Der soll die beiden Frauen zuvor belästigt haben und war deshalb des Gebäudes verwiesen worden. Gegen ihn wird jetzt wegen des Verdachts der gefährlichen Körperverletzung ermittelt. Eine der erfolgreichsten Tennisspielerinnen aller Zeiten steht bald wieder auf dem Platz. Serena Williams hat ihr Comeback angekündigt. Die 23-malige Grand Slam-Gewinnerin aus den USA startet nächste Woche mit einer Wildcard im Doppel beim WTA-Turnier in London. Nach dpa-Infos will die 44-Jährige dann eine Woche später auch beim Tennisturnier in Berlin aufschlagen. Beide Tennisturniere dienen der Vorbereitung auf den Rasenklassiker von Wimbledon Ende des Monats. Und das waren die Nachrichten mit Christian Koch. 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
5: Gerade lacht uns noch so ein bisschen Abendsonne an. Es ist auch trocken und heute Nacht bleibt es auch erstmal trocken. Es geht runter bei den Temperaturen auf 10 Grad. Erst gegen morgen gibt's neue Schauer, die durchziehen. Nur leichte Wolken ziehen bis dahin durch. Morgen bis zu 23 Grad geht trocken los, zum Teil auch sonnig. Mittags zieht es sich dann immer mehr zu und kräftige Schauer und Gewitter ziehen durch. Auch Hagel ist möglich. Seid also vorsichtig morgen.
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5: A620 Saarbrücken Richtung St. Louis zwischen der Wilhelm-Heinrich-Brücke und Gersweiler. Hier Stau an einer Dauerbaustelle. Hier dauert es bis zu 15 Minuten länger. Regionalverband Saarbrücken auf der B51 zwischen Luisenthal und Heidstock. Hier Stau auch 15 Minuten länger. Landkreis Merzig-Wadern zwischen Hilbringen und Merzig. Hier Behinderungen durch einen defekten Bus. In Saarbrücken in der Kamphauser Straße. Hier Bauarbeiten. Die rechte Spur ist gesperrt bis Mittwoch. Geblitzt werdet ihr am Ortseingang von Lebach aus Knorscheid kommend. Auf der A6 stehen sie, Saarbrücken Richtung Mannheim in Höhe der Grumbach-Talbrücke und am Ortsausgang von St. Wendel in Richtung Bliesen. Weitere Blitzer findet ihr bei uns in der kostenlosen SA1 App. Und falls ihr noch was habt, 0800 700 8000.
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5: Viel zu viele Klamotten im Kleiderschrank. Bei uns Frauen oft ein Problem und nichts Neues. Und selten ziehen wir davon alles an. Deshalb gibt's Kleidertauschbörsen. Eine ganz besondere hat am Wochenende stattgefunden. Und wir haben uns mal durchgetauscht mit ganz vielen Klamotten. Nach 3 Songs mehr dazu. Naina Singh ist hier für euch im Studio. Kommt gut durch den Abend mit Bibi Rexha jetzt. New Religion.

0: Wir sind bei euch, ganz egal, was ihr heute Abend macht. Habt Spaß dabei. SR1 ist hier mit Johannes Oerding, den gibt's gleich mit Alles okay. Und ihr kennt das doch bestimmt auch. Der Kleiderschrank ist einfach pickepacke voll und dann zieht man nur die Hälfte davon an. Die Klamotten sind aber auch noch zu schade für den Altkleidercontainer. Der zentrale kommunale Entsorgungsbetrieb, kurz ZKE, hat am Samstag in Saarbrücken eine Kleidertauschbörse organisiert. Das Ziel, Kleider tauschen statt wegschmeißen. SR1-Reporterin Alessandra Weiland war für uns dort und hat einiges getauscht.
1: Eine Jeans, an der ich mich satt gesehen habe, einen Pullover, der mir ein kleines bisschen eingelaufen ist und eine Hose, in die ich nicht mehr reinpasse. Die will ich heute gegen etwas Neues eintauschen. Am Eingang der Scharnhorsthalle wartet schon Judith Pirot von der ZKE Saarbrücken auf mich.
2: Wir gucken uns die Sachen an. Wenn Sie sie der besten Freundin geben würden, dann sind sie für uns gerade richtig.
1: Ich meine, klar, man sieht, dass die Sachen getragen sind, ne? Aber sie haben keine Löcher und auch keine Flecken. Ist das in Ordnung so?
2: Ja, das ist für uns in Ordnung.
1: Nachdem man bis zu 10 Kleidungsstücke abgegeben hat, darf man bis zu 10 wieder mitnehmen. Die Anzahl von mitgebrachten und mitgenommenen Teilen muss nicht übereinstimmen. Man gibt so viel, wie man hat und nimmt mit, was einem gefällt. Neben Kleidung gibt es auch Taschen, Schuhe und Accessoires. Theresa ist schon zum zweiten Mal dabei. Ihre Kinder sind heute schon fündig geworden und für sich hält sie gerade ein langes rotes Kleid in den Händen.
3: Also ich werde das ein bisschen stylen und deswegen habe ich das geholt.
1: Das Besondere am Kleidertausch, alle paar Minuten hängen neue Sachen auf den Bügeln. Um die 300 Menschen nehmen an der Veranstaltung teil. Entsprechend schnell ändert sich die Auswahl. Und auch ich werde fündig. Zwei Oberteile, ein Sommerkleid und ein gutes Gewissen nehme ich heute mit nach Hause. Denn man spart eben nicht nur Geld, wenn man tauscht statt kauft, sagt Judith Pirot.
2: Kleidung ist ja ein Produkt, was ganz viel weggeworfen wird und wo sehr viele Materialien, sehr viel Energie drin ist. Und es gibt so viel schöne Kleidung, der man jetzt eine zweite Chance geben kann und wo sich andere Leute freuen können. Und deshalb machen wir das.
0: Tauschen statt kaufen, das ist doch mal eine gute Idee. Es hat am Wochenende stattgefunden und der ZKE veranstaltet die Kleiderbörse mindestens einmal im Jahr. Also beim nächsten Mal am besten schnell anmelden und sowas Gutes tun. Sowohl für den Kleiderschrank als auch für andere.

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0: Wir stoßen gleich mal zusammen an auf alles, was wir heute so geschafft haben mit Andreas Burani. Auf uns, da heben wir einfach unser Glas. Und Paula Stella gibt's auch noch. Lovesick. Das ist die beste Musik für Saarland. Alles gleich nach halb für euch auf SR1.
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0: In Köllerbach 23 Grad, in Schnappach auch 23. Morgen geht's trocken los. Es schiebt sich immer mal wieder schnell die Sonne rein. Die bleibt aber nur kurz. Stellenweise viele Wolken schon unterwegs. Nachmittags zieht es sich dann ganz zu. Starker Regen kommt dazu. Satte 23 Grad. Gewittrige Abschnitte und Hagel gibt's auch. Also seid bitte vorsichtig morgen und stellt alles rein, was nicht nass werden soll.
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0: In Saarbrücken in der Kamphauser Straße hier Bauarbeiten. Die rechte Spur ist gesperrt bis Mittwoch. Die neuesten Blitzer am Ortseingang von Lebach aus Knorscheid kommens. Am Ortsausgang von St. Wendel in Richtung Bliesen stehen sie und auf der A6 Saarbrücken Richtung Mannheim in Höhe der Krumbachtalbrücke. Weitere Blitzer findet ihr bei uns im Netz und die 0800 700 8000 wählt ihr, wenn ihr noch was habt, was dringend rein muss bei uns. Gute und sichere Fahrt.
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0: Im Freibad schön auf dem Handtuch liegen, entspannen, mit Sonnencreme einschmieren und dann das. Es raucht einer neben euch auf der Liegewiese. In Baden-Württemberg gibt's jetzt eine neue Regelung dazu. Über die sprechen wir gleich in gut 7 Minuten. Naina Singh ist hier für euch im Studio. Hi.
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0: Mit Afterwork geht's locker leicht durch diesen Montagabend. Ja, so schön entspannt im Sommer im Freibad liegen, in der Sonne brutzeln. Es könnte wirklich so einfach und so schön sein, wenn der Handtuch-Nachbar nicht einfach mal so qualmen würde, ne? Wenn er nicht einfach mal rauchen würde. In Baden-Württemberg zieht keine Rauchwolke mehr durch von der Zigarette nebenan. Nein, nein, in Freibädern in Baden-Württemberg darf ab heute nicht mehr geraucht werden. Katrin Baron aus dem SR1-Team hat die genauen Infos dazu.
1: Geraucht werden darf ab sofort, wenn überhaupt, nur noch in Raucherzonen in Baden-Württemberg in den Freibädern, wenn es denn welche gibt. Dafür muss eben genug Platz sein, um die Nichtraucher auch wirklich nicht zu stören. Zuständig dafür, das Rauchverbot in den Freibädern durchzudrücken, sind die Betreiber und das sind meistens die Kommunen.
0: Und Passivrauchen auch im Freien ist ja gefährlich.
1: Aber wirklich, das Deutsche Krebsforschungszentrum befürwortet das Rauchverbot. Gerade weil in Freibädern viele Kinder und Jugendliche unterwegs sind. Deren Gesundheit müsse geschützt werden, heißt es. Auch durch die Vorbildfunktion. Wenn weniger Leute in der Öffentlichkeit rauchen, sei für Kinder und Jugendliche das Nichtrauchen einfach normal. Verrückt ist halt auch einfach schon, dass alle 16 Bundesländer in Deutschland eigene Gesetze auf dem Gebiet haben, mit teilweise krassen Unterschieden.
0: Also einfach mal durchatmen ab jetzt in Freibädern in Baden-Württemberg. Da darf ab heute nicht mehr geraucht werden. Vielen Dank für die Infos, Katrin.

0: Jennifer Lopez, Ain't Your Mama. Und mit Chris de Serendi schwelgen wir so ein bisschen in Erinnerungen gleich. Good Old Days, erinnert euch mal an das letzte Abenteuer mit den Freunden oder an eine richtig coole Party. Könnt ihr mal raussuchen, vielleicht auch schöne Bilder und einfach mal so ein bisschen in Erinnerung schwelgen. Genesis gibt's auch noch in Ed Sheeran gleich hinterher. Das ist die beste Musik fürs Saarland, für euren Feierabend.
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Genesis, I Can Dance, hier auf SR1, ein echter Klassiker. Und jetzt der Mann, der sich von seinen Haaren getrennt hat. Ja, Ed Sheeran, der hatte wahrscheinlich gedacht, ach nee, jetzt kommt der Sommer, weg mit meinen roten Haaren. Aber so ein bisschen ist er noch zu sehen, ne? Azizam, jetzt hier auf SR1.

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2: Iran stoppt Verhandlungen mit den USA. Schafherde bremst Zugverkehr in der Pfalz aus und das Wetter in der Nacht bewölkt, aber noch trocken, 14 bis 10 Grad. 19 Uhr. Wegen der anhaltenden Offensive Israels im Libanon hat der Iran seine indirekten Friedensverhandlungen mit den USA jetzt gestoppt. Wie eine den Revolutionsgarden nahestehende Agentur meldet, will das Regime in Teheran auch die vollständige Schließung der Straße von Hormuz vorantreiben. Verhandlungen solle es erst wieder geben, wenn die Forderungen des Iran erfüllt würden. Dazu gehört unter anderem ein Ende der israelischen Militäreinsätze im Libanon. Für SR Info Anna Osius.
3: Die südlichen Vororte gelten als Hochburg der Hisbollah, sind aber dicht besiedelt. Im Süden des Landes kommt es weiterhin zu heftigen Kämpfen. Israel greift mit Kampfflugzeugen, Drohnen und Artillerie an. Ziel sind laut Israel Stellungen der pro-iranischen Hisbollah-Miliz, doch dabei sterben auch immer wieder Zivilisten. Die Hisbollah beschießt weiterhin den Norden Israels und nutzt dabei auch sogenannte Glasfaserdrohnen, die nicht so leicht abgefangen werden können. Und Israel rückt im Libanon weiter vor. Ein israelischer Panzer überquerte erstmals den Litani-Fluss. Am Wochenende nahm Israel die strategisch wichtige Burg Beaufort ein. Viele Libanesinnen und Libanesen befürchten nun eine dauerhafte Besatzung Israels in Teilen ihres Landes.
2: Im letzten Monat sind in Deutschland so wenige Asylanträge gestellt worden wie seit dem Corona-Jahr 2020 nicht mehr. Laut Bundesinnenministerium haben etwa 5.500 Migranten Schutz beantragt, fast ein Drittel weniger als vor einem Jahr. Dieser Trend hält schon länger an. Das Statistische Bundesamt hat im letzten Jahr etwa 1,5 Millionen Zuzüge und gut 1,3 Millionen Wegzüge registriert. Damit lag die sogenannte Nettozuwanderung in Deutschland deutlich unter der von 2024. Migrationsforscher sehen als Ursache vor allem die Entspannung in Syrien und bisherigen Transitstaaten wie der Türkei. Auch aus der Ukraine kamen weniger Menschen nach Deutschland. Die Landtagsfraktionen von CDU und SPD im saarländischen Landtag sind dafür, den Schutz vor Diskriminierung aufgrund der sexuellen Identität ins Grundgesetz aufzunehmen. Das war auch die zentrale Forderung der Veranstalter des Christopher Street Day vom Wochenende in Saarbrücken, SR-Reporterin Jennifer Klein.
4: Die saarländische CDU-Fraktion positioniert sich damit anders als die Union im Bund. Sie hatte einen entsprechenden Gesetzentwurf im vergangenen Oktober abgelehnt. Der Fraktionsvorsitzende der SPD im Landtag Kommersor hofft, dass eine Grundgesetzänderung noch in dieser Legislaturperiode umgesetzt werde. Eine hierfür benötigte Zweidrittelmehrheit zu erreichen, sei aufgrund der aktuellen Kräfteverhältnisse im Bundestag noch möglich. Die AfD-Fraktion spricht sich gegen eine Grundgesetzänderung aus. Sie wiederholte ihre Forderung, die Aufzählung besonders schutzbedürftiger Gruppen aus dem Grundgesetz und der saarländischen Verfassung zu streichen.
2: Im Saarland ist Schutz vor Diskriminierung aufgrund der sexuellen Identität schon seit 2011 in der Verfassung verankert. In Rockenhausen in der Pfalz hat eine Schafherde für Probleme im Bahnverkehr gesorgt. Die Tiere waren heute früh auf den Gleisen unterwegs. Laut Bundespolizei musste ein Zug wegen der Schafherde abbremsen. Die Fahrt konnte zeitweise nur im Schritttempo hinter den Tieren fortgesetzt werden. Als die Bundespolizisten eintrafen, hatten die Schafe die Gleise aber schon verlassen. Die Beamten konnten die Tiere wohlbehalten zu ihrem Besitzer zurückbringen. Und das waren die Nachrichten mit Christian Koch. 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
6: Erst trocken heute Nacht, nur leichte Wolken unterwegs. Gegen morgen dann mehr Wolken und es wird nass bei bis zu 10 Grad. Morgen hier und da mal Sonne, sonst oft Regen bei bis zu 23 Grad. Die Natur freut sich über mehr Schauer und ich glaube, wir uns auch mal so ein bisschen. Morgen soll es regnen, gewittern und auch hageln.
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6: In Saarbrücken in der Kamphauser Straße, hier Bauarbeiten, die rechte Spur ist gesperrt bis Mittwoch. Die neuesten Blitzer am Ortseingang von Lebach aus Knorscheid kommend, auf der A6 Saarbrücken Richtung Mannheim in Höhe der Grumbachtalbrücke und am Ortsausgang von St. Wendel in Richtung Bliesen. Die komplette Blitzerliste findet ihr bei uns in der kostenlosen SR1 App. Und falls ihr noch was habt, 0800 700 8000. Kommt gut an und ja, fahrt vorsichtig, habe ich schon gesagt.
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6: Na, mal Hand aufs Herz, wie oft wechselt ihr eure Bettwäsche so? Einmal im Monat oder alle 2 Monate oder früher? Wir haben euch mal gefragt und auch eine Expertin nach 3 Songs mehr dazu. Naina Singh ist hier für euch im Studio. Schönen Abend mit uns.
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0: Nico Santos, Ray of Light, hier heute Abend in After Work. Lüftet zum Feierabend ordentlich durch, dann kommt wieder ein bisschen Luft ins Schlafzimmer vielleicht auch und an eure Bettwäsche. Mal Hand aufs Herz, wie oft wechselt ihr denn eure Bettwäsche so? Tim aus Saarbrücken hat mit Kleinkind öfter die Bettwäsche in der Maschine.
1: Also es steht jede Woche im Kalender, realistisch alle 2 Wochen. Meine Frau würde gerne jede Woche wechseln. Wir haben jetzt noch ein kleines Kind, was auch häufiger bei uns mit im Bett schläft. Da ist das einfach nochmal eine höhere Priorität.
0: Bei Coralie läuft es richtig nach Plan 2-mal im Monat. So.
2: Immer zum 1. und zum 15. Weil ich mag das nicht. Die muss so frisch aus der Wäsche und dann ist sie so knackig. Das hört sich so bescheuert an, aber so geil, dann kannst du sie einschlafen und nach 2 Wochen ist tot und dann musst du wieder so knackige Bettwäsche drauf.
0: Knackige Bettwäsche habe ich auch noch nicht gehört. Ihr braucht euch aber keine Sorgen zu machen, wenn ihr das jetzt nicht alle 2 Wochen schafft, hat uns Hygieneexperte Professor Barbara Gärtner von der Uniklinik in Homburg gesagt.
3: Wenn man jetzt frisch geduscht abends immer ins Bett geht im Schlafanzug und dort alleine ist, dann verschmutzt man die Bettwäsche natürlich wesentlich weniger, wie man lebt so richtig im Bett oder man hat noch Haustier im Bett und macht so alles Mögliche, isst vielleicht noch im Bett. Deswegen ist es einfach von der Lebenssituation abhängig. Wirklich krank werden von der Bettwäsche tut man in der Regel nicht.
0: Wisst ihr Bescheid? Also bei Bettwäsche ist ja eh schon immer die Waschmaschine pickepacke voll, ne? Wenn man da alles reinstopft. Ja, also es klingt doch jetzt erstmal entspannt, wenn wir das nicht so alle 2 Wochen strikt machen müssen. Und ganz ehrlich, jetzt so im Sommer, also ist es richtig gut, unsere Bettwäsche einfach mal draußen zu trocknen, ne? Als kleiner Tipp, lohnt sich. Ist richtig schnell trocken, ihr hängt es morgens auf und abends könnt ihr es dann schön schon mal aufs Bett draufziehen. Mit der besten Musik für Saarland geht's jetzt weiter durch den Abend mit Tiffany Harris und Vertigo.

Max Giesinger, wenn sie tanzt, wir tanzen und grooven uns durch diesen Montagabend. Vielleicht macht ihr gerade auch noch ein bisschen Sport. Wir begleiten euch mit neuer Musik von Benners hier in Afterwork auf SR1. SR1 ist auch gut. My Empire gibt's jetzt.

0: Die Sonne immer wieder ihr Glück. Ja, schafft's immer nur selten. Sonst eher wolkig trüb. Kräftige Schauer kommen auch noch dazu bei 23 Grad. Gewitter, Hagel und Starkregen teilen sich den Platz am Himmel morgen.
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0: In Saarbrücken in der Kamphauser Straße, hier Bauarbeiten, die rechte Spur ist gesperrt bis Mittwoch. Und geblitzt werdet ihr am Ortseingang von Lebach aus Knorscheid kommend. Auf der A6 Saarbrücken Richtung Mannheim in Höhe der Grumbachtalbrücke und am Ortsausgang von St. Wendel in Richtung Bliesen. Weitere Blitzer findet ihr bei uns im Netz. Habt ihr sonst noch was gesehen, was dringend rein muss? Meldet uns gerne 0800 700 8000. Gute und sichere Fahrt.
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0: Ich hab's versprochen, ein echter Sommerhit-Kandidat kommt jetzt. Luis Fonsi, der hatte mal einen Riesenhit mit Daddy Yankee zusammen, Despacito. Und der macht uns jetzt gute Laune an diesem Montagabend. Naina Singh ist hier für euch im Studio. Hallo.
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0: Burna Boy und Shakira. Sie hat's mal wieder getan. Sie hat mal wieder einen WM-Song gemacht. Die Die. Zur Fußball-Weltmeisterschaft in diesem Jahr. Richtig cooler Track. Und passend zum Weltkindertag gibt's ja das ein oder andere Kind, das gerne mal einen Witz erzählt. Und der Witz an sich, das ist meistens nicht so spektakulär. Aber wie die Überleitung dahin ist, das ist umso lustiger und umso niedlicher.
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2: Neben dem Weltkindertag brauchen wir eigentlich auch den Weltkinderwitzetag, denn Kinder erzählen Witze anders.
3: Also da ist ein Frosch und der geht einkaufen in einen Supermarkt. Und also dann ist da halt ein Verkäufer.
2: Dann denkt das Kind an was ganz anderes. Man muss nochmal nachhaken und dann geht's schon weiter.
3: Ja, also dann sagt der Verkäufer zu dem Frosch, was der Frosch gerne kaufen will.
2: Dann fängt das Kind schon an zu lachen, weil ihm einfällt, dass der Witz witzig ist.
3: Dann sagt der Frosch zu dem Verkäufer, was der kaufen will.
2: Und dann greift das Kind bei der Pointe haarscharf daneben.
3: Nämlich Joghurt. Nee.
2: Und schließlich klappt es aber doch noch und alle müssen wirklich lachen. Vor Erleichterung und weil es einfach niedlich ist.
3: Nee, der Frosch sagt Quark.
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0: Out of the Dark. Klock, klock, raus mit euch aus dem Dunkeln in die Abendsonne. Dazu gibt's Vizia Project. Bleeding Gold. Mark Foster, ein Lied, ist auch mit am Start. Und Teddy Swims mit Bad Dreams. Das ist die beste Musik für Saarland hier in Afterwork auf SR1. Kommt gut durch den Feierabend mit uns.
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0: Wir gucken mal ganz kurz auf die Straßen. Wichtige Meldung, gerade frisch reingekommen für euch, damit euch nichts passiert. Vorsicht im Saarpfalz-Kreis zwischen Bliesdahlheim und Gersheim. Hier Gefahr durch eine ungesicherte Unfallstelle. Kommt alle gut an mit uns heute Abend.

Mark Forster, der hat Bock auf einen richtig coolen Open-Air-Sommer und natürlich macht er auch Halt hier bei uns im Saarland. Das muss ja wohl sein, ne? Am 25. Juli spielt er im Lokschuppen in Dillingen. Ein schickes Open-Air für euch und ein Song, den er mit Sicherheit auch performen wird, ist sein neuester Track, ein Lied. Und den gibt's mal jetzt als kleinen Vorgeschmack hier in Afterwork auf SR1.

gerade frisch reingekommen. Wichtige Meldung aus der SR1 Verkehrsredaktion. Vorsicht auf der A8 Pirmasens Richtung Saarlouis zwischen Heusweiler und Schwalbach-Schwarzenholz. Hier Gefahr durch Gegenstände auf der Fahrbahn. Fahrt vorsichtig und kommt gut und sicher an. Jetzt mit Teddy Swims und Bad Dreams.

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2: Israels Libanon-Offensive gefährdet Nahost-Friedensgespräche. Spur von Louvre-Raub führt nach Belgien und das Wetter in der Nacht bewölkt, 14 bis 10 Grad. 20 Uhr. Der Iran hat die indirekten Verhandlungen mit den Vereinigten Staaten über ein Ende des Kriegs ausgesetzt. Das meldet eine iranische Nachrichtenagentur und nennt als Grund die anhaltenden israelischen Angriffe im Libanon. Für SR Info Paul Jens.
3: In den vergangenen Tagen hatte sich der Konflikt zwischen der von dem Iran unterstützten libanesischen Hisbollah-Miliz und Israel zugespitzt. Trotz einer vereinbarten Waffenruhe attackieren sich beide Seiten weiterhin. Heute Morgen hatte Israels Premierminister Netanyahu angekündigt, dass das Militär nun auch die Vororte der libanesischen Hauptstadt Beirut angreifen würde. Seit Wochen ringen die Unterhändler in Verhandlungen um ein Abkommen zwischen den USA und Iran. Medienberichten zufolge gab es vergangene Woche eine Annäherung, um die geltende, aber fragile Waffenruhe zu verlängern und die seit Kriegsbeginn blockierte Straße von Hormuz für die Schifffahrt zu öffnen. Eine Einigung scheint aktuell allerdings nicht absehbar.
2: Der Jeboa-Untersuchungsausschuss des saarländischen Landtags zur rassistischen Anschlagsserie der 1990er Jahre hat seine Arbeit beendet. In der letzten Sitzung wurde den Mitgliedern heute ein Abschlussbericht vorgelegt. Bis zum 18. Juni haben die Fraktionen jetzt Zeit, Stellungnahmen abzugeben. In der Woche drauf soll der Bericht dann im Landtagsplenum diskutiert werden. Der vor 3 Jahren eingesetzte U-Ausschuss hat in 29 Sitzungen insgesamt 36 Zeugen gehört, unter ihnen der ehemalige Saarlouis Oberbürgermeister Bürgermeister Fontaine und die früheren saarländischen Ministerpräsidenten Lafontaine und Müller. Mehr als ein halbes Jahr nach dem spektakulären Kunstraub im Pariser Louvre führt eine Spur nach Belgien. Dort haben Fahnder nach Medienberichten auf Handys festgenommener Diebe Fotos vom Inneren des Pariser Museums entdeckt. Französische und belgische Ermittler wollen jetzt gemeinsam klären, ob es einen Zusammenhang zwischen dem jetzt gefassten Osteuropäern und den in Frankreich inhaftierten Verdächtigen gibt. Von der Beute im Wert von schätzungsweise fast 90 Millionen Euro fehlt bisher jede Spur. Eine der erfolgreichsten Tennisspielerinnen aller Zeiten steht bald wieder auf dem Platz. Serena Williams hat ihr Comeback angekündigt. Die 23-malige Grand-Slam-Siegerin aus den USA startet nächste Woche mit einer Wildcard im Doppel beim WTA-Turnier in London. Nach dpa-Infos will die 44-Jährige dann eine Woche später auch beim Tennisturnier in Berlin aufschlagen. Beide Tennisturniere dienen der Vorbereitung auf den Rasenklassiker von Wimbledon Ende des Monats. Und das waren die Nachrichten mit Christian Koch. 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
5: Morgen brauchen wir den Regenschirm oder die ganz dünne Regenjacke auf jeden Fall. Bis 23 Grad, zeitweise sonnig, aber ja, die schafft's nicht immer durch. Die Wolken und der Regen haben die Überhand. Hagel und Gewitter kommen auch noch dazu.
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5: Vorsicht auf der A8 Saarlouis Richtung Luxemburg zwischen Merzig-Wellingen und dem Tunnel Pellinger Berg. Hier Gefahr durch einen defekten LKW. Auf der A8 Pirmasens Richtung Saarlouis zwischen Heusweiler und Schwalbach-Schwarzenholz. Hier Gefahr durch Gegenstände auf der Fahrbahn. Im Saar-Pfalz-Kreis zwischen Blies-Dahlheim und Gersheim. Hier Gefahr durch eine ungesicherte Unfallstelle. Geblitzt werdet ihr auf der A6 Saarbrücken Richtung Mannheim in Höhe der Grumbach-Talbrücke. Auf der A620 Saarlouis Richtung Saarbrücken in Höhe Bad Gassen und in Scheid steht ein Blitzer in der Kaiserstraße. Alle Blitzer findet ihr bei uns in der kostenlosen SR1 App und falls ihr noch mehr habt für uns, gerne her damit 0800
0: 700 8000. 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
5: In Italien gibt's, wenn ihr da lange im Stau steht, als Urlauber zum Beispiel, Geld zurück. Wie das Ganze funktioniert, das klären wir nach 3 Songs. Naina Sing ist hier für euch im Studio. Habt einen schönen Abend mit uns.
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0: Oh, polite. Taylor Swift und gerade frisch bei ihr auf Instagram gesehen. Sie macht einen neuen Song zum neuen Toy Story Film. I Know I Knew You wird der Song heißen. Hat sie selber eben gerade vor wenigen Minuten gepostet. Also sie arbeitet wieder fleißig und bald wird ihr hoffentlich auch geheiratet. Ich bin sowas von gespannt. SH1 ist hier. Ihr hört Afterwork. In gut 4 Wochen geht's für viele in den Sommerurlaub ab. In den Süden vielleicht. Mit dem Auto. So Richtung Italien. Und dann stundenlang im Stau stehen. Das ist super ätzend. Dafür müsste man eigentlich entschädigt werden, denken viele, immer wenn wir da so rumsitzen im Auto und ewig warten. Und genau das passiert jetzt wirklich. Wer auf Italiens mautpflichtigen Autobahn wegen einer Baustelle lange im Stau steht, kann sich künftig einen Teil der Maut zurückholen. Ab 2 Stunden Stau gibt's Geld zurück. Bei besonders langen Verzögerungen sogar die komplette Maut. Klingt erstmal super, hat aber einen kleinen Haken, weiß SR1-Reporter Tillmann Kleinjung.
1: Dazu muss man wissen, wer der Autobahnbetreiber ist. Davon gibt es in Italien mehr als 20. Der größte ist L'Autostrade per l'Italia. Da ist die Wahrscheinlichkeit ziemlich hoch, dass man deren Straßen benutzt als Urlauber. Aber die Brenner-Autobahn zum Beispiel, die wird von einem anderen Betreiber gemanagt. Und bisher gibt es eben noch kein einheitliches Portal. Das soll sich allerdings Ende des Jahres ändern. Dann gibt es ein gemeinsames Portal und eine App für alle Autobahnen in Italien.
0: Die Regelung gilt grundsätzlich auch für Urlauber aus Deutschland. Wer die Erstattung beantragen will, braucht allerdings eine italienische Steuernummer, um sich registrieren zu können. Die bekommt man zwar über die italienische Botschaft oder die deutsche Botschaft in Rom, aber ihr habt es ja gehört, es ist alles ein bisschen komplizierter. Noch.

Ray Garvey hier auf SR1. Wichtige Meldung von den Straßen. Vorsicht bitte auf der A8 Saarlouis Richtung Luxemburg zwischen dem Dreieck Saarlouis und Dillingen Mitte. Hier Gefahr durch Gegenstände auf der Fahrbahn. Auf der A8 Saarlouis Richtung Luxemburg zwischen Merzig-Wellingen und dem Tunnel Pellinger Berg. Hier Gefahr durch einen defekten LKW. Kommt alle gut an heute Abend mit uns in Afterwork. Das ist Anne West, FU Forever.

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2: In Herrensohr 21 Grad, in Großrosseln haben wir 22 Grad aktuell noch. Heute Nacht geht's runter auf kühle 10 Grad, viele Wolken unterwegs, es bleibt auch trocken bis zum Morgen. Dann zieht so ein bisschen so ein Regenband durch und morgen gibt's kräftige Schauer, Hagel und Sturmböen, also seid vorsichtig. Die Sonne, die nimmt auch immer mal wieder Anlauf, schafft's aber nur selten, es wird aber trotzdem warm mit bis zu 23 Grad und einige Wolken ziehen durch.
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2: Vorsicht auf der A8 Saarlouis Richtung Luxemburg zwischen dem Dreieck Saarlouis und Dillingen Mitte. Hier Gefahr durch Gegenstände auf der Fahrbahn. Auf der A8 Saarlouis Richtung Luxemburg zwischen Merzig-Wellingen und dem Tunnel Pellinger Berg. Hier Gefahr durch einen defekten LKW. Aktuelle Blitzer auf der A6 Saarbrücken Richtung Mannheim in Höhe der Grumbach-Talbrücke. Auf der A620 Saarlouis Richtung Saarbrücken in Höhe Bad Gassen und den Scheid in der Kaiserstraße. Habt ihr noch was gesehen, was dringend rein muss? 0800 700 8000. Kommt gut und sicher an.
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2: In gut 10 Minuten neue Musik von Sombre. Den haben wir euch hier in die Playlist gepackt und er erzählt uns auch, was ihn eigentlich so inspiriert hat und wer ihn inspiriert hat. Mehr dazu gleich. Naila Singh ist hier im Studio. Hallo.
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0: Max Mutzke hier heute Abend auf SR1 und Sombre, der startet sowas von durch in letzter Zeit mit seiner Musik. Beim Coachella Festival hat er live gezeigt, was er so drauf hat und das in Spitze und Leder präsentiert. Hottie ist er auch noch. Und klar, so ein Musiker, ne, der kommt mit der Musik im Blut so ein bisschen zur Welt und hat auch verschiedene Einflüsse in seinem Leben. Und bei Sombre war das unter anderem
1: Radiohead. My dad.
2: Wegen meines Vaters.
1: He would always play OK Computer.
2: Das Radiohead-Album OK Computer ist bei uns zu Hause immer gelaufen. Und Jeff Buckley.
1: And Jeff Buckley.
2: Das sind so meine wichtigsten beiden Einflüsse.
1: Those are like probably my two biggest influences.
0: Das klingt doch richtig nice, oder? Schnappt euch jetzt erstmal euer Eis zu Hause aus der Tiefkühltruhe, können wir machen. Macht's euch richtig bequem und jetzt genießen wir Sombre mit Homebreaker. Hier in Afterwork euch einen schönen Abend.

Hambre und Homewrecker hier auf SR1. Der kurze Blick geht rüber auf die Straßen. Vorsicht bitte im Landkreis St. Wendel. Zwischen Walhausen und Wolfersweiler. Hier Gefahr durch Tiere auf der Fahrbahn. Kommt alle gut und sicher an.

mit SR1 geht's gut gelaunt durch diesen Montagabend. Gleich geht's ja auch weiter mit ganz viel Power und Kollege Markus Barsch, der freut sich schon auf euch. Flixbus, die bringen eine neue Linie raus. 666 wird die Linie heißen. Wisst ihr Bescheid, wo es da so hingeht? Linkin Park nach dem Konzert, gibt's auch einige Ausschnitte nach dem Konzert in Hamburg zu hören und ganz viel neue Musik für euch heute Abend. Also, bleibt unbedingt dran. Naina Singh war hier im Studio. Ich wünsche euch einen schönen Abend noch.

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3: 21 Uhr. Der UN-Sicherheitsrat befasst sich jetzt am Abend mit den immer heftigeren Kämpfen im Libanon. Frankreich hatte die Sondersitzung beantragt. Bundesaußenminister Wadephul ist um Entspannung bemüht. Er hat jetzt sowohl die Hisbollah als auch Israel zur Mäßigung aufgerufen. Martin Ganselmeier.
4: Israel habe das Recht, sich gegen Terrorismus zu verteidigen. Die Terrororganisation Hisbollah müsse alle Angriffe auf den Norden Israels einstellen. Israel müsse jedoch auch darauf achten, dass es, so Wadephul wörtlich, bei dieser Selbstverteidigung die Verhältnismäßigkeit wahrt und insbesondere den Süden des Libanon nicht faktisch unbewohnbar macht. Wadephul äußerte die Hoffnung, dass der sehr gute und sinnvolle Friedensprozess zwischen Libanon und Israel jetzt nicht gefährdet wird. Die Bundesregierung werde mit allen Konfliktparteien noch einmal sprechen.
3: Inzwischen behauptet US-Präsident Trump, dass Israel und die Hisbollah ihre gegenseitigen Angriffe stoppen wollten und dass Israel auch keine Truppen in die libanesische Hauptstadt Beirut schicken werde. Er habe mit Israels Regierungschef Netanyahu und ranghohen Hisbollah-Vertretern darüber telefoniert. In Lettland sollen Fachleute aus der Ukraine bei der Drohnenabwehr helfen. Nach Angaben der Regierung in Riga werden die Experten in den nächsten Wochen dort erwartet. Auf längere Sicht peilen beide Länder ein Abkommen zum Aufbau eines Flugabwehrsystems an. Lettland grenzt an Russland und an Belarus. In letzter Zeit kam es in dem baltischen Staat mehrere Male zu Drohnenvorfällen. Die verurteilte Rechtsextremistin Mala Svenja Liebig soll von Tschechien nach Deutschland ausgeliefert werden. Das hat das Gericht im tschechischen Pilsen angeordnet. Liebig kann gegen die Entscheidung noch Beschwerde einreichen. Sie hatte eine Auslieferung abgelehnt, war 2023 wegen Volksverhetzung, Beleidigung und übler Nachrede zu 1,5 Jahren Haft ohne Bewährung verurteilt worden. Die Haftstrafe hatte sie aber nie angetreten, sondern war stattdessen geflohen. Bei einer Musikveranstaltung in Kaiserslautern Hohenecken sind am Wochenende zwei Frauen offenbar mit K.O.-Tropfen betäubt worden. Laut Polizei hatten sich die 44- und die 46-jährigen Frauen ein Getränk geteilt und daraufhin das Bewusstsein verloren. Sie wurden dann ambulant in einem Krankenhaus versorgt. Die Polizei nahm einen 32-jährigen fest. Der soll die beiden Frauen vorher belästigt haben und war deshalb des Geländes verwiesen worden. Gegen ihn wird jetzt wegen des Verdachts der gefährlichen Körperverletzung ermittelt. Und das waren die Nachrichten mit Christian Koch. 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Und zum Wetter. In der Nacht kühlt's ab auf zwischen 10 und 14 Grad. Es ist bewölkt, aber vorerst noch trocken. Morgen dann wechselhafter, ab dem Vormittag mit teils starkem Regen und vielleicht auch Unwettern mit Sturm und Hagel. Maximal noch 23 Grad im Saarland. Dieses unbeständige Wetter mit Schauern hält sich bis Freitag. Am Wochenende dann wohl wieder etwas freundlicher mit etwas mehr Sonne. 21.03 Uhr.
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5: Vorsicht auf der A8 Luxemburg Richtung Saarlouis. Zwischen Perlborg und dem Tunnel Pellingerberg Gefahr durch ein liegen gebliebenes Fahrzeug. Vorsicht im Landkreis St. Wendel. Zwischen Walhausen und Wolfersweiler Gefahr durch Tiere auf der Fahrbahn. A8 Pirmasens Richtung Saarlouis. Zwischen Dreieck Friedrichsthal und Merchweiler Behinderungen an einer Baustelle. Bis Ende 2026. Geblitzt wird unter anderem auf der A6 Saarbrücken Richtung Mannheim in Höhe der Grumbachtalbrücke, auf der A620 Saarlouis Richtung Saarbrücken in Höhe Wattgassen und in Scheid in der Kaiserstraße.
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6: Mit Markus Barsch, schön, dass ihr da seid. Machen wir gleich erstmal ein Quiz.
7: Natürlich.
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21.11 Uhr, hallo Deutschland. Hier ist Pop, eure Abendshow. In der ARD, die gemeinsame Abendshow von Bremen 4, HR3, MDR Jump. NDR 2, SR 1 und WDR 2 produziert jetzt mit einem spontanen Schnellsquiz von SWR 3 für euch. Und es ist nicht so, dass Sachen, die ich gestern hier schon rumliegen hatte und nur verschlammt hatte, schlecht werden. Das spontane Schnellsquiz ist eigentlich das, was ich gestern Abend machen wollte und dann hat man es irgendwie verbaselt. Aber es ist gut. Wir machen es. Es ist auch nicht, heißt ja nichts Schlimmes. Gestern war nämlich der Tag der vollständigen Sätze, verflixt nochmal. Ne? Hier schreibt der allwissende Abendschaukalender. Viele Linguisten und Freunde der deutschen Sprache sind in den vergangenen Jahren zunehmend frustriert. Oft beschuldigen sie das Internet, das Böse. Und unserer Sprache zu berauben. Wir haben verlernt, in vollständigen Sätzen zu sprechen und bedienen uns immer öfter praktische Abkürzungen wie LOL, WTF, ASAP und so. Ja, und der heutige Tag, also gestern, macht nichts, wir machen heute draus, geht gegen diese furchtbaren Angewohnheiten vor. Ihr solltet mal probieren, den ganzen Tag in vollständigen Sätzen zu sprechen. Wir spielen natürlich das spontane, bescheuerte Schnellstquiz, vervollständige den Satz. So einfach ist das. 07221 2011. Was für Sätze das gleich sein werden, weiß doch ich jetzt noch nicht. Ihr ruft einfach an 07221 2011. Und gleich werden hier Sätze vervollständigt. Ich weiß noch nicht genau, wie es werden wird, aber jetzt mal anrufen. 07221 2011. Natürlich gibt es wie immer was zu gewinnen.

0: Joe ist einfach der Allercoolste gerade. Kann man sich gar nicht dran. Das wird nicht schlecht, der Song. Der wird einfach, der ist gut. Der ist noch nicht, der kann man noch so oft im Radio spielen, Edge Badge. Jetzt denken immer alle, den spielt er ständig. Nee, das stimmt gar nicht. Spielen wir, glaube ich, dreimal am Tag. Wenn man mitzählt, wir haben ja so spezielle Listen hier und so. Dreimal am Tag kommt Joe, End of Beginning. Und das ist noch zu wenig, findet der Moderator dieser Sendung. Wir feiern den Tag der vollständigen Sätze, weil Linguistinnen und Freundinnen und Freunde der deutschen Sprache sagen, wir machen immer mehr, Internet sei Dank, Abkürzungen wie LOL und ASAP und BTW, BT, by the way und so, ihr wisst vielleicht. Das machen wir. Wir machen vollständige Sätze heute. Und zwar machen wir das mit Hella aus Krefeld. Hallo Hella in Krefeld. Wo ist denn die Hella hin? Oh nein, wieso ist die Hella weg? Guck mal hier, die ist aus der Leitung geflogen. Aber ich habe natürlich hier in meinem wunderbaren kleinen Telefoncomputer, der sie gerade aus der Leitung geworfen hat, hoffentlich noch ihre Nummer. Oh nein, jetzt ruft sie selber an. Oder ruft ihre Mutter an? Ich weiß nicht genau, der User ist busy. Hella, ich versuche das jetzt noch ein einzig Mal. Und dann, warte mal. Nee, User is busy. Och nee, Hella, du telefonierst. Wem telefonierst du denn? Die hat das Radio an bestimmt in Krefeld, oder? Soll ich mal hier dran gehen? Ich geh mal hier dran. Hallo, wer ist denn hier noch? Na?
1: Ja, und Tag, hier ist Uwe Pomm aus Niederkastelrhein.
0: Das gibt es doch ja nicht, Uwe. Willst du mitspielen beim Quiz als Ersatzkandidat?
1: Ja, ich hol die Sätze von vollständig.
0: Das ist super, machen wir. Pass auf.
1: Ja.
0: Du sagst einfach, was du machen musst, du musst einfach weitermachen. Ich sag... Hey Uwe, womöglich wird Deutschland bei der anstehenden Fußball-WM
1: Weltmeister.
0: Ja, oder früh ausscheiden, kann auch sein.
1: Ja,
0: oder hey, so. Uwe, manchmal würde ich meinem Nachbarn gerne...
1: ein runterhauen.
0: Weißt du, was lustig ist? Ich wusste, dass du das sagst. Ich dachte, eine reinhauen. Oder könnte ja. Manchmal würde ich meinem Nachbarn gerne was schenken, könnte man auch sagen.
1: Ja, auch, ja.
0: Uwe, Ananas auf Pizza ist natürlich...
1: Ananas Hawaii.
0: Ja. Du könntest auch sagen, was Schlimmes oder was Tolles. Ist egal. Ananas Hawaii ist schlimm. Pizza Hawaii. Ja, es gibt ganz viele Leute, die sagen, das ist absolut, da kommt man in die Hölle für. Oder B, kann man gut machen.
1: Ja.
0: Uwe, wenn die Polizei in dein Handschuhfach schaut, dann findet sie nicht...
1: Kondome.
0: Wirklich nicht?
1: Okay, wirklich nicht. Richtig. Meine Frau sieht nämlich neben mir.
0: Das ist gut. Es war alles richtig, Uwe. Wir schenken dir was. Bleib dran.
1: Jo, danke. Wunderbar. Weltklasse.
0: Wunderbar. Weltklasse. Weltklasse.

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2: Es ist 21:30.
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3: Heute Nacht ist es mal wolkig, mal nur leicht bewölkt und trocken. Die Temperatur geht auf 14 bis 10 Grad zurück. Gegen morgen ziehen von Lothringen her immer mehr Wolken auf, es bleibt aber trocken. Morgen ist es wolkenreich mit nur wenig Sonne und zunächst oft trocken. Ab dem Mittag kommt es zu teilweise kräftigen Schauern und Gewittern, stellenweise mit Unwettergefahr durch Starkregen, Hagel und Sturmböen. Dabei kann es wiederholt ergiebig regnen. Die Höchstwerte liegen bei 19 bis 23 Grad.
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4: A8 Luxemburg Richtung Saarlouis. Zwischen Perlborg und dem Tunnel Pellingerberg Behinderungen durch ein liegen gebliebenes Fahrzeug. Geblitzt wird unter anderem auf der A6 Saarbrücken Richtung Mannheim in Höhe der Grumbachtalbrücke, auf der A620 Saarlouis Richtung Saarbrücken in Höhe Wattgassen und in Scheid in der Kaiserstraße.
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6: Hi.

0: Man will immer rufen,
1: du musst noch auflösen, Klüso, bitte.
0: Hört er einfach auf, mitten im Teil vom Song, wenn man so will, ne? Da schreit er nach musikalischer Auflösung. Egal, wir schweifen ab. Hallo, es ist 20 vor 10. Hallo Deutschland, schön, dass ihr da seid. Hier ist Pop, eure Abendshow. Wir haben auch immer ein Auge auf Talente auf der ganzen Welt, die man vielleicht mal ins Radio bringen könnte. Apropos Talente, lustig, ist mir gerade in meinem Unterbewusstsein, habe ich von Talenten gesprochen. Und sie hat wirklich, die Frau, die jetzt kommt, hat bei einem Talentwettbewerb mitgemacht, hat einen Song hochgeladen, ist entdeckt worden und dann groß rausgekommen. Den Traum haben vermutlich mehrere Menschen auf der Welt. Für die meisten bleibt es halt ein Traum. Aber nicht aufgeben, ihr Träumer. Ne? Guck mal, für Chelsea Jacketine aus Australien, die irgendwann den Chelsea Teil ihres Namens weggelassen hat und sich nur noch Jacketine nennt, aus Melbourne kommt, die hat das auch geklappt. Die hat genau das gemacht, als Schülerin, Talentwettbewerb, Song performt und jetzt kommt die hier in der Abendshow. Okay, man kann eine Sache dazu sagen, die Stimme, die ihr jetzt gleich hören werdet, das ist schon ein Statement. Sie ist erst 20 Jahre alt, hört mal. Jacketine mit Tell Me, Klammer auf, I heard it from my father, neu in der Abendshow.
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toll, oder? Jacketeen. Vorname Chelsea. Hat sie aber irgendwann angefangen wegzulassen. Jacketeen. Mit einem lustigen Akzent d'aigu hinter dem T. Eigentlich ist es ein I in ihrem richtigen Namen, Jacotine. Aber sie hat gesagt, nee, ich will ein E mit dem Akzent d'aigu. Jacketeen. Tell me. Neu in der Abendshow gerade.

0: Jenny, Dracula in der Abendshow. Heute ist ein bisschen kühler in weiten Teilen von Deutschland, aber es waren ja heiße Tage. Was passiert da natürlich? Und auch am Kalender, guck mal, heute 1. Juni, die Mückensaison ist offiziell eröffnet. Passiert immer am 1. Juni. Wie lustig, ich habe gestern schon eine Mücke gesehen. Hat die keinen Kalender? Was ist denn los mit der? Naja, aber die sind ja mittlerweile echt professionell aufgestellt, diese Stechmücken.
1: Angetreten! Kameraden, ihr habt's mitbekommen. Die Mückensaison hat begonnen.
2: Jawohl!
1: Stachel?
2: Bereit!
1: Sehr gut. Wie gehen wir vor, wenn wir ein menschliches Opfer lokalisiert haben?
3: Stechen und aussaugen?
1: Natürlich nicht. Wir warten, bis sie fast eingeschlafen sind und fliegen ihnen dann um den Kopf rum, um sie wahnsinnig zu machen.
2: Ah!
1: Was machen wir, wenn das Licht angeht und das Opfer uns sucht?
2: Verstecken!
1: Und wenn's wieder ausgeht?
3: An eine Stelle stechen, wo sie sich nicht kratzen können?
1: Ganz genau. Und jetzt raus in die Schlafzimmer.
2: Hey!
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1: 22 Uhr. Die Europäische Union macht den Weg für Abschiebungen in sogenannte Rückkehrzentren außerhalb der EU frei. Nach Angaben der zyprischen Ratspräsidentschaft haben sich Vertreter des Europaparlaments und der Mitgliedstaaten auf einen entsprechenden Kompromiss verständigt. In den Rückkehrzentren sollen abgelehnte Asylbewerber untergebracht werden, die nicht in ihre Herkunftsländer zurückgeführt werden können. Dem Vorhaben müssen sowohl das EU-Parlament als auch die Mitgliedstaaten noch zustimmen. Israel hat seine Offensive im Libanon ausgeweitet und neue Angriffe auf Hisbollah-Ziele in der Hauptstadt Beirut angeordnet. Als Reaktion darauf hat der mit den Hisbollah verbündete Iran angekündigt, seine Verhandlungen mit den USA auszusetzen. US-Präsident Trump hat nach eigenen Worten aber keine Stellungnahme aus dem Iran erhalten, dass die Verhandlungen ausgesetzt worden seien. Er habe allerdings mit Israels Regierungschef Netanyahu und Hisbollah-Vertretern telefoniert. Beide Seiten wollten ihre gegenseitigen Angriffe nun stoppen, so Trump. In New York befasst sich zur Stunde der UN-Sicherheitsrat in einer Sondersitzung mit den Kämpfen im Libanon. Die Fraktionen von CDU und SPD im Saarländischen Landtag sind dafür, den Schutz vor Diskriminierung aufgrund der sexuellen Identität ins Grundgesetz aufzunehmen. Dies war auch die zentrale Forderung der Veranstalter des Christopher Street Days in Saarbrücken. SR-Reporterin Jennifer Klein.
2: Die saarländische CDU-Fraktion positioniert sich damit anders als die Union im Bund. Sie hatte einen entsprechenden Gesetzentwurf im vergangenen Oktober abgelehnt. Der Fraktionsvorsitzende der SPD im Landtag, Kommersor, hofft, dass eine Grundgesetzänderung noch in dieser Legislaturperiode umgesetzt werde. Eine hierfür benötigte Zweidrittelmehrheit zu erreichen, sei aufgrund der aktuellen Kräfteverhältnisse im Bundestag noch möglich. Die AfD-Fraktion spricht sich gegen eine Grundgesetzänderung aus. Sie wiederholte ihre Forderung, die Aufzählung besonders schutzbedürftiger Gruppen aus dem Grundgesetz und der saarländischen Verfassung zu streichen.
1: Im Saarland ist der Schutz vor Diskriminierung aufgrund der sexuellen Identität schon seit 2011 in der Verfassung verankert. Im pfälzischen Rockenhausen hat heute eine Schafherde für Probleme im Zugverkehr gesorgt. Laut Bundespolizei musste ein Zug wegen der Schafe abbremsen, weil sie auf den Gleisen unterwegs waren. Die Fahrt konnte zeitweise nur im Schritttempo hinter den Tieren fortgesetzt werden. Bundespolizisten konnten die Tiere schließlich wohlbehalten zu ihrem Besitzer zurückbringen. Und das waren die Nachrichten mit Aaron Klein. 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Das Wetter im Saarland. In der Nacht kühlt's ab auf 10 bis 14 Grad, dabei ist es bewölkt, aber trocken. Morgen ab dem Vormittag teils starker Regen und eventuell Unwetter mit Sturm und Hagel, maximal 23 Grad. Und das unbeständige Wetter hält bis Freitag an, am Wochenende wieder freundlicher. Die Zeit, es ist 22.03 Uhr.
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4: A8 Pirmasens Richtung Saarlouis. Zwischen Neunkirchen-Wellesweiler und Neunkirchen. Oberstadt Bauarbeiten, die linke Spur ist gesperrt. Jeweils von 8 Uhr bis 13:30 Uhr bis Mittwoch. Geblitzt wird unter anderem auf der A6 Saarbrücken Richtung Mannheim in Höhe der Grumbachtalbrücke. Auf der A620 Saarlouis Richtung Saarbrücken in Höhe Wattgassen. Und in Scheid in der Kaiserstraße.
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6: Mit Markus Barsch, hallo, schön, dass ihr da seid. Bibi Rexha fängt an.
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0: Hallo Deutschland, schon am Pennen? Na, wie geht's? Wie steht's? Hier ist Pop, eure Abendshow. Das ist die gemeinsame Abendshow von Bremen 4, HR3, MDR Jump, NDR 2, SR1 und WDR 2. Für euch jetzt mit einem wahr gewordenen Traum für manche vielleicht. Produziert von SWR 3. Vielleicht habt ihr auch schon mal geträumt, dass ihr auf einem Konzert seid und mögt das, was da auf der Bühne passiert. Und plötzlich heißt es, wir bräuchten jemanden aus dem Publikum, der hier mitspielen könnte, möchte. Ah, genau, das ist jetzt am Wochenende in Sydney passiert. Das war ein Live-Konzert zum Filmmusical La La Land. Tolle Musik ja in La La Land. Und der Komponist der Musik, die hat ja auch einen Oscar gewonnen, diese Musik, der war da und performte mit einem Live-Orchester. Jens Grotegut ist hier aus dem Einspringen, wenn Not am Mann ist, Kompetenzteam. Guten Abend. Ja. Guten Abend. Und dann fiel der Pianist aus.
1: Krank, hieß es einfach. Und zwar mitten in der Vorstellung.
0: Gott, also das schlecht.
1: Ja,
0: geworden.
1: Das lief schon alles. Dann brach wohl hinter der Bühne Panik aus, hat Justin Hurwitz, der Komponist, dem Guardian erzählt. Die Orchesterleute, die hätten wohl auch noch verzweifelt versucht, Bekannte zu erreichen, damit die einspringen. Ich kann mir das fast vorstellen, wie die so eine Nummer machen. Aber die so, nee, wir können nicht, wir sind ganz woanders. Also haben sie sich gefragt, ja gut, bevor das jetzt hier abbrechen oder mit ohne Pianist zu spielen, warum nicht die 2500 Leute im Saal fragen, ob nicht einer Klavier spielen kann?
0: Ja, und der hier so?
2: Anybody like an amazing sight reader?
1: Kann jemand
0: einspringen?
1: Und dann stand Sterling Naser auf, Student, 21 Jahre alt. Beziehungsweise, also er hat erzählt, seine Freundin Scarlett hat so ein bisschen für ihn die Hand gehoben und ihn geschubst, war also nicht ganz freiwillig. Trotzdem ist er runter auf die Bühne und alle so.
0: Oh toll, da kommt jemand. Oh mein Gott. Es geht weiter. Hier ist vielleicht einer, der Klavier spielen kann. Das ist ja cool. Alle freuen sich.
1: Die haben ihn dann zur Sicherheit auch gefragt, ob er auch wirklich Noten vom Blatt spielen kann, ob er auch verschiedene Tonarten beherrscht. Und er so, ja, kann er alles. Und dann spielte er.
0: Dann spielte er. Und wie? Hier mittendrin so ein geiles Synthi-Solo. Quark, quark. Menge tobt. Das ist schon geil. Okay, die Geschichte ist ja, also das klingt ja zu toll, um wahr zu sein, aber
1: gut. Ja gut, das Gute ist, er ist halt ein riesen Hurwitz-Fan, also er kannte die Musik in- und auswendig, war also perfekt vorbereitet.
0: Toll.
1: Ob es jetzt für eine Musikerkarriere für ihn reichen will, keine Ahnung, weil er studiert ja was ganz anderes, nämlich internationale Beziehungen.
0: Oh.
1: Und Hurwitz meinte dann hinterher noch so mit einem Lächeln, ja vielleicht mag er das ja noch ein bisschen mehr als Musik, aber genau darum geht es ja in La La Land. Man muss das tun, was man am meisten liebt.
0: Und dafür gab es noch Applaus vom Publikum. Oh, da. Guck mal, so Momente, die dieser Typ, Sterling Naser, in seinem ganzen Leben nie mehr vergessen wird. Der hat jetzt noch Gänsehaut.
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Warte mal, Achtung, Falschfahrer auf der A620, Saarbrücken-Saarlouis, zwischen Saarbrücken-Westspangenbrücke und Völklingen. Da kommt ein Falschfahrer entgegen, ganz rechts fahren, nicht überholen. Auf der A620, Saarbrücken-Saarlouis, zwischen Saarbrücken-Westspangenbrücke und Völklingen. Falschfahrer unterwegs, Vorsicht in beiden Richtungen.

0: 20 nach 10 ist es. Hier ist Pop. Eure Abendshow. Jetzt was Neues. Eine neue coole Kollaboration. Stimme ist von ihm hier.
1: Hey, Brother.
0: Avicii? Nein. Der Typ, der da singt, singt ja nur für Avicii's Hey, Brother. Und das ist Dan Tominski. Dan Tominski ist ein amerikanischer Bluegrass-Musiker. Bluegrass ist so, ne? Das ist so eine Sorte Country. Da ist eine Fiddle, die fiddelt und das, ein Banjo ist immer dabei und all so ein Zeug, ne? Das ist also sehr, sehr uramerikanische Musik, Bluegrass. Und der ist jetzt angerufen worden von Kygo. Kannst du bitte auf meinem Song auch mal singen, sagt Kygo zu Dan Tominski, weil Kygo war selber früher riesen Avicii-Fan und von Avicii's Hey Brother kennen wir eben Dan Tominski, was seine Stimme angeht. Ne? Kygo war überhaupt, sagt er überhaupt, Avicii war der Typ, warum Kygo angefangen hat mit elektronischer Musik rumzumachen. Da schließt sich doch der Kreis. Wie das klingt jetzt, Bluegrass und Kygos Tropical House zusammen, hören wir jetzt Heaven on Your Mind.

Es ist 10:30. Damit ihr gut und sicher ankommt, das Neueste aus dem Verkehrszentrum. Entwarnung kommt gerade rein von der A620 Saarbrücken-Saarlouis. Kein Falschfahrer mehr zwischen Saarbrücken-Westspangenbrück und Völklingen. Vorsicht bitte auf der A17 Dresden Richtung Prag. Zwischen Dresden-Südvorstadt und Dresden-Prolis steht ein kaputtes Auto. Die A1 Osnabrück Richtung Bremen ist zwischen Ahlhorner Heide und Wildeshausen-West wegen einer Nachtbaustelle bis am Mittwoch jeweils immer zwischen 19 Uhr und 6 Uhr früh gesperrt. Also die Nacht hindurch, nicht wahr? Die A61 Mönchengladbach Richtung Venlo ist zwischen Kaltenkirchen Süd und Kaltenkirchen wegen Bauarbeiten auch bis morgen früh um 5 gesperrt. A111 Charlottenburg-Dreieck Oranienburg, der Tunnel Flughafen Tegel ist in beiden Richtungen wegen Reparaturarbeiten auch bis ca. 5 Uhr morgen früh gesperrt. Auch die A113 Autobahnzubringer Dresden Schönefeld-Neukölln ist zwischen Schönefeld-Süd und Spätstraße in beiden Richtungen wegen Wartungsarbeiten gesperrt bis morgen früh um 5. Letzte Meldung, die A524 Breitscheid Richtung Duisburg Süd ist zwischen Lindorf und Duisburg Rahm wegen Reinigungsarbeiten auch gesperrt. Kommt gut und sicher und bald an!

0: Es ist ja 22.41 Uhr und 33 Sekunden. Das ist ja heute an diesem Montagabend. Musst du kurz überlegen, was für ein Wochentag ist. Wenn man immer weiter arbeitet, seit, weiß ich nicht gar nicht. Was ist heute für mich? Tag 11? Ich glaube ja. Wochenende. Wer will es? Wer braucht es? Ich habe eins abzugeben gehabt. Nein, ich freue mich ja, hier sein zu dürfen für euch. Auch heute wieder. Es ist 22.41 Uhr und jetzt mittlerweile 53 Sekunden ist die noch bessere Zeit für etwas Philosophie. Am Abend jetzt die Gelegenheit, vielleicht die Dinge zu sortieren oder irgendwo ein bisschen einzuordnen, wenn sie eingeordnet werden wollen oder das, was den ganzen Tag genervt hat. Das schieben wir jetzt beiseite, machen uns für eine Minute völlig andere Gedanken und die kleinen Problemchen des Tages sind gleich weg. Wir lachen sie aus. Wir haben schon philosophiert über Sachen wie zum Beispiel so schön, so ganz Meta-Ebenenmäßiges. Kriegen Marionetten Familiengefühle, wenn so das Pizzastück beim vom Blech heben so Käsefäden zieht. Mama, bist du das? Wenn Fledermäuse Kreislaufprobleme haben, müssen die dann den Kopf hoch und die Beine runterlegen. Ist auch schön. Was, wenn es ein Paralleluniversum gibt, in dem sich die Leute beschweren, dass sie nach jedem Waschgang eine Socke zu viel haben? Kann doch sein. 899 Trilliarden von diesen kleinen Hirnaushängern stehen in der Barschschen Philosophiegalerie. Die ist auf popabend.de verlinkt. Und genau da auf popabend.de, da könnt ihr easy eure kleinen philosophischen Vorschläge
1: dem Moderator direkt vor die Nase schicken. Die poppen mir direkt vor meiner Nase auf.
0: Heute Danke. Heute verkabeln wir unsere Synapsen neu. Von Moritz Blessing aus Zepfenhahn. Liebe Grüße, Moritz. Ist ihm bestimmt neulich eingefallen wegen Artemis, Mondmission und so. Da muss man ja wissen, dass so kleine Raumschiffchen gerne mal um Himmelskörper drumherum fahren, um Schwung zu holen. Fragt Moritz völlig zu Recht. Bekommt jetzt so eine Mondsonde bei der Umrundung des Mondes, wenn Halbmond ist, auch nur halb so viel Schwung mit? Oder daraus weitergesponnene Extremfrage. Kann man überhaupt auf dem Mond landen, wenn Neumond ist? Der ist doch dann gar nicht da. Ja. 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

coole Conor Skinner und auch so ein Organ. Find You neu in eurer Abendshow. Und leider auch Neues aus dem Verkehrszentrum. Vorsicht bitte in beiden Richtungen auf der A4 Chemnitz-Dresden zwischen Chemnitz-Mitte und Chemnitz-Glösa. Da sind Personen auf der Fahrbahn. Vorsicht in beiden Richtungen auf der A4 Chemnitz-Dresden zwischen Chemnitz-Mitte und Chemnitz-Glösa. Personen auf der Fahrbahn. Und Vorsicht gerade auch auf der A6 Nürnberg Richtung Heilbronn. In der Ausfahrt Neuendettelsau steht ein unbeleuchtetes Fahrzeug. Kommt gut und sicher und bitte bald an.

vor 11 ist es. Hier ist Pop, eure Abendshow. Immer wenn wir im Radio ein bisschen philosophieren, so wie wir es eben gemacht haben mit Moritz aus Zepfenhahn zusammen, Moritz Blessing, liebe Grüße Moritz, kriegt eine Mondsonde bei der Umrundung des Mondes, wenn Halbmond ist, auch nur halb so viel Schwung mit. Ne? Daraus die weitergesponnene Extremfrage von Moritz auch noch. Kann man überhaupt auf dem Mond landen, wenn Neumond ist? Weil das ist ja da nicht da. Das kommt die da an, ne? So nach 3 Tagen Raumfahrt da. So, und hier müsste jetzt eigentlich, also gucken die so nach unten. Wo ist das weg? Ja, ist ein Neumond. Mann, Leute, müssen wir Kalender lesen. Immer wenn wir das machen im Radio, kommt ganz viel Zeug von euch. Von Geli aus Esslingen kommt, hey, wenn eine Rockband auf der Autobahn eine Panne hat, liegt dann ein Metallica-Teil auf der Straße. Und Achtung, von Mia aus Stuttgart. Das Lustige, sie heißt auch noch Mia Engel, neulich ESC, ne? Wenn sich jemand am Telefon mir gegenüber als Sarah Engels ausgibt, Achtung, kann ich dann davon ausgehen, dass es sich natürlich um den sogenannten Engelstrick handelt. Ja, sofort auflegen, Polizei anrufen, die Leute am Telefon auch vorher noch beschimpfen, die das machen. Buh, buh, buh.

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1: 23 Uhr. Außenminister Wadephul hat sich am Rande eines Besuchs bei den Vereinten Nationen mit Generalsekretär Guterres über die aktuellen Krisen und Konflikte ausgetauscht. Wie es aus Kreisen der deutschen Delegation heißt, zeigten sich beide besorgt über die Lage in Nahost und die Ausweitung der Kämpfe im Libanon. Zum Stand der Verhandlungen zwischen den USA und Iran über ein Kriegsende gibt es zurzeit widersprüchliche Meldungen. Samuel Jakisch.
2: Zunächst hatte die iranische Führung am Montag ihre indirekten Gespräche mit den USA für unterbrochen erklärt. Die Führung in Teheran begründete ihren Schritt mit den anhaltenden Angriffen Israels im Libanon. Dort bekämpft die israelische Armee die mit Iran verbündete Hisbollah-Miliz. US-Präsident Donald Trump widersprach umgehend. Die Gespräche mit der Islamischen Republik schritten in raschem Tempo voran. Außerdem hätten ihm Vertreter Israels und der Hisbollah zugesichert, ihre Kämpfe zurückfahren zu wollen. Die USA ringen seit Wochen um ein Abkommen mit dem Iran, das die seit dem 8. April geltende Waffenruhe verlängern soll.
1: Die Europäische Union macht den Weg für Abschiebungen in sogenannte Rückkehrzentren außerhalb der EU frei. Nach Angaben der zyprischen Ratspräsidentschaft haben sich Vertreter des Europaparlaments und der Mitgliedstaaten auf einen entsprechenden Kompromiss verständigt. In den Rückkehrzentren sollen abgelehnte Asylbewerber untergebracht werden, die nicht in ihre Herkunftsländer zurückgeführt werden können. Dem Vorhaben müssen sowohl das EU-Parlament als auch die Mitgliedstaaten noch zustimmen. Bundeskanzler Merz will sich nicht darauf festlegen, ob das BAföG erhöht wird. Zwar steht eine Reform der Studien- und Ausbildungsförderung im Koalitionsvertrag von Union und SPD, Merz' Sprecher verwies heute aber auf den Finanzierungsvorbehalt. Schon vorher hatte Forschungsministerin Bär von der CSU die Erhöhung in Frage gestellt. Die SPD ist dafür. Die Reform soll eigentlich im Sommer beschlossen werden. Der Jeboa-Untersuchungsausschuss des Saarländischen Landtages zur rassistischen Anschlagsserie der 1990er Jahre hat seine Arbeit beendet. In der letzten Sitzung wurde den Mitgliedern heute ein Abschlussbericht vorgelegt. Bis zum 18. Juni haben die Fraktionen jetzt Zeit, um Stellungnahmen abzugeben. In der darauffolgenden Woche soll der Bericht im Landtagsplenum diskutiert werden. Der vor 3 Jahren eingesetzte Untersuchungsausschuss hat in 29 Sitzungen 36 Zeugen gehört. Und das waren die Nachrichten mit Aaron Klein. 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Das Wetter im Saarland. In der Nacht kühlt's ab auf 10 bis 14 Grad. Dabei ist es bewölkt, aber trocken. Morgen ab dem Vormittag teils starker Regen und eventuell Unwetter mit Sturm und Hagel, maximal 23 Grad. Das unbeständige Wetter mit Schauern hält bis Freitag, am Wochenende wieder etwas freundlicher. Die Zeit 23.03 Uhr.
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4: Landkreis Saarlouis. In Berus ist die Ortsdurchfahrt von Ortseingang bis Lothringer Straße wegen einer Baustelle gesperrt. Bis 8. Juni. Geblitzt wird unter anderem auf der A6 Saarbrücken Richtung Mannheim in Höhe der Grumbachtalbrücke, auf der A620 Saarlouis Richtung Saarbrücken in Höhe Wattgassen und in Scheid in der Kaiserstraße.
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0: Man muss immer einatmen am Ende von Handtricks, Golden, und dann so die Luft einschnappen. Das ist wichtig, dass man das immer macht. Hallo Deutschland, hier ist Pop, eure Abendshow in der ARD. Bremen 4, HR3, MDR Jump, NDR 2, SR1 und WDR 2. Produziert für euch mit Liebe, Herzblut, Hingabe vom Ende der Welt im Südwesten der Republik, im Südosten. Erdkunde 6 von SWR 3. Grüße aus Baden-Baden. Wir grüßen gerade insbesondere Hamburg. Moin. Einige, die uns gerade in Hamburg hören, sind wahrscheinlich beseelt noch mit einem leichten Grinsen im Gesicht hoffentlich, weil es gut war. Und einem leichten Piepen im Ohr, weil es laut war, bei Linkin Park eben, oder? Hamburger Volksparkstadion Linkin Park heute Abend. Konzert ist eben zu Ende. Da hat man nicht nur die Mucke von Linkin Park zu hören bekommen, sondern auch goldig, wie Frontmann Mike Shinoda Deutsch spricht. Die Band feiert ja gerade mit ihrer Tour das 30-jährige Bandbestehen. Und da hatte sich Mike extra ein paar Worte aufgeschrieben, ganz süß, und hat sich erinnert, wie das damals so alles losging.
1: Als wir das letzte Mal hier zu Besuch waren, standen wir noch am Anfang dieser Reise und wir sind sehr dankbar, hier spielen zu dürfen. Vielen, vielen Dank für eure Unterstützung von Linkin Park. Wir lieben euch alle.
0: Wir lieben dich auch, Mikey. Rock on, Emily. Übermorgen spielen Linkin Park in Hamburg ja noch eine Show und dann sind sie am Wochenende bei Rock im Park und Rock am Ring und am 11. und 12. Juni noch in München. 2 Stunden ging die Show bis eben. Wir würden euch so gerne Live-Material, wo Emily schon dabei ist, spielen, aber es gibt einfach noch keins von Linkin Park, abgesegnetes und lizenziertes, also haben wir nichts. Können euch einfach ein Mikrofon ins Volksparkstadion haben schalten und das können wir auch nicht, dürfen wir nicht. Deswegen, wir spielen euch aber natürlich einen Song, Linkin Park, wo mit Emily schon dabei ist, Two Faced. Das war eben in Hamburg im Volksparkstadion Song Nummer 12 auf der Setlist. Macht das Radio laut.

0: Das ist schon gut. Vorsicht bitte auf der A59 Bonn-Köln zwischen Kreuz Bonn-Ost und Bonn-Pützchen. Da sind Personen auf der Fahrbahn, kommt gerade aus dem Verkehrszentrum. Diese aktuelle Information nach dem Lärm von Linkin Park gerade. Das totale Kontrastprogramm, für das eure Abendshow ja bekannt ist. Hier ist der Falco. Arscher tot, Mann.
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Das ist diese coole Type aus Großbritannien. Siku, Dangerous Lover. Neu in eurer Abendshow. Und Vorsicht bitte gerade auf der A71 Schweinfurt Richtung Suhl zwischen Münnerstadt und Bad Neustadt an der Saale steht ein kaputter LKW.

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0: Eingang bis Lothringer Straße wegen einer Baustelle gesperrt. Bis 8. Juni. Geblitzt wird unter anderem auf der A6 Saarbrücken Richtung Mannheim in Höhe der Grumbachtalbrücke, auf der A620 Saarlouis Richtung Saarbrücken in Höhe Wattgassen und in Scheid in der Kaiserstraße.
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0: Alex Warren, Fever Dream in der Abendshow. Hier ist Pop, eure Abendshow. Was ist bitte, ihr habt noch nicht gelacht heute?
1: Das gibt es doch gar nicht. Das enden wir sofort mit Thorsten Sträter, Übervater Thorsten Sträter. Der gehört ja mit Sicherheit zu den pointiertesten Überdenkern unseres Alltags. Zum Beispiel verfolgt Thorsten Sträter die These, dass Frauen länger leben als Männer, weil diese mit Spülmaschinen umgehen können. Aha, ein Auszug aus Thorsten Sträters Abhandlung. Mehr übrigens, sehr viel mehr von Thorsten Sträter in der ARD Mediathek. Viel Spaß.
2: Jetzt steht der alleinstehende Mann da und stellt fest, in dieser Küche, die schon bei Einzug in der Single-Wohnung vorhanden war, befindet sich ein Portal mit frontal montiertem Display und dahinter ist eine Art dunkler Käfig. Hui! Sicher, man war schon vorher durch die Küche gewandert und hat sich also seine Gedanken gemacht. Ne? Man steht da vom Brotkasten und denkt, na guck, eine kleine Garage für Gebäck. Aber eine Spülmaschine! Eine Spülmaschine, verstehen Sie? Das ist wie der schwarze Monolith aus diesem Science-Fiction-Film, wo keine Sau das Ende checkt. Der herkömmliche, wirklich, die herkömmliche Spülmaschine hat ja 5 Dimensionen. Tiefe, Höhe, Geruch, begrenzten Platz und mehrere unklare Sortierungsebenen in Drahtgitteroptik. Dann kommt noch dazu, dass die meisten Spülmaschinen auf Kniehöhe montiert sind, sodass man sich, Gott bewahre, bücken muss. Und dann stehst du da. Man hat über Jahrzehnte alles versucht, dem Mann die Praktik des Spülmaschineneinräumens nahezulegen. Spiel Tetris, haben sie gesagt. Guck mal, Zauberwürfel, haben sie gesagt. Oder schau dir mal in Ruhe Inception an von Christopher Nolan, haben sie gesagt. Da faltet sich ganz Paris im rechten Winkel nach oben. Das sollte helfen, aber nein. Nun sitzt der Torben noch auf dem Fliesen mit verschwitztem Nacken und starrt in den Schacht. Links neben ihm 2 Tassen und eine Gabel. Was nun, mein Freund? Studien haben ergeben, dass Männer da bereits alles probiert haben. Zum Beispiel die Tasse und die Gabel da hineinlegen, in die Übergangsjacke schlüpfen, weggehen, sich am Track nach Westen anschließen und nie zurückkehren. Oder das Geschirr mit Schmackes in den dunklen Schacht werfen und brüllen, ich befehle dir, wasch dies, Maschine. Oder nachdenklich den Spülmaschinentab lutschen und dabei einschlafen. Ist mir vielleicht 4-mal passiert. Oder schmeckt leicht pelzig.
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0: Kick's auf.
1: Aus das. Ist das schon gleich 12? Boah, jetzt gleich hier The Bowser, Magnetic, cool. Doch Moment einmal, was poppt denn hier noch für ein Posting auf? Wie ein Pilz aus dem Boden in unseren Lieblingssozial-O-Netzwerken. Hier Torbi postet Motorrad mit Beiwagen. Lustig, habe ich gestern auch eins gesehen irgendwo auf der Autobahn. Motorrad mit Beiwagen. Einfach das Schlechteste aus beiden Welten. Ich will so ungelenkig sein wie ein Auto, aber bei Regen auch nass werden wie ein Motorradfahrer. Ah ja, das war Pop, eure Abendshow mit Markus Bahr. Schön, dass ihr dabei wart. Bleibt da, gleich ist Ben Streudel hier für euch.

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1: 0 Uhr. Die Europäische Union macht den Weg für Rückkehrzentren in Drittstaaten und die Verschärfung weiterer Asylregeln frei, um mehr Abschiebungen zu ermöglichen. Aus Brüssel, Katrin Schmidt.
2: Die Einigung ist nun Grundlage für mehr und schnellere Abschiebungen aus der EU, denn sie ermöglicht es, abgelehnte Asylbewerber in spezielle Rückkehrzentren außerhalb Europas zu bringen, wenn sie nicht direkt in ihre Herkunftsländer abgeschoben werden können, etwa weil das Heimatland sich weigert, sie zurückzunehmen oder die europäischen Staaten keine diplomatischen Beziehungen zu dem betreffenden Land pflegen. Die Rückkehrverordnung sieht nun vor, dass unbegleitete Minderjährige nicht in diese Zentren abgeschoben werden können. Für Familien mit Kindern wird es die Möglichkeit dagegen schon geben, was zuletzt für viel Kritik gesorgt hat. Wo solche Zentren außerhalb der EU genau errichtet werden sollen, ist noch nicht bekannt. Deutschland gehört zu einer Gruppe von EU-Staaten, die sich derzeit intensiv um Vereinbarungen mit Ländern bemühen, die bereit wären, auf ihrem Staatsgebiet solche Rückkehrzentren zu errichten. Bevor die neuen Abschieberegeln nun in Kraft treten können, müssen sie noch formal von EU-Parlament und Rat gebilligt werden. Die heutige Einigung gilt jedoch als wichtiger und lange erwarteter Schritt, kurz vor dem Inkrafttreten der EU-Asylreform am 12. Juni.
1: Bundeskanzler Merz empfängt heute den neuen ungarischen Ministerpräsidenten Modzsor zu dessen Antrittsbesuch in Berlin. Nach der Begrüßung mit militärischen Ehren ist ein Vier-Augen-Gespräch geplant. Dabei soll es unter anderem um die weitere Unterstützung der Ukraine und die euroatlantische Sicherheit gehen. Anschließend ist ein gemeinsames Statement geplant. Modzsors konservative Tiso-Partei kam bei der Parlamentswahl in Ungarn Anfang April auf eine Zweidrittelmehrheit. In Lettland sollen Fachleute aus der Ukraine bei der Drohnenabwehr helfen. Nach Angaben der Regierung in Riga werden die Experten in den nächsten Wochen erwartet. Auf längere Sicht planen beide Länder ein Abkommen zum Aufbau eines Flugabwehrsystems. Lettland grenzt an Russland und Belarus. In letzter Zeit kam es in dem baltischen Staat mehrere Male zu Drohnenvorfällen. Eine Schiedsrichterin und ein Schiedsrichter des saarländischen Fußballverbands dürfen in der kommenden Saison in der zweiten Bundesliga pfeifen. Nach Angaben des Verbands darf Justin Hassmann vom TuS Wiebelskirchen nach 26 Drittliga-Einsätzen nun eine Liga höher pfeifen. Der 27-Jährige sei dort bereits als Assistent eingesetzt worden. Außerdem wurde die 27-Jährige Michelle Gottdang vom FC Oberleukenborg in die zweite Bundesliga der Frauen berufen. Das waren die Nachrichten mit Aaron Klein. 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Das Wetter im Saarland. In der Nacht kühlt's ab auf 10 bis 14 Grad. Dabei ist es bewölkt, aber trocken. Ab dem Vormittag dann teils starker Regen und eventuell Unwetter mit Sturm und Hagel, maximal 23 Grad. Das unbeständige Wetter mit Schauern hält bis Freitag, am Wochenende wieder etwas freundlicher. Die Zeit, es ist 0:03 Uhr.
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4: Vorsicht, bitte auf der A6 Saarbrücken Richtung Kaiserslautern. Im Kreuz Neunkirchen in der Überleitung zur A8 Richtung Neunkirchen steht ein defektes Fahrzeug. A8 Pirmasens Richtung Saarlouis. Zwischen Neunkirchen-Wellesweiler und Neunkirchen. Oberstadt Bauarbeiten, die linke Spur ist gesperrt. Jeweils von 8 Uhr bis 13:30 Uhr bis Mittwoch. Landkreis Saarlouis. In Berus ist die Ortsdurchfahrt von Ortseingang bis Lothringer Straße wegen einer Baustelle gesperrt. Bis 8. Juni. Geblitzt wird unter anderem auf der A6 Saarbrücken Richtung Mannheim in Höhe der Grumbachtalbrücke, auf der A620 Saarlouis Richtung Saarbrücken in Höhe Wattgassen und in Scheid in der Kaiserstraße.
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5: Mit Ben Streubel, dann zählen wir mal durch, sind wir komplett, letzte Reihe ist noch nicht besetzt. KI habe ich angebunden an ein 230-Volt-Kabel, die läuft uns nicht weg heute Nacht. Bis 5 sind wir zusammen.
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1: Hier ist die Popnacht. Ich mag diesen Hit, weil da komme ich doch mit einer Leichtigkeit hier in diesen heutigen zweiten Sechsten und ihr gemeinsam mit mir. Und was ist denn heute für ein besonderer Tag? Heute ist der internationale Tag des Zahnarztes. Um keine Angst vom Zahnarzt zu haben, gehe ich schon mal zu einer Zahnärztin. Und dann verliebe ich mich immer still und heimlich. Das nimmt mir die Angst. Ich sage natürlich nichts, weil das ja übergriffig wäre. Aber so in Gedanken denke ich mir, oh, das ist irgendwie, mit der möchte ich gerne das Leben verbringen. Und dann ist es nicht mehr so schmerzhaft. Man muss natürlich auch bedenken, wenn man einen schlechten Zahnarzt hat, dann kann das eben so enden wie in der Geschichte eines wirklich super schlechten Zahnarztes. Und zwar Dr. Alfred P. Southwick aus Buffalo. Das war so damals, zu der Zeit sagt man, einer der schlechtesten Zahnärzte in Buffalo. Und der hat dann aus seinem Zahnarztstuhl, weil keiner kam mehr zum Bohren, einen elektrischen Stuhl gebaut, verkaufte den und dachte, das ist doch eine gute Idee für schmerzfreie Hinrichtungen. Wurde abgekauft, also er ist der Patentinhaber gewesen für den elektrischen Stuhl. Also es lohnt sich dann vielleicht auch nicht darüber nachzudenken, wenn man auf einem solchen sitzt. Dann gibt es auch einen teuren Zahn, der teuerste Zahn der Welt. Der gehörte Isaac Newton. Für $36.300 wurde der umgerechnet versteigert. Ist auch gut, wenn man eben seine Zähne mal aufbewahrt, seine zweiten, bevor die dritten kommen. Und $36.300, naja, das ist so viel damals gewesen wie heute. Ein Euro oder sowas. Und dann, was hat man gemacht vor den Zahnbürsten? Das habe ich auch gelesen, als ich nach Zahnärzten guckte. Bevor es Zahnbürsten gab im 15. Jahrhundert, haben sich die Menschen tatsächlich die Zähne gereinigt mit einer Mischung aus Honig, Tabak, Holzkohle und Zitronensaft. Also einem ganz normalen Mittagessen in meinem Westerwälder Heimatdorf.

0: Shaboozy und Miles Smith in der Popnacht.
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0: Straßenmusiker, die motivieren ja auch andere Musiker, dann irgendwann auf der Straße mal vielleicht ihre Lieder zu singen. Ed Sheeran ist einer von den ganz Großen, weil der ja auch auf der Straße angefangen hat. Und ich habe einen Straßenmusiker vor der Tür sitzen, direkt unter meinem Schlafzimmer. Und der spielt immer nur zwei Lieder von Ed Sheeran, Perfect und Shape of You. Deswegen bin ich froh, dass es endlich einen neuen Hit gibt mit Martin Garrix, Ed Sheeran. Hoffentlich hört er den auch mal, ne? Repeat it. Hier ist die Popnacht.
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Mark Anthony, I need to know. Es ist 20 Minuten nach Mitternacht. Vorsicht auf der A14 Halle in Richtung Leipzig zwischen Rastplatz Kabelsgetal West und Gröbers. Da steht ein defektes Fahrzeug auf der rechten Spur. Und auf dem Standstreifen bitte hier besonders vorsichtig fahren. Das ist ein LKW, der da auf zwei Spuren steht. Und habt ihr noch was gesehen, dann gerne WhatsApp schicken 07221 2011. Dann können wir uns heute Nacht auch wieder gegenseitig ein bisschen warnen. Ja, wenn die KI mal nichts zu tun hat und lungert rum, dann ist sie auch für den Bereich Transkription zuständig. Das kann auch mal sehr irritierend sein. Das heißt also, wenn ihr eine WhatsApp-Audio beispielsweise schickt, dann wird das umgewandelt in Text, damit ich dann gleich sehen kann, oh, da ist aber was ganz Wichtiges, das muss ich mir unbedingt anhören. Und eben schrieb Lukas, also in der Transkription, er hat ja ein Audio geschickt, tschüssi, bis zum nächsten Mal. Da dachte ich, da ist jemand höchst beleidigt. Das muss ich mir natürlich anhören, weil ich habe vielleicht irgendwas gesagt, wo ich jemanden verkraulte. Das kann man dann nicht am Anfang der Sendung machen. Dann wird man ja auch mit sich selbst irgendwo ins Gericht gehen. Man zweifelt ja auch, man bekommt Depressionen und alles. Also hörte ich mir das an. Die KI, die sagte, tschüssi, bis zum nächsten Mal, hätte Lukas gesagt. Das habe ich mir angehört. Klingt so. Warte, Moment. Stopp. Und das ist Stopp. Also da hat jemand rausgehört dann, also tschüssi, bis zum nächsten Mal. Gut, ich mache mir aber jetzt weniger Sorgen, wir würden in 3 Minuten ein Spielchen beginnen und ich hoffe, ihr macht da mit und verdient euch das erste Pop nach Package nach Evermax.

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1: Zwei Nummer 1 Hits, die heute an diesem 2.6. historisch gesehen in der Geschichte, in der Musikgeschichte ganz oben standen in den Charts. Irgendwo auf diesem Planeten waren sie Nummer 1 Songs. Welche beiden Hits sind das?
2: Drum in my pain.
1: Habt ihr die beiden erkannt? Dann mache ich erstmal einen Knicks. Entspannt euch, genießt vielleicht noch ein bisschen James Blunt. Und falls ihr einen Preis möchtet, dann so langsam mal diese Ziffernfolge ins Smartphone eingeben. 07221 2011. Falls ihr es nicht tut, passiert auch nichts. Hier ist die Pop.

0: Writings on the Wall. Es ist 0.31 Uhr.
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7: Heute ist es wolkenreich und von ersten leichten Schauern abgesehen zunächst oft trocken. Ab dem Mittag kommt es zu teilweise kräftigen Schauern und Gewittern, stellenweise mit Unwettergefahr durch Starkregen, Hagel und Sturmböen. Die Höchstwerte liegen bei 19 bis 23 Grad. Morgen gibt es mehr Wolken als Sonne und es sind ein paar Schauer möglich. Dazu wird es windig bei 17 bis 21 Grad.
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8: Vorsicht bitte auf der A6 Saarbrücken Richtung Kaiserslautern. Im Kreuz Neunkirchen in der Überleitung zur A8 Richtung Neunkirchen steht ein defektes Fahrzeug. A8 Pirmasens Richtung Saarlouis. Zwischen Dreieck Friedrichsthal und Merchweiler Behinderungen an einer Baustelle. Bis Ende 2026. A8 Pirmasens Richtung Saarlouis. Zwischen Neunkirchen Wellesweiler und Neunkirchen. Oberstadt Bauarbeiten. Die linke Spur ist gesperrt. Jeweils von 8 Uhr bis 13:30 Uhr bis Mittwoch. Geblitzt wird unter anderem auf der

0: Katzenjammer in der Popnacht.
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0: Welche beiden Nummer 1 Hits sind das?
2: Drum in my pain.
0: Mario lebt in Wertheim, gerade unterwegs heute Nacht in Richtung Würzburg, aber er hat beide Songs als erster erkannt. Guten Morgen, Mario.
3: Guten Morgen, Benny Bär.
0: Wie ist die Lösung?
3: Fugees, Killing Me Softly und Bam, Wake Me Up Before You Go Go.
0: Jawohl, und schon gehört dir das erste Pop-Nacht-Package heute Nacht. Du wirst es sehr genießen können, wenn du es lange behältst, weil du hast eine englische Bulldogge.
3: Ja, habe ich.
0: Ist das nicht süß? Ich liebe ja Bulldoggen, sind glaube ich alles die Krönung der Schöpfung, kann man da fast sagen, ne?
3: Ohne Bulldogge, Benny, geht's nicht. Du weißt doch, wie es ist.
0: Ich weiß das doch. Ich habe eine Old English Bulldogge gehabt.
3: Ja.
0: Und insofern sucht man sich auch Urlaubsziele aus nach Hundestrand. Was ist dein Lieblingshundestrand?
3: In Sirksdorf an der Ostsee, Hundestrand, 100 Meter von der Ferienwohnung entfernt.
0: Gehört dir die Ferienwohnung oder dem Hund?
3: Ja, ist meine eigene.
0: Na gut.
3: Mega geil.
0: Und wie heißt denn der Hund?
3: Mein Hund heißt Brienne.
0: Brienne?
3: Okay, das von Game of Thrones, Lady Brienne.
0: So, natürlich. Und dann schläft natürlich die Lady schläft auch im Bett bei dir, ne?
3: Selbstverständlich.
0: Wir sind ja nicht so unherzig, dass wir irgendwelche Tiere nicht ins Bett lassen würden.
3: Niemals. Eigene Decke, Benny.
0: Natürlich. Und wenn so eine Dogge einen anguckt und sitzt dann so neben dem Bett und sagt, du musst mal ein bisschen Platz machen, dann gehst du aus dem Bett raus und legst dich auf den Boden.
3: Du weißt, wir machen für die Bullies alles.
0: Alles.
3: Und dann gibt's immer noch kleine Gummitierchen und so kleine Teddys. Einer. was soll ich machen? Du weißt doch selber, wie das ist, wenn man mit den Hunden redet und einer hört zu, reden sie mit dem Hund. Ich sage, ist Familienmitglied. Sie können doch nicht immer... Schatzi.
0: Allein wie wir zwei jetzt so herzlich reden, weißt du?
3: Ja.
0: Wir kalten Fische. Wir haben nun für nichts Empathie. Aber wenn der Hund kommt, dann plötzlich sind wir da. Ich wünsche dir eine gute Fahrt nach Würzburg.
3: Ich danke dir, Benni.
0: Ciao.

0: ein kultischer Song in der Popnacht und wahrscheinlich seid ihr, wenn ihr in Hamburg unterwegs seid, auch vielleicht in einen kleinen Stau geraten oder kommt auch direkt vom Linkin Park Konzert aus dem Volksparkstadion, so wie Björn. Guten Morgen, Björn.
1: Guten Morgen.
0: So, Auto ist voll mit Linkin Park Fans, ne? Deine Partnerin ist dabei, wer noch?
1: Mein Bruder und meine Schwiegerin.
0: Wie war's denn?
1: Ein Träumchen. Also wirklich super.
0: Ja,
1: hat Spaß gemacht.
0: Beschreib doch mal die Show, die du so gesehen hast da. Ich meine, je nachdem, wenn man weit weg ist, sieht man ja nicht ganz so viel, ne?
1: Ach doch, das ging. Also die schöne große Bühne, schöne Lightshow mit Laser und allem drum und dran. Das war schon nicht schlecht.
0: Ja, und dein Highlight des Konzerts?
1: War In The End.
0: In
1: das
0: The End.
1: Das ist, ja, unser Lieblingssong und das ganze Stadion hat mitgesungen, das war schon geil.
0: Ja, wenn ich dir das nochmal spiele und allen anderen Fans hier mit Chester Bennington, wäre das okay?
1: Oh, das wäre ein Träumchen.
0: Kommt nochmal die große Hand und das Mikrofon aus der Cloud raus. Und wie lange haben die gespielt?
1: Gute 2 Stunden.
0: Und warst du zufrieden damit oder hättest du dir mehr gewünscht?
1: Och, hätte ruhig noch ein bisschen länger gehen können, ne?
0: Ja, manchmal ist die An- und Abreise ist dann auch ein bisschen länger als das Konzert, ne? In so einem Fall.
1: Ja.
0: Wie lange habt ihr noch nach Hause, nach Bremen?
1: Gute Stunde.
0: Okay, dann würde ich mal sagen, für euch mal diesen schönen Song hier In The End Live. Und mit dem Mikrofon aus der Cloud gilt auch für alle anderen Fans von Linkin Park, die Spaß haben jetzt auf dem Weg nach Hause vom Konzert aus dem Volksparkstadion in Hamburg, ne? Bis bald!
1: Danke!

0: Ticket parkt für alle Fans, die vom Konzert in Hamburg gerade nach Hause gefahren sind.
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1: Um 1 Uhr mit Christine Beitsch. Aus den USA und dem Iran kommen unterschiedliche Angaben zum Stand der Verhandlungen über eine Waffenruhe. Die iranische Führung hatte ihre indirekten Gespräche mit den USA zunächst für unterbrochen erklärt. Aus Washington Samuel Jakisch.
2: Die Führung in Teheran begründete ihren Schritt mit den anhaltenden Angriffen Israels im Libanon. Dort bekämpft die israelische Armee die mit Iran verbündete Hisbollah-Miliz. US-Präsident Donald Trump widersprach umgehend. Die Gespräche mit der Islamischen Republik schritten in raschem Tempo voran, schrieb der US-Präsident auf seiner Online-Plattform. Außerdem, so Trump weiter, hätten ihm Vertreter Israels und der Hisbollah zugesichert, ihre Kämpfer zurückfahren zu wollen.
1: Unterhändler des EU-Parlaments und der Mitgliedstaaten haben sich auf strengere Asylregeln geeinigt. Damit sollen Abschiebungen aus der EU in Zukunft schneller und einfacher werden. Geplant sind unter anderem Rückkehrzentren außerhalb Europas. Dort könnten abgelehnte Asylbewerber hingebracht werden, wenn sich das Heimatland zum Beispiel weigert, die Menschen zurückzunehmen. Für unbegleitete Minderjährige soll es Ausnahmen geben. Parlament und Mitgliedstaaten müssen dem noch formal zustimmen. Gut 2 Monate nach der Parlamentswahl hat Dänemark eine neue Regierung. Ministerpräsidentin Frederiksen von den Sozialdemokraten hat den Durchbruch in den Koalitionsverhandlungen am späten Abend verkündet. Jana Sinram berichtet.
3: Ihre Sozialdemokraten wollen Dänemark künftig in einem Mitte-Links-Bündnis regieren. Zusammen mit der Sozialistischen Volkspartei, der linksliberalen Radikale Venstre und den zentristischen Moderaten des früheren Ministerpräsidenten Lars Løkke Rasmussen. Die 4 Parteien bilden eine Minderheitsregierung, das ist in Dänemark sehr üblich. Die dänischen Sozialdemokraten waren bei der Parlamentswahl am 24. März zwar erneut stärkste Kraft geworden, hatten aber deutlich an Zustimmung verloren.
1: Die Pünktlichkeitsquote beim Fernverkehr der Deutschen Bahn hat im Mai bei gut 61% gelegen. Das zeigen Unternehmensdaten, über die die Süddeutsche Zeitung berichtet. Damit waren im Mai etwas mehr Fernzüge unpünktlich als im März und April. Allerdings hatte die Quote in den vergangenen 12 Monaten auch mehrmals unter der 60%-Marke gelegen. Als verspätet gilt ein Zug ab einer Verzögerung von 6 Minuten. Ausfälle werden in der Statistik nicht berücksichtigt. Das Wetter für Deutschland. In der Nacht wechselnd bewölkt, später im äußersten Westen dichte Wolken. Die Tiefstwerte 16 bis 8 Grad. Tagsüber von der Ostsee bis zur Donau in Bayern freundlich, sonst bewölkt und von Westen her Regengüsse und teils kräftige Gewitter. Die breiten sich später in den Südwesten und in die Mitte aus. Lokal sind Unwetter möglich. Dazu maximal 19 bis 27 Grad. Die Zeit 1.03 Uhr.
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5: Eine Gefahreninformation für Sachsen-Anhalt. In Schönebeck kommt es aufgrund eines Lagerhallenbrandes zu Geruchsbelästigungen. Anwohner werden geboten, Fenster und Türen im Stadtgebiet geschlossen zu halten. Vorsicht bitte auf der A1 Bremen Richtung Hamburg. Zwischen Hollenstedt und Rade steht ein unbeleuchtetes Fahrzeug. Vorsicht bitte auf der A2 Hannover Richtung Berlin. Zwischen Thesen und Ziesa steht ein defektes Fahrzeug. Vorsicht bitte auf der A3 Frankfurt Richtung Würzburg. Zwischen Hanau und Seligenstadt sind Personen auf der Fahrbahn. Die A1 Osnabrück Richtung Bremen wird zwischen Ahlhorner Heide und Wildeshausen West wegen einer Nachtbaustelle bis Mittwoch jeweils zwischen 19 Uhr und 6 Uhr gesperrt. Die A2 Berlin Richtung Hannover ist zwischen Dreieck Werder und Lenin nach einem Unfall gesperrt. Die A61 Mönchengladbach Richtung Venlo ist zwischen Kaldenkirchen Süd und Kaldenkirchen wegen Bauarbeiten bis 5 Uhr gesperrt. A111 Charlottenburg-Dreieck Oranienburg. Der Tunnel Flughafen Tegel ist in beiden Richtungen wegen Reparaturarbeiten bis ca. 5 Uhr gesperrt. Der A113 Autobahnzubringer Dresden-Schönefeld-Neukölln ist zwischen Schönefeld Süd und Spätstraße in beiden Richtungen wegen Wartungsarbeiten bis 5 Uhr gesperrt. Die A524 Breitscheid Richtung Duisburg Süd ist zwischen Lindorf und Duisburg-Rahm wegen Reinigungsarbeiten gesperrt.
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6: Mit Ben Sträuble, der lauteste Hit, den suche ich jetzt mal gemeinsam mit euch. Also, wer eine Idee hat für den Lenkradklopfer, dieser Song wird dann 5,7932% lauter gespielt als alle anderen Hits in dieser Show. 0722 2011. Welchen Titel würdet ihr denn gerne laut hören, damit ihr nicht einschlaft am Steuer? Wer unterwegs ist, beispielsweise von Hamburg nach Hannover oder von Frankfurt am Main nach München, 0722 2011.
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0: one for you, die Disco Boys. In dieser Version von Manfred Mann.
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0: Und die Vorschläge kommen aus Baden-Württemberg und Nordrhein-Westfalen. Da ist Stefan unterwegs aus Eggenstein. Guten Morgen, Stefan.
2: Guten Morgen, Benni.
0: Du bist bei der Stadtbahn in Karlsruhe, das heißt also ein Lokführer auf Abruf.
2: So richtig, noch bis 2 Uhr.
0: Okay, das heißt, noch ist niemand krank geworden oder verspätet das Personal aus vorheriger Fahrt, wie es immer heißt, ne?
2: Ganz genau, ja. Zum Glück bisher.
0: Ja, okay, das heißt, du wartest dann in irgendeinem Bereitschaftsdienstgebäude? Oder wie ist das?
2: So richtig. Ja, Aufenthaltsraum in Ettlingen am Stadtbahnhof, genau.
0: Und wenn dann jemand anruft und sagt, ich kann leider nicht kommen, gerade Stress oder habe eine Gastritis bekommen, dann bist du sofort dabei, ne?
2: Sofort und gleich, genau, so, ja.
0: Du hast dir ein lustiges Lied ausgesucht, das darfst du mal selbst ankündigen.
2: Und zwar noch von der ersten allgemeinen Verunsicherung, den Banküberfall.

0: ist auch lustig, ja.
1: Aber
0: ist ja eingefallen plötzlich.
1: Ganz spontan, ja.
0: Sehr gut. Also ist auf jeden Fall ein Vorschlag wert. Ich bin gespannt, wie es ausgeht gegen den Vorschlag von Rainer aus Halle-Westfalen, Nordrhein-Westfalen. Guten Morgen, Rainer.
2: Guten Morgen, Benni. Grüß dich.
0: Du bist unterwegs nach Flensburg mit, was hast du geladen? Irgendwelche Spezialmesser, ne?
2: Ja, Kuttermesser für Fleischindustrie.
0: Aha, Kuttermesser. Muss ich mal eintippen, wie das aussieht, Kuttermesser. Das, ich glaube, das ist gefährlicher.
2: Ja, mach das mal.
0: Gefährlicher, als es klingt, ne? Oh, das sieht ziemlich böse aus. So, die setzt man irgendwo rein und dann drehen die sich und sind wahrscheinlich unheimlich scharf. Ne? So.
2: Ja,
0: so
2: sind auch. Die.
0: Okay, also wann bist du in Flensburg?
2: In circa 7 Uhr ungefähr.
0: Oh, da hast du ja noch eine lange Fahrt vor dir. Du hast dir ausgesucht von CC Top, Sharp Dressed Man.

Und jetzt bin ich gespannt, wie das ausgeht. Gegen Sissy Top, Sharp Dressed Man. Ihr entscheidet das unter 07221 2011. Welchen Song sollen wir lauter spielen als alle anderen Hits? Sharp Dressed Man von Sissy Top oder den Banküberfall von der Ersten Allgemeinen Verunsicherung? 07221 2011. Danke für die Vorschläge, eine gute Fahrt euch beiden.

0: War New Religion in der Popnacht.
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0: Vorschläge kamen aus Baden-Württemberg und Nordrhein-Westfalen. Rainer aus Halle-Westfalen hätte gerne Sharp-Dressed Man gehört von ZZ Top. Und Stefan aus Eggenstein, Baden-Württemberg, war für die EAV. Banküberfall. Und das ging hin und her und es steht 50-50. Das Zünglein an der Waage wird gebraucht. Da kommt hier eine WhatsApp-Audio von Günni aus Oldenburg. Er wird's wohl jetzt entscheiden.
2: Also ich möchte Gitarren hören. Mach mal richtig laut, Sissi Top. Yeah.

Plakaten. Der neue Hit von Bosse war das, den wir gehört haben hier in der Popnacht. Vorsicht auf der A14 Schwerin Richtung Wismar. Da liegen Gegenstände zwischen Schwerin Ost und Kreuz Wismar auf der Fahrbahn. 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

0: Nevermind und Dennis Lloyd, es ist 1.30 Uhr.
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2: Heute ist es wolkenreich mit nur wenig Sonne und zunächst oft trocken. Ab dem Mittag kommt es zu teilweise kräftigen Schauern und Gewittern, stellenweise mit Unwettergefahr durch Starkregen, Hagel und Sturmböen. Dabei kann es wiederholt ergiebig regnen. Die Höchstwerte liegen bei 19 bis 23 Grad. Morgen gibt es mehr Wolken als Sonne und es sind ein paar Schauer möglich. Dazu wird es windig bei 17 bis 21 Grad. Am Donnerstag folgen mitunter kräftige Schauer und Gewitter bei lebhaftem Wind.
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3: A8 Pirmasens Richtung Saarlouis. Zwischen Dreieck Friedrichsthal und Merchweiler Behinderungen an einer Baustelle. Bis Ende 2026. A8 Pirmasens Richtung Saarlouis. Zwischen Neunkirchen-Wellesweiler und Neunkirchen. Oberstadt Bauarbeiten. Die linke Spur ist gesperrt. Jeweils von 8 Uhr bis 13.30 Uhr bis Mittwoch. Geblitzt wird unter anderem auf der A6 Saarbrücken Richtung Mannheim in Höhe der Krummbachtalbrücke. Auf der A620 Saarlouis Richtung Saarbrücken in Höhe Wattgassen. Und in Scheid in der Kaiserstraße.
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0: Und die am meisten unterschätzte Höchsttemperatur in Schwarzenborn im Schwalm-Eder-Kreis in Hessen. Da werden es heute 20 Grad werden. Hier ist die Popnacht. Ich bin Ben Streubel.

Sorry, eine Eilmeldung an Falschfahrer auf der B30 Biberach-Friedrichshafen zwischen Beint und Ravensburg Süd. Kommt ein Fahrzeug entgegen an Falschfahrer. Bitte äußerst rechts fahren, nicht überholen. Wir melden es, wenn die Gefahr vorüber ist. Auf der B30 Biberach-Friedrichshafen zwischen Beint und Ravensburg Süd ist ein Falschfahrer unterwegs in beiden Richtungen. Bitte aufpassen.

Hier ist die Popnacht. Gleich wird's lustig werden. Falls ihr noch nichts zu lachen hattet in den vergangenen 1 Stunde und 38 Minuten, dann wird Olaf Schubert euch zumindest ein bisschen kitzeln. Und eigentlich über Olaf Schubert kann ich schon lachen. Da wird's wahrscheinlich weniger Menschen geben, die sagen, ich will mein Geld zurück. Insofern in 3 Minuten geht's um das Thema politische Systeme auf diesem Planeten. Das klingt ein bisschen trocken und auch hilflos. Aber wir werden es hören von Olaf in wenigen Minuten.

0: Mr. Know-It-All. 1.41 Uhr, eine Entwarnung auf der B30 Biberach Friedrichshafen. Ist jetzt kein Falschfahrer mehr unterwegs zwischen Beind und Ravensburg Süd. Ja, ihr fahrt aber trotzdem vorsichtig, wo auch immer ihr unterwegs seid in Deutschland heute Nacht. Jetzt wird's lustig werden. Olaf Schubert erklärt uns politische Systeme.
1: Immer wieder hört man, das System ist ungerecht. Ja, in der Demokratie, im Kapitalismus, da werden Menschen ausgebeutet. Und das stimmt natürlich, ja. Es werden Menschen ausgebeutet. Aber was ist denn die Alternative? Gibt es ein gerechteres System? Gab es schon mal ein besseres System? Ja? Ja, ich habe mich da wirklich mal in der Geschichte umgeschaut und es war immer hart. Es war immer ein knallharter Kampf. Das fing ja schon an, sage ich mal, Handel und Wandel im alten Ägypten. Ja? Dort regierten die Sklavenhalter. Ja? Und das war jetzt nicht direkt flauschig. So. Also ich meine, klar, also, wenn man einen guten Sklaven hatte, ja, also einen, der die Arbeit sieht und na, der auch mal in die Ecken geht, dann war das sicherlich adept, ja. Aber wenn man jetzt auf der falschen Seite geboren wurde, als Sklave, da hatte man ja keinerlei Befugnisse. Ja, da wurde man beim Bau so einer Pyramide einfach aus statischen Gründen mit ins Fundament eingegipst. Ja. Sowas wäre ja heute, das ist ja in gar keinem Arbeitsvertrag mehr darstellbar, ja. Und dann wurde das Sklavenhaltersystem ja abgelöst vom Feudalsystem. Ja, da regierten dann Fürsten, Könige, Grafen und so. Und die haben sich ihre Besitztümer dynastisch vererbt, ja, von Generation zu Generation. Ein durchaus pfiffiges Konzept, wenn man involviert war. Ja, das muss man einschränkend dazu sagen. Also das sage ich nicht ohne Neid. Ich hätte von meinen Eltern auch lieber Schlösser und Güter geerbt. Und jetzt nicht nur Intelligenz und Schönheit. Ja?

0: Katy Perry und Band-Aids hier in der Popnacht. Habt ihr was gesehen auf den Autobahnen, Bundesstraßen, Feldwegen, das da so nicht hingehört? Gerne eine WhatsApp schicken. Wer bei Stimme ist, der kann natürlich gerne auch eine WhatsApp-Audio schicken, so wie Frank. Er nennt sich selbst der Pillenkutscher. So, der hat noch eine wichtige Info. Hallo, guten Morgen, Frank. Alles gut?
1: Nur mal so zur Info. Ah. Die 61 Richtung Venlo ist erst ab der Anschlussstelle Kaldenkirchen gesperrt. Kaldenkirchen Süd ist noch frei. Der Verkehr wird Kaldenkirchen abgeleitet, die Umleitung ist ausgeschildert.
0: Ja, wunderbar, dankeschön. Damit bist du Mitarbeiter der Minute. Und den Song, den er mit Sicherheit auch gut findet, hier Sportfreunde Stiller. Neuer Hit, keine Blumen ohne Regen. Neu und gut riechend hier in der Popnacht.
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keine Blumen ohne Regen und keine Erregung ohne Blumen. Irgendwie so, ne? Also es ist 1.54 Uhr. Vorsicht bitte auf der A4 Erfurt in Richtung Chemnitz. Da ist ein Unfall passiert. Die Unfallstelle ist nicht gesichert. Zwischen Gera Leumnitz und Ronneburg, passt ja bitte auf. 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
1: Um 2 Uhr mit Christine Beit. Bundesentwicklungsministerin Alaa Bali-Radovan hat Israel und die pro-iranische Hisbollah im Libanon zur Deeskalation aufgerufen. Eine Reise der Ministerin war gestern kurz vor der Landung in der libanesischen Hauptstadt Beirut aus Sicherheitsgründen abgebrochen worden. Die SPD-Politikerin sagte nach ihrer Rückkehr am Abend im ZDF, sie verurteile die Angriffe der israelischen Regierung.
2: Ebenso muss auch die Hisbollah ihre Angriffe auf den Norden Israels einstellen. Das heißt, es müssen jetzt die Parteien an einen Tisch kommen. Das wäre ja auch geplant in Washington. Es muss jetzt alles getan werden für einen Waffenstillstand. Und dann geht es natürlich darum, wie können wir die libanesische Regierung auch jetzt unterstützen? Denn sie sorgen dafür, dass die Menschen vor Ort versorgt werden.
1: Die Gespräche zwischen Vertretern aus Israel und dem Libanon sind für heute in Washington geplant. Es wäre das bisher 4. Treffen. Aus dem Iran und den USA kommen erneut widersprüchliche Angaben zum Stand der Verhandlungen. US-Präsident Trump teilte mit, die Gespräche über ein Abkommen gingen schnell voran. Die iranische Nachrichtenagentur Tasnim hatte dagegen berichtet, die Verhandlungen seien so lange ausgesetzt, bis Israel den Libanon nicht mehr angreife. Die KI-Firma Anthropic bereitet einen Börsengang vor. Das hat das US-Unternehmen jetzt offiziell mitgeteilt. Insider vermuten, dass es im Herbst soweit sein könnte. Es könnte einer der größten Börsengänge der Geschichte werden. Aus San Francisco, Nils Dams.
3: Anthropic verdient vor allem Geld mit KI-Software, die besonders gut und automatisch Computercode generieren kann. Während der schärfste Konkurrent OpenAI mit seinem Chatbot ChatGPT größtenteils private Nutzer hat, wendet sich Anthropic vor allem an zahlende Geschäftskunden. Erst letzte Woche wurde bekannt, dass Anthropic in einer neuen Finanzierungsrunde 65 Milliarden Dollar von Investoren eingesammelt hatte. Daraufhin wurde das KI-Startup mit fast 1 Billion Dollar bewertet, höher als OpenAI.
1: Wenige Tage vor Beginn der Fußball-WM ist es in Mexiko-Stadt zu Zusammenstößen von Polizei und Demonstrierenden gekommen, und zwar direkt an einer Fanmeile. Die Protestierenden hatten laut Medienberichten versucht, sich Zugang zu der Fanmeile zu verschaffen. Daraufhin hätten die Sicherheitskräfte Tränengas versprüht. Demonstriert hatten Lehrkräfte, sie fordern unter anderem höhere Gehälter. Das Wetter für Deutschland. In der Nacht wechselnd bewölkt, später im äußersten Westen dichte Wolken. Die Tiefstwerte 16 bis 8 Grad. Tagsüber von der Ostsee bis zur Donau in Bayern freundlich und trocken, sonst bewölkt und von Westen her Regengüsse und teils kräftige Gewitter. Die breiten sich später in den Südwesten und in die Mitte aus. Dazu maximal 19 bis 27 Grad. Und die Zeit, es ist 2.03 Uhr.
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5: A8 Pirmasens Richtung Saarlouis. Zwischen Dreieck Friedrichsthal und Merchweiler Behinderungen an einer Baustelle. Bis Ende 2026. A8 Pirmasens Richtung Saarlouis. Zwischen Neunkirchen-Wellesweiler und Neunkirchen. Oberstadt Bauarbeiten. Die linke Spur ist gesperrt. Jeweils von 8 Uhr bis 13.30 Uhr bis Mittwoch. Landkreis Saarlouis. In Berus ist die Ortsdurchfahrt von Ortseingang bis Lothringer Straße wegen einer Baustelle gesperrt. Bis 8. Juni. Geblitzt wird unter anderem auf der A6 Saarbrücken Richtung Mannheim in Höhe der Grumbachtalbrücke, auf der A620 Saarlouis Richtung Saarbrücken in Höhe Wattgassen und in Scheid in der Kaiserstraße.
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7: Mit Ben Streubel. Und da werden wir gleich mal um ein PPPPP spielen. Ein perfekt, fantastisch poliertes Popnacht-Package. Und das Spiel mache ich euch wieder so einfach, damit ihr da durchkommt, weil ich will euch nicht schikanieren. Um 2:04 käme ich nie auf die Idee. 07221 2011, wer mitspielen möchte um das Popnacht-Package.
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